0: 15 bis minimal 9 Grad. Am Tage ein Wechsel aus Sonne und Wolken, teilweise länger wolkig und vereinzelt Schauer, im Südosten auch Gewitter, 19 bis 26 Grad. Es ist 2.03 Uhr.
1: Nach den Nachrichten wird Zeit für den Blick auf die Straßen. Hallöchen an alle unterwegs, hier ist der Verkehrsservice in der ARD-Hitnacht. Nochmal die Warnung vor dem Falschfahrer auf der B101, Baruth, Marktribin. Zwischen Luckenwalde und Tribin Ost kommt Ihnen ein Falschfahrer entgegen. Bitte fahren Sie äußerst rechts und überholen Sie nicht. Wir melden, wenn die Gefahr vorüber ist. A3 Oberhausen-Arnheim ist zwischen Emmerich Ost und Beek in den Niederlanden wegen Bauarbeiten bis 5 gesperrt. Da werden 2 Brücken abgerissen. Die A5 Frankfurt Richtung Karlsruhe ist zwischen Bruchsal und Karlsruhe Nord ebenfalls nach einem Unfall gesperrt. Und die A66 Wiesbaden Richtung Frankfurt ist zwischen Schiersteiner Kreuz und Wiesbaden-Biebrich wegen einer Baustelle bis 5 gesperrt. Das war's. Weiterhin eine gute und störungsfreie Fahrt für Sie.
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1: Für Sie am Sabbeln ist André Holst und ich rede gerne in ein Mikro. Außerdem liebe ich den Soundtrack für die Nacht und da gibt's jetzt Nick Kershaw. Wouldn't it be good?

0: Das war Diana Ross mit den Supremes. Wunderschöne Erinnerung an eine längst vergangene Zeit. ARD-Nacht, wir haben es jetzt 11:11. Licht an, Kopf an, helles, möglichst bläuliches Licht signalisiert ja unserem Körper, es ist Tag, auch wenn draußen die Sterne funkeln. Also Arbeitsplatz immer gut ausleuchten, damit man gut durch die Nachtschicht kommt.
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0: Holding Back the Years, Musik mit Simply Red.

What is Love? ARD Hitnacht ist Liebe um 2:50. Was machen Sie eigentlich und vor allem mit wem machen Sie gerade was? Wo hören Sie uns? Das sind die Fragen, die mich interessieren. Australien, USA, Feuerland oder einfach so gemütlich auf dem Sofa? Ich bin ehrlich, ich will alles wissen, alles sofort. Schreiben Sie uns, wenn Sie möchten, ard-hitnacht@mdr.de. Und wenn Sie auch was wissen wollen, fragen Sie mich einfach.

0: Azure Heat of the Moment hier in der ARD nach 2.31 Uhr. Ich gucke jetzt noch mal eben, was so auf den Straßen heute. Hier ist der Verkehrsservice in der ARD Nacht. Hallo an alle unterwegs. Die A3 Oberhausen-Arnheim ist zwischen Emmerich Ost und Beck in den Niederlanden wegen Bauarbeiten bis 5 gesperrt. A5 Frankfurt Richtung Karlsruhe ist zwischen Bruchsal und Karlsruhe Nord nach einem Unfall gesperrt. Und die A66 Wiesbaden Richtung Frankfurt ist zwischen Schiersteiner Kreuz und Wiesbaden-Biebrich wegen einer Baustelle bis 5 gesperrt. Das war's, sonst haben Sie freie Fahrt in den neuen Tag.
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0: Heute mit André Holst und Musik von Chris Rea. Er besingt seine Julia.

Wir haben 2:50 Uhr, die ARD-Hitnacht. Schön, dass Sie bei uns sind. Und jetzt habe ich eine echte Hymne. Eine Hymne aus dem Osten hier bei uns. Über 7 Brücken musst du gehen von Karat. Das ist ein Song, der so stark ist, dass ihn später sogar die ganzen Großen gecovert haben. Ne? Maffay, Chris de Burgh, Heinz-Rudolf Kunze, Karussell, viele andere. Und das war dann ein richtiger musikalischer Ritterschlag. Melancholie, Hoffnung, Kraft, da ist alles drin in diesem Song. Und genau darum berührt er bis heute.

Macht eigentlich Lee mal, ne? Von Kesha Gugu, Too Shy oder The Neverending Story, Sie wissen. Ich meine, der mittlerweile 67-Jährige ist bodenständig und tiefentspannt und hat gerade einem genialen Projekt an einer Kinderschauspielschule mitgewirkt. Und zum krönenden Abschluss trat er dann mit den Kids bei der Jugendfeier in der Johanneskirche in Magdeburg auf. Das war ein echter Gänsehautmoment. Und da hat es immer noch drauf. Auch nach 40 Jahren singt er leidenschaftlich immer noch The Neverending Story. Und jetzt hier in der ARD-Hitnacht.

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1: Um 3 Uhr mit Olaf Knapp. Hamburg hat sich erneut aus dem Rennen um eine deutsche Olympiabewerbung verabschiedet. Die Menschen in der Hansestadt sprachen sich klar gegen eine Kandidatur aus. Aus Hamburg Oliver Wuttke.
2: Das Nein zu einer Hamburger Olympiabewerbung fiel deutlicher aus als von vielen erwartet. Rund 55% sprachen sich gegen Spiele in der Stadt aus, mehr als beim Olympiareferendum 2015. Nur 45% unterstützten das Projekt. Das Ergebnis sei für den Senat bindend, sagte der erste Bürgermeister Peter Tschentscher. Er habe dem DOSB und dem deutschen IOC-Vertreter die Absage der Hamburger Bewerbung bereits mitgeteilt. Ende September kann der DOSB nun zwischen Berlin, München und der Rhein-Ruhr-Region als deutschem Austragungsort entscheiden.
1: Schleswig-Holsteins Ministerpräsident Günther fordert die schwarz-rote Koalition auf, bei anstehenden Reformen an einem Strang zu ziehen. Im ARD-Bericht aus Berlin erinnerte der CDU-Politiker alle Beteiligten an ihre Verantwortung. Unzufrieden zeigte sich Günther mit den schlechten Umfragewerten der Bundesregierung. Die würden erst wieder steigen, wenn die Regierung Dinge vernünftig voranbringe. Das sei nicht die alleinige Aufgabe von Kanzler Merz. Jüngste Spekulationen um einen Austausch des Bundeskanzlers wies Günther als absurd zurück. Für die Betreuung kranker Kinder bleiben nach wie vor meistens Frauen der Arbeit fern. Laut der Krankenkasse AOK nahmen zuletzt fast 3/4 der Kinderkrankentage weibliche Versicherte in Anspruch. Die Chefin des AOK-Bundesverbands Reimann spricht von einer weiterhin ungleichen Verteilung der Care-Arbeit in Familien. Gesetzlich versicherte Eltern können Krankengeld beantragen, wenn ein Kind krank ist und sie deshalb nicht zur Arbeit gehen. Die deutsche Fußballnationalmannschaft hat im vorletzten WM-Test gegen Finnland einen souveränen 4:0-Sieg gefeiert. Aus Mainz Philipp Hofmeister.
3: Angeführt vom spielfreudigen Startelf-Debütanten Lennart Karl zeigte die DFB-Auswahl nach etwas Anlaufschwierigkeiten vor allem im zweiten Durchgang ansprechenden Kombinationsfußball, auch wenn die letzte Überzeugung und die ultimative Kreativität in den Offensivaktionen ab und an fehlte. Zweimal Dennis Undaf, Jamal Musiala und Florian Wirtz schossen den auch in der Höhe verdienten Sieg gegen harm- und hilflose Finnen heraus. Doppelpacker Undaf musste Mitte der zweiten Hälfte angeschlagen ausgewechselt werden, gab aber nach Abpfiff schnell Entwarnung.
1: Das Wetter in Deutschland. Am Tage ein Wechsel aus Sonne und Wolken, teilweise länger wolkig und vereinzelt Schauer, im Südosten auch Gewitter. 19 bis 26 Grad. Am Dienstag schauerartige, teils gewittrige Regenfälle und im Osten heiter, 20 bis 27 Grad. Mittwoch wechselhaft, 17 bis 24 Grad. Die Zeit, es ist gleich 3:03.
4: Und nach den Nachrichten wird Zeit für den Blick auf die Straßen. Hallo an alle unterwegs, hier ist der Verkehrsservice in der ARD-Hitnacht. A3 Oberhausen-Arnheim ist zwischen Emmerich-Ost und Beek in den Niederlanden wegen Bauarbeiten bis 5 gesperrt. Da werden 2 Brücken abgerissen. A5 Frankfurt Richtung Karlsruhe ist zwischen Bruchsal und Karlsruhe-Nord nach einem Unfall gesperrt. Und die A66 Wiesbaden Richtung Frankfurt ist zwischen Schiersteiner Kreuz und Wiesbaden-Biebrich wegen einer Baustelle bis 5 Uhr gesperrt. Die Umleitungen sind ausgeschildert.
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4: Vom MDR aus Magdeburg, heute mit André Holz. Schön, dass Sie dabei sind.

Nelly Furtado war das hier in da, der Hit Nacht. Willkommen im Club der Nachteulen. Wir haben es 3:12 am 1. Juni 2026. Früh ist es jetzt mittlerweile, der neue Tag ist 3 Stunden und 12 Minuten jung. Und das bedeutet, wenn Sie im Club der Nachteulen stecken mit einem Bein, Augen vielleicht halb offen, Kaffee in der Hand und wenn die Müdigkeit anklopft, vielleicht hilft so ein kleiner Trick, Pfefferminzbonbons oder Kaugummi. Das ist ein Fitnessstudio für den Mund, mehr oder weniger. Und wenn es dann im Mund knackt, bleibt der Kopf auf Zack.

Scott McKenzie, San Francisco, um 4:10 in der ARD-Hitnacht. Und jetzt möchte ich mit Ihnen über Löwen reden, denn ein schlafender Löwe ist die beste Version eines Löwen. Leicht und leise, entspannt, nicht daran interessiert, dich als Snack zu betrachten. Wenn du ihn aber weckst, bekommst du die Safari-Erfahrung, die niemand bestellt hat, inklusive den »Warum rennst du so?« Soundtrack.

0: Ja, jeder hat eine zweite Chance verdient. Na, auch Montagmorgen, finde ich. Aber dieses Mal können wir die Woche leider nicht verkürzen. Das war ja letzte Woche der Fall. Denn diesen Montag beginnt eben auch ein neuer Montag. Und ein neuer Monat dabei. Der 1. Juni 2026. Everybody gets a second chance. Auch der Montag. Und da sind wir schon mal Buchstaben M, Mike and the Mechanics.
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0: Zeit für den Verkehrsservice in der ARD. Nacht um 3.30 Uhr. Hallöchen an alle unterwegs. Die Meldung von der A3 habe ich hier Oberhausen-Arnheim zwischen Emmerich-Ost und Beek in den Niederlanden. Da ist die Strecke bis 5 Uhr gesperrt. Wegen Bauarbeiten, da werden, glaube ich, 2 Brücken abgerissen. Und der A5 Frankfurt Richtung Karlsruhe ist zwischen Bruchsal und Karlsruhe Nord nach einem Unfall gesperrt. Die A66 Wiesbaden Richtung Frankfurt ist zwischen Schiersteiner Kreuz und Wiesbaden-Biberich wegen einer Baustelle bis 5 Uhr gesperrt. Die Umleitungen sind für Sie ausgeschildert.
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0: Ich bin André Holst. Grüße gehen raus an Sie alle. Und dieser Song ist Programm an einem Montagmorgen. Die Bangles and Manic Monday.

die Bengals hier in der ARD-Hitnacht. Und jetzt mache ich was Schönes. Made in Germany. Jawohl, das ist ein Qualitätssiegel, steht für Zuverlässigkeit und Qualität. Und genauso ist er auch, der deutsche Musikmarkt. Musik made in Germany, auch von Adel Tawil. Hier sind Lieder.

Moment richtig anhört. Balladenladen bedeutet nach Robert De Niro's Rating John Lennon. Mit einem Titel, der einfach unter die Haut geht. Sie merken schon, Woman.

0: Ich habe was Besonderes. Es gibt da tatsächlich diesen Michael Jackson Fanclub in der ARD-Hitnacht. Da treffen sich die Menschen, verbringen Zeit miteinander und feiern dann den Moment, in dem Michael Jackson hier bei uns im Radio läuft. Und klar, heute kann man Michael Jackson theoretisch rund um die Uhr streamen, aber dieser kleine Fanclub, der feiert nicht den Algorithmus, sondern den Moment, wenn Michael Jackson bei uns im Radio tatsächlich läuft und auftaucht. Das nenne ich mal Hitmagie mit individueller Ansage. Kein Play-Button. Ladies and Gentlemen, jetzt gibt's Michael Jackson auf die Ohren mit Billie Jean.
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Billie Jean, Michael Jackson. Damit wird der Michael Jackson Fanclub hier in der ARD Hitnacht ganz herzlich gegrüßt. 3.52 Uhr, 8 Minuten vor 4. Wir steuern auf die Nachrichten zu, langsam aber sicher. Aber an dieser Stelle so nochmal Grüße rausgehen an alle Nachteulen auf 4 oder mehr Rädern. Ob durch Regen, Funklöcher oder durch einsame Landstraßen. Sie bringen die Welt zum Rollen, während der Rest träumt. Fahren Sie sicher, bleiben Sie wach und denken Sie dran, die nächste Raststätte versteht euch besser als so mancher Tagmensch.

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1: Um 4 Uhr mit Olaf Knapp. Beim Olympia-Referendum in Hamburg hat sich eine klare Mehrheit gegen eine Bewerbung der Stadt ausgesprochen. Rund 55% der Wähler haben mit Nein gestimmt. Aus Hamburg Holger Gerska.
2: In einem Telefonat mit dem Präsidenten des Deutschen Olympischen Sportbundes hat der erste Bürgermeister der Hansestadt, Peter Tschentscher, die Hamburger Bewerbung offiziell zurückgezogen. Das vorläufige Ergebnis ist noch deutlicher als beim Olympia-Referendum vor 11 Jahren. Damals ging es um die Spiele 2014. Die Hamburgerinnen und Hamburger haben sich jetzt mit 54,9 zu 45,1% gegen Sommerspiele und gegen Paralympics in ihrer Stadt ausgesprochen. Die Olympiagegner feierten das Ergebnis. Hamburg habe die Sorgen bezüglich Mietsteigerungen, Verkehrschaos und wachsender sozialer Ungerechtigkeit geteilt.
1: Das milliardenschwere Sondervermögen für Infrastruktur und Klimaschutz wird von der Bundesregierung nicht in vollem Umfang genutzt. Das geht aus dem Bericht des Finanzministeriums hervor, der an den Haushaltsausschuss des Bundestages gehen soll. Danach sollten aus dem Sondervermögen allein im vergangenen Jahr gut 37 Milliarden Euro abfließen. Tatsächlich waren es aber nur rund 24 Milliarden Euro. Vor allem in die Bereiche Energie und Verkehr floss weniger Geld als ursprünglich geplant. Im tschechischen Pilsen wird heute über die Auslieferung der verurteilten deutschen Rechtsextremistin Liebig entschieden. Aus der Nachrichtenredaktion Katharina Jetter.
3: Liebig lehnt eine Auslieferung ab. In ihrer Verhandlung in Tschechien sagte sie aus, sie befürchte, in einem deutschen Männergefängnis ums Leben zu kommen. Liebig war im Juli 2023, damals noch als Mann mit dem Vornamen Sven, vom Amtsgericht Halle wegen Volksverhetzung, übler Nachrede und Beleidigung zu einer Freiheitsstrafe von 1 Jahr und 6 Monaten verurteilt worden. Nach der Verurteilung hatte Liebig den Geschlechtseintrag von männlich auf weiblich ändern lassen. Zum Haftantritt war sie jedoch nie erschienen. Sie wurde erst nach monatelanger europaweiter Fahndung Anfang April dieses Jahres von tschechischen Beamten festgenommen.
1: 2 Wochen vor dem WM-Auftakt gegen Curaçao hat die deutsche Fußballnationalmannschaft das vorletzte Testspiel klar gewonnen. In Mainz setzte sich die Mannschaft von Bundestrainer Nagelsmann mit 4:0 gegen Finnland durch. Die Tore erzielten zweimal Dennis Undav und je einmal Florian Wirtz und Jamal Musiala. Das Wetter in Deutschland. Am Tage ein Wechsel aus Sonne und Wolken. Teilweise ist es auch länger wolkig. Und es gibt vereinzelt Schauer, im Südosten auch Gewitter, 19 bis 26 Grad. Am Dienstag dann schauerartige, teils gewittrige Regenfälle. Und im Osten heiter bei 20 bis maximal 27 Grad. Die Zeit, es ist gleich 4:03 Uhr.
4: Hier ist der Verkehrsservice in der ARD-Hitnacht. Die A3 Oberhausen-Arnheim ist zwischen Emmrich-Ost und Beek in den Niederlanden wegen Bauarbeiten bis 5 Uhr gesperrt. Da werden 2 Brücken abgerissen. Und die A66 Wiesbaden Richtung Frankfurt ist zwischen Schiersteiner Kreuz und Wiesbaden-Beverich wegen einer Baustelle bis 5 gesperrt. Die Umleitungen sind ausgeschildert.
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4: Heute mit André Holst.

Terry Jacksmith, Seasons in the Sun, das war jetzt ganz, ganz viel Gefühl hier in der ARD-Hitnacht um 3:45. Guten Morgen am Montag, am 1. Juni. Ich habe festgestellt, es gibt ja Radioversprecher, die so gut sind, die müssen einfach passieren. Ne? So von Briefwahlstimmen, die sich weigern, ausgesprochen zu werden, bis hin zu Zuckhochdrohnen. Zum Glück läuft das Mikro und wir dürfen mitlachen. Zuckhochdrohnen, Sie haben richtig gehört. Die frühere NDR-Moderatorin Heidrun von Gössel hat nämlich mal in einem Wetterbericht im Fernsehen aus einer Hochdruckzone eine Zuckhochdrohne gemacht. Das war sehr witzig, denn ein paar Tage später bekam sie vom Imkerverein ein Glas Honig zur Beruhigung ihrer Nerven.

0: Back to the Start. Michael Schulte hier in der ARD Hitnacht. Und ich habe schon gerade über Versprecher geplaudert. Das ist mal das ganz Besondere. Wenn sich ein Radiomoderator verhaspelt, dann merken Sie sofort, das ist ein echter Mensch und keine KI. Und das macht Radio einfach so lebendig. Mir ist das auch mal passiert. Da hatte ich die Meldung, auf der A4 Richtung Köln steht ein unbefeuchtetes Fahrzeug. Gemeint war natürlich unbeleuchtet, aber sowas passiert.
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0: Yellow Electric Light Orchestra hier in der ARD-Nacht. Ich gucke gleich mal auf die Straßen, damit Sie sicher an Ihr Ziel kommen. Aber vorher habe ich noch einen musikalischen Leckerbissen für Sie. Wo kommt der her? Aus dem Jahre 1985. Die Formation Two of Us mit Blue Night Shadow.
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0: 4.30 Uhr haben wir es mittlerweile. Guten Morgen, hier ist der Verkehrsservice in der ARD-Hitnacht. Die A2 Hannover Richtung Dortmund ist zwischen Lauenau und Dreren wegen eines brennenden LKW derzeit gesperrt. A3 Oberhausen-Arnheim ist zwischen Emmerich-Ost und Beek in den Niederlanden wegen Umbauarbeiten derzeit bis 5 gesperrt. Da werden zwei Brücken abgerissen. Und die A66 Wiesbaden Richtung Frankfurt ist zwischen Schiersteiner Kreuz und Wiesbaden-Biebrich wegen einer Baustelle bis 5 Uhr früh gesperrt.
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0: Ein neuer Tag, eine neue Woche, ein neuer Monat. Ich bin André Holst und wünsche Ihnen einen schönen 1. Juni.

0: Das tut richtig gut. Das war musikalisches Balsam für die Seele. Tan Sharp mit You hier in der ARD Hitnacht. 4.38 Uhr haben wir es. Einen schönen guten Morgen wünsche ich. Und jetzt die Frage, was macht eigentlich Peter Schilling? Naja, immer noch Musik, ne? Und zwar so, als wäre Major Tom nie gelandet. Der Mann quasi im Dauerorbit. Zwischendurch spielt er Live-Shows, gibt Planetarium-Konzerte und feiert Chart-Comebacks. Er ist immer noch völlig losgelöst. Nur mit besserem WLAN.
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0: Katie Melua, 9 Million Bicycles. Was für ein schöner Song. Episch um 10 vor. Vor was haben wir eigentlich? Ja, vor 5 mittlerweile. ARD-Hitnacht. Und für alle, die unsere Nacht jetzt schon verlassen, ich wünsche Ihnen einen schönen Start in die neue Woche, in den neuen Monat und gute Unterhaltung mit Ihrem Landesprogramm. Schön, dass Sie dabei waren.
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1: Um 5 Uhr mit Olaf Knapp. Hamburg hat sich erneut aus dem Rennen um eine deutsche Olympiabewerbung verabschiedet. Die Menschen in der Hansestadt sprachen sich in einem Referendum klar gegen eine Kandidatur aus. Aus Hamburg Oliver Wuttke.
2: Das Nein zu einer Hamburger Olympiabewerbung fiel deutlicher aus als von vielen erwartet. Rund 55% sprachen sich gegen Spiele in der Stadt aus, mehr als beim Olympiareferendum 2015. Nur 45% unterstützten das Projekt. Das Ergebnis sei für den Senat bindend, sagte der erste Bürgermeister Peter Tschentscher. Er habe dem DOSB und dem deutschen IOC-Vertreter die Absage der Hamburger Bewerbung bereits mitgeteilt. Ende September kann der DOSB nun zwischen Berlin, München und der Rhein-Ruhr-Region als deutschem Austragungsort entscheiden.
1: Schleswig-Holsteins Ministerpräsident Günther fordert die schwarz-rote Koalition auf, bei anstehenden Reformen an einem Strang zu ziehen. Im ARD-Bericht aus Berlin erinnerte der CDU-Politiker alle Beteiligten an ihre Verantwortung. Unzufrieden zeigte sich Günther mit den schlechten Umfragewerten der Bundesregierung. Die würden erst wieder steigen, wenn die Regierung Dinge vernünftig voranbringe. Das sei nicht die alleinige Aufgabe von Kanzler Merz. Jüngste Spekulationen um einen Austausch des Bundeskanzlers wies Günther als absurd zurück. Mehr als 250 türkische Schriftsteller protestieren gegen die Absetzung des Chefs der türkischen Oppositionspartei CHP. Özel. In einer Erklärung verurteilen sie das richterliche Vorgehen gegen Özel und sprechen von undemokratischen Praktiken. Vor rund anderthalb Wochen hatte ein Gericht die Wahl der CHP-Parteispitze von 2023 für ungültig erklärt und Özel abgesetzt. Wenige Tage später stürmte die Polizei dann den Sitz der oppositionellen CHP. Die deutsche Fußballnationalmannschaft hat im vorletzten WM-Test gegen Finnland einen souveränen 4:0-Sieg gefeiert. Aus Mainz Philipp Hofmeister.
3: Angeführt vom spielfreudigen Startelf-Debütanten Lennart Karl zeigte die DFB-Auswahl nach etwas Anlaufschwierigkeiten vor allem im zweiten Durchgang ansprechenden Kombinationsfußball, auch wenn die letzte Überzeugung und die ultimative Kreativität in den Offensivaktionen ab und an fehlte. Zweimal Dennis Undaf, Jamal Musiala und Florian Wirtz schossen den auch in der Höhe verdienten Sieg gegen harm und hilflose Finnen heraus. Doppelpacker Undaf musste Mitte der zweiten Hälfte angeschlagen ausgewechselt werden, gab aber nach Abpfiff schnell Entwarnung.
1: Das waren die Nachrichten.
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5: Wir schauen auf die aktuellen Temperaturen. In Bremen sind es 11 Grad, in Bremerhaven 14 Grad, Verdenmelde 10 und Cuxhaven 13 Grad. Der Tag startet heute etwas dunstig oder neblig, später dann ein Wechsel aus Sonnenschein und Quellwolken. Am Vormittag meist trocken, ab dem Mittag können dann Schauer durchziehen. Die Temperaturen steigen auf bis 23 Grad in Bremen und bis 20 Grad an der Küste. Heute gibt es einen schwachen bis mäßigen Westwind, gegen Abend flaut der ab.
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5: Es ist 5:03. Wir schauen auf die Straßen und haben nichts zu melden. Gute Fahrt.
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0: Mit Katrin Martens. Guten Morgen. Die Menschen in Hamburg haben in einer Volksabstimmung gegen Olympische Spiele in ihrer Stadt gestimmt. Knapp 55% waren gegen die Pläne, etwa 45% dafür, wie die Landeswahlleitung nach der Auszählung mitteilte. Außenminister Johann Wadephul hat Israel und die vom Iran unterstützte Hisbollah-Miliz im Libanon aufgefordert, zur vereinbarten Waffenruhe zurückzukehren. Jede weitere Eskalation verschärfe die ohnehin schon angespannte Lage zusätzlich und sorge für neue Fluchtbewegungen innerhalb des Libanons, warnte Wadephul. Und jetzt weitere Meldungen aus Bremen, Bremerhaven und Niedersachsen.
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0: Auf der Autobahn 27 sind heute zwischen 9 und 15 Uhr die Anschlussstellen Achim Nord und Achim Ost in Fahrtrichtung Hannover gesperrt. Der Grund dafür sind nach Angaben der Autobahn GmbH Markierungsarbeiten auf der Fahrbahn. Morgen ist dann Verden Nord dran. Im Landkreis Wesermarsch beginnt am Vormittag der Bau der neuen Eisenbahnbrücke über die Hunte bei Elsfleth. Um 11 Uhr will die Bahn die Arbeiten offiziell starten. Die neue Brücke soll voraussichtlich Ende 2027 in Betrieb genommen werden. Ein 19-Jähriger ist in Zeven im Kreis Rothenburg in einer fremden Wohnung auf dem Sofa eingeschlafen. Die überraschte Bewohnerin fand den jungen Mann in ihrem Wohnzimmer, als er offenkundig seinen Rausch ausschlief. Nach Angaben der alarmierten Polizei war der 19-Jährige durch die Terrassentür in die Wohnung gelangt und hatte sich im Haus geirrt. Und noch zum Sport. Die deutsche Fußballnationalmannschaft hat das vorletzte Testspiel vor der Weltmeisterschaft klar gewonnen. Gegen Finnland stand es am Ende 4:0. Und Alexander Zverev hat das Viertelfinale der French Open erreicht. Er gewann gegen den Niederländer Jesper de Jong in 3 Sätzen. Das waren die Nachrichten mit Katrin Martens.
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2: Da wartet uns ein sehr freundlicher Start in diese Woche. Meistens Sonne und Wolken im Mix. Höchstwerte heute 18 Grad an der See, 21 in Geestland, 23 maximal in Bremen-Vechta, auch 23 und in Löningen, also südlich 24 Grad. Gucken wir noch auf die aktuellen Werte. Ich finde es so faszinierend, kaum ist die Sonne um die Uhrzeit schon aufgegangen, wie viel da draußen los ist. Also wirklich mehr als doppelt so viele Menschen als sonst unterwegs.
3: Also 2.
2: Da war richtig viel los. Jetzt schon, ist denn schon, bin ich zu spät? Also was ist denn hier los? So, wir gucken auf die aktuellen Werte. 10 Grad in Bremen, hier und da noch ein bisschen Nebel unterwegs. 11 Grad haben wir in Brinkum und Butjan. 13 in Eutin und 14 in Bremerhaven.
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3: Um 5.33 Uhr noch ist auf den Straßen alles frei. Gute Fahrt.
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2: Ich weiß jetzt nicht, überraschend, Sie haben mich schon gehört, aber ich bin da.
3: Ich sehe dich.
2: Schönen guten Morgen.
3: Guten Morgen.
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1: Two Friends von Mike Oldfield and Maggie Reilly. Verbind ich mit meinem ersten Mann, weil da lernte ich ihn kennen bei dem Titel. Unbeschwerte Zeit.
0: Mike Oldfield and Maggie Reilly. Status Quo. Und Ronan Keating. Das ist Bremen 1.
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0: Da muss ich kurz nachfragen. Schönen guten Morgen hier bei Bremen 1.
1: Ja,
0: zwei
1: bitte?
0: Tauben vor unserem Fenster machen so eine Art Paartanz oder sie kämpfen. Wenn sich jemand mit Tauben auskennt, dann ist das ein Konkurrenzkampf oder wollen die
1: Die wollen weil die sind jetzt gerade hinter so einem Blumentopf.
0: Ach, die haben sich versteckt. Kommen wieder raus.
1: Geht schnell bei so Tauben. Das ist
0: der
1: dann
0: eine verfolgt auf jeden Fall die andere oder den anderen.
1: Dich paaren willst und ständig kommen Leute, weg. Ratten der Lüfte, dann würdest du natürlich auch ganz schnell machen, damit du dich paarst und deinen Stand sicherst.
0: Ja, ich würde mich ja auch nicht auf einem Innenhof paaren wollen, weißt du.
1: Gut. Ja, das ist eh noch sehr ungemütlich.
0: Also würdet ihr aufs Dach gehen, würde euch gar keiner stören. Ja, na gut.
2: Habt ihr gehört?
0: Haben Sie gehört, jetzt fliegen sie aufs Dach. Sie sehen, das bewegt uns am frühen Morgen hier bei Bremen 1.
1: Du warst, habe ich mir sagen lassen, am Wochenende kulturell unterwegs.
0: Ich war kulturell unterwegs und wen habe ich denn da gesehen?
1: Ich saß sehr viel weiter vorne im selben Saal.
0: Ich hatte mein kleines Fernrohr dabei und habe dich gesehen mit deiner Frau, wie du da saßt in der dritten Reihe und dachte, oh, das sind aber auch gute Plätze. Wir waren beide bei Hälsebrugger im Metropoltheater, nicht ganz unabhängig.
1: Selber bezahlt.
0: Selber bezahlt natürlich.
1: Ja.
0: Hier kriegt man nichts geschenkt.
1: Nein.
0: Natürlich war das nicht ganz zufällig. Ich weiß noch, du hast es gepostet. Oh, Hälsebrugger kommt nach Bremen, ich habe Karten gekauft. Dann sah ich das und sagte zu meiner Freundin, los, kauf auch. Du bist auch mal dran.
1: Und da hat es nur noch für Reihe 100 gereicht.
0: Nee, du bist so blöd. Na, ich dachte, bevor ich in Reihe 100 im Parkett sitze, gehe ich in Rang 1 an die vorderste Reihe. Da war ich letztens bei einem Konzert auch schon in der zweiten Reihe und habe gemerkt, Mensch, ich sehe gar nicht mehr so gut, dass das so ein Vergnügen ist. Man hat einen sehr schönen Überblick über das Theater, kann dich die ganze Zeit beobachten. Jede Zuckung hat er nicht so reagiert, fand er wohl nicht so gut. Aber sonst ist es schon weit weg. Ich habe aber Hälsebrugger in Hamburg schon mal aus der dritten Reihe gesehen. Und dann deswegen wusste ich, wie sie von nahen ist.
1: Das Lustige ist, bevor es losging, kamen welche in unsere Reihe und fingen so einen kleinen, ich sag mal nicht Streit, die Stimmung war ja gut, aber so eine Diskussion mit Leuten an, die angeblich auf ihren Plätzen saßen.
0: Ah.
1: Bis ich herausstellte, auch diese Menschen mussten hoch auf den Balkon in Reihe 3.
0: Ah, ja, ja.
1: Also die hatten gedacht, sie hätten die guten Plätze Parkettreihe 3 und mussten dann zerknirscht auf dem Balkon hinter euch noch.
0: Also man hat wirklich einen sehr guten Ausblick von da oben.
1: Wir können ja gleich mal besprechen, wie es uns gefallen hat. Mach erst mal ein bisschen Musik.
0: Ging es nur um Sitzen oder auch so? Ich glaube, die Leute kamen dann oben zu uns und fanden ihren Platz aber auch nicht.
1: Das ist aber ungeschickt.
0: Ich habe da einen Tipp für alle, die Probleme haben, ihre Plätze zu finden. Da stehen so nette Menschen vor den Türen und sagen einem, wo man hin muss, weil sie sind nicht allein.
1: Also das Setting ist jetzt klar und gleich besprechen wir noch, wie es uns gefallen hat.
0: Inhaltlich. Schönen guten Morgen.

10 vor 6, Bremen 1, der Verkehrsservice aktuell. Bitte Vorsicht auf der A1 Hamburg Richtung Bremen. Zwischen Stuckenborstel und Posthausen liegt ein Reifen. Da fahren Sie also bitte ein bisschen vorsichtig. Oder auch gerne sehr vorsichtig.

0: Ah, es war gar nicht mal so schön.
1: Ach, schade. Ich fand es selber ganz gut.
0: Also dissonante Töne kannst du auf jeden Fall. Nein, so. Positiv in die Woche rein. Das war ganz toll. Du hast dich arg bemüht.
1: Nee, aber musst du glaubhaft bleiben.
0: Das ist eine Konzertkritik, die man ganz bestimmt nicht hören möchte. Auch nicht nach einem Auftritt. Wie war deine für Hälsenbrugger am Samstag im Metropoltheater?
1: Müssen wir Hälsenbrugger einordnen. Das ist eine Schweizer Comedian, die aber schon sehr lange in Deutschland lebt.
0: 10 Jahre.
1: Und viele Menschen haben sie vielleicht erst durch den Eurovision Song Contest letztes Jahr kennengelernt, weil sie den mit moderiert hat. Mhm. Man kann sie kennen. Also ist ja wirklich keine Unbekannte.
0: Und hier diese Comedy-Serie Laughing Out Loud, LOL. Ja. Das kennen viele. Ne?
1: Genau, stimmt. Da war
0: also
1: sie auch
0: sie ist schon eine der witzigsten Frauen Deutschlands, das kann man sagen.
1: Genau, und ich bin auf deine Meinung gespannt. Ich sag mal so, ich fand es einen guten Abend, weil ich der wirklich gerne zugucke. Mhm. Ich mag das, wie sie sich bewegt. Die hat so eine besondere, langsame Art, sich zu bewegen. Ich sehe die gerne, die hat ein gutes Timing, alles gut. Mhm. Ich find's halt nur nicht richtig witzig. Also es ist komisch, dass ich nach Hause gehe und sage, ich hatte einen guten Abend bei einer Comedian. Aber wirklich lustig fand ich es nicht.
0: Also ich finde, in der zweiten Hälfte hat es sich arg gesteigert. Lustigerweise saß ich da, weil ich ja wusste, was du bei ihr magst und was du nicht magst. Ich habe sie halt letztes Jahr mit einem anderen Programm gesehen und da war es unfassbar komisch. Mhm. Jetzt habe ich aber auch gedacht, mir geht es mich ähnlich wie dir. Ja, das war nett.
1: Aber das Gute nett.
0: Ja, aber ich hatte neben mir, glaube ich, einen Hardcore-Fan sitzen. Die Frau hat so unfassbar über alles gelacht. Also ich glaube, es kommt sehr darauf an, was man mag und was nicht. Und ich fand, im ersten Teil hat sie ein bisschen Energy gebraucht. Im zweiten wurde sie ganz, ganz großartig und witzig.
1: Was mich ein bisschen stört, ist, dass man merkt, sie erlebt nichts mehr.
0: Ja, daran dachte ich mich aus deinen Augen. Du hast gesagt, du magst nicht, dass sie nur noch über ihre Kinder redet. Und das ist halt ihr Leben gerade. Ein 5- und 2-jähriger Tochter hat sie, zwei Töchter. Und das ist halt das, worüber sie redet. Ne?
1: Und das ist für mich absolutes No-Go, dass du auf der Bühne über deine Kinder Witze machst, in der Hoffnung, die kriegen das nicht mit. Werden sie mitkriegen. Viel Spaß beim Mobbing, wenn die erstmal in der Schule sind. Dann finde ich, es ist halt so, ich habe den ESC moderiert, ich habe Angela Merkel interviewt, ich habe ein Haus gebaut. Das ist halt so ihre Lebenswelt, hat aber natürlich mit der Lebenswelt der Menschen, die da im Saal sitzen, gar nichts zu tun. Und das finde ich schwierig, wenn man sich nicht so ein bisschen einfinden kann in das, was die Leute abholt. Und dennoch, und das finde ich das Verblüffende, dass es dir auch so geht, geht man ja nicht nach Hause und sagt, oh, schade, ich hätte auch gerne mal laut gelacht.
0: Aber ja, ich habe laut gelacht. Ich fand gerade diesen Blick hinter die Kulissen, dass sie, wie das war, sie hat mich Angela Merkel interviewt, weil die wollten jemand für die junge Zielgruppe.
1: Genau.
0: Deswegen hat eine 30-Jährige sie interviewt, die halt witzig ist. Und ich fand es einen ganz spannenden Blick hinter die Kulissen, besonders weil sie Angela Merkel als Zitronenpresse hat. Und da dachte ich, oh, das wollte ich auch, aber dann war das Ding ausverkauft.
1: Da fällt mir ein, war es nicht Giovanni Di Lorenzo, der eine Adolf Hitler Klobürste hat?
0: Was?
1: Ich glaube, das hat mir mal jemand erzählt.
0: Echt?
1: Wenn das nicht stimmt, bitte. Es ist ungegoogelt sozusagen. Ich erinnere mich aber daran, dass ich glaube, das hat sogar Jule Drakas erzählt.
0: Ich wusste gar nicht, dass es sowas überhaupt gibt.
1: Also sollte das nicht stimmen, nehme ich alles zurück. Wir hatten auf jeden Fall einen schönen Abend mit Hälsenbrugger im Metropoltheater und es wurde viel gelacht. Also so ist es ja nicht. Nur ich nicht so viel und Katharina ein bisschen mehr.
0: Genau. Schönen guten Morgen.
1: Ich google das jetzt nochmal mit dieser Klo.

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1: Mit Katrin Martens. Guten Morgen. Menschen in Hamburg stimmen deutlich gegen Olympiabewerbung. Bund verpasst Ziele beim Sondervermögen. Fußballnationalmannschaft gewinnt Testspiel gegen Finnland. Das Wetter meist trockener Sonne-Wolken-Mix bei Werten bis 24 Grad. Die Menschen in Hamburg haben in einer Volksabstimmung gegen Olympische Spiele in ihrer Stadt gestimmt. Deutschland plant eine Bewerbung für die Olympischen und Paralympischen Spiele 2036, 40 oder 44. Aus Hamburg berichtet Holger Gerska.
2: In einem Telefonat mit dem Präsidenten des Deutschen Olympischen Sportbundes hat der erste Bürgermeister der Hansestadt Peter Tschentscher die Hamburger Bewerbung offiziell zurückgezogen. Das Ergebnis ist noch deutlicher als 2015. Die Hamburgerinnen und Hamburger haben sich mit rund 55-45% gegen Sommerspiele und gegen Paralympics in ihrer Stadt ausgesprochen. Auch das Quorum wurde erreicht. Insgesamt lag die Wahlbeteiligung bei knapp 50%. Die Olympiagegner feierten das Ergebnis. Hamburg habe die Sorgen bezüglich Mietsteigerungen, Verkehrschaos und wachsender sozialer Ungerechtigkeit geteilt.
1: Die Bundesregierung hat ihre Ziele beim Sondervermögen offenbar bislang nicht erreicht. Das geht aus einem 380 Seiten langen Bericht des Bundesfinanzministeriums hervor. Demnach sind mehrere Milliarden nicht wie geplant abgeflossen. Aus Berlin berichtet Lissi Kaufmann.
3: 37,2 Milliarden Euro. So viel wollte der Bund im vergangenen Jahr in Infrastruktur und Klimaschutz investieren. Mit dem Geld aus dem entsprechenden schuldenfinanzierten Sondertopf. Doch gut ein Drittel des Geldes ist gar nicht abgeflossen. So steht es im Monitoringbericht des Bundesfinanzministeriums. Dass weniger Geld geflossen ist, hat laut Ministerium vor allem verwaltungsrechtliche, also technische Gründe. Die meisten Fortschritte bei den Investitionen sind laut Bericht in den Bereichen Wohnungsbau und Digitalisierung erzielt worden. Die Bereiche Verkehrs- und Energieinfrastruktur sowie Forschung und Entwicklung hinken etwas hinterher.
1: Das Vorrücken Israels im Libanon hat international große Sorge ausgelöst. Bundesaußenminister Johann Wadephul sagte, wenn Zivilisten den Preis einer militärischen Eskalation zahlten und Teile des Libanon dauerhaft unbewohnbar würden, mache das Israels Nachbarschaft nicht sicherer. Wadephuls britische Amtskollegin Yvette Cooper forderte ein Ende der israelischen Angriffe im Libanon und Frankreichs Außenminister Jean-Noël Barrot nannte den Vorstoß Israels einen schweren Fehler. Auf der Autobahn 27 sind heute zwischen 9 und 15 Uhr die Anschlussstellen Achim Nord und Achim Ost in Fahrtrichtung Hannover gesperrt. Der Grund dafür sind nach Angaben der Autobahn GmbH Markierungsarbeiten auf der Fahrbahn. Morgen ist dann die Anschlussstelle Verden Nord in beiden Richtungen dran und am Mittwoch geht es mit den Arbeiten an den Anschlussstellen Achim Nord und Achim Ost weiter, hier nur in Richtung Bremen. Die deutsche Fußballnationalmannschaft hat das vorletzte Testspiel vor der Weltmeisterschaft gewonnen. Das Team von Bundestrainer Julian Nagelsmann konnte gegen Finnland mit 4:0 punkten. Vom Spiel berichtet Philipp Hofmeister.
4: Die erste Hälfte gegen schwache Finnen war einigermaßen zäh. Dennis Undav, der Mann vom VfB Stuttgart, traf trotzdem per Kopf und sorgte so für die Pausenführung der DFB-Auswahl. Nach dem Wechsel Deutschland deutlich aktiver, deutlich zielstrebiger. Florian Wirtz, erneut Dennis Undav und Jamal Musiala schossen am Ende einen 4:0-Sieg heraus. Gegen allerdings eine wirklich schwache Mannschaft aus Finnland, die DFB-Auswahl kaum forderte. Morgen folgt noch das letzte öffentliche Training und am Dienstag geht's dann mit dem Flieger in Richtung Nordamerika.
1: Und noch eine Meldung vom Tennis. Alexander Zverev hat das Viertelfinale der French Open erreicht. Er gewann gegen den Niederländer Jesper de Jong in 3 Sätzen. Das waren die Nachrichten mit Katrin Martens.
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5: Och, das wird ein schöner Tag und ich glaube, bei dem, was uns die Woche noch erwartet, können wir den guten Gewissens nutzen. Also gehen Sie raus, wenn Sie können und Zeit haben. Denn die Sonne lacht auch jetzt schon in Soltau bei 9 Grad. Trockene 10 haben wir in Stade und auch in Bremen. Hier und da noch ein bisschen Nebel unterwegs. Trockene 14 Grad sogar schon an der Küste. Ja, es kann ein bisschen Regen heute geben. Ab dem Mittag über dem Binnenland kurze Schauer. Aber sonst Sonne und Wolken im Wechsel bei Höchstwerten von 21 Grad in Geestland, 23 in Bremen bis 24 in Löning direkt an der See, 18 bis 20 Grad.
6: Verkehr. Um 6:05 bitte Vorsicht auf der A1 Hamburg Richtung Bremen. Zwischen Stuckenborstel und Posthausen liegt ein Reifen. Gute Fahrt.
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5: Mit über 200 Millionen verkauften Tonträgern ist sie eine der weltweit erfolgreichsten Popsängerinnen. Celine Dion.
6: Ah, ich hätte lösen wollen.
5: Ach so, entschuldige. Ah, Mensch, aber du siehst es ja in unserer Playlist, denn wir hören sie gleich. Ich habe letztens ein Video gesehen, da ist sie bei einem Adele-Konzert gewesen und Adele entdeckt sie im Publikum und hatte so einen Fan-Moment, weil sie so großartig und es war so, so wunderschön, wie diese zwei großartigen Sängerinnen aufeinander getroffen sind und sich ihre gegenseitige Wertschätzung ausgedrückt hat. Und wir wissen ja, Celine Dion ist krank und deswegen war es so toll, dass sie wieder draußen ist und jetzt sogar auch wieder auf Tour geht.
6: Also wir hören sie jetzt mit That's the way it is und danach When Smokey Sings. Mein Gott, so viele Kombinationen, die ich nicht hinkriege heute Morgen. ABC, schönen guten Morgen.
5: Schönen guten Morgen.
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0: Tusch, 14 Minuten nach 6. Schönen guten Morgen am Montagmorgen. Ja, das hat schon Bock auf die WM gestern gemacht. Das Testspiel Deutschland-Finnland 4:0 gewonnen. Hat ein bisschen zäh angefangen, aber zum Schluss ist doch Spielfreude aufgekommen. Einer, der nicht dabei war und auch gefehlt hat, war Kai Havertz, denn der musste noch woanders ein bisschen feiern.
1: Was gab es zu feiern?
0: Saison gewonnen, Meisterschaft.
1: Arsenal.
0: Zwar okay. Champions League verloren.
1: Eben.
0: Gegen Paris Saint-Germain, aber mein Gott, man feiert halt das, was man kriegen kann.
1: Weil das habe ich, bin ja nicht so Fußball interessiert, aber das habe ich schon mitgekriegt, dass der FC Arsenal das erste Mal ins Finale der Champions League gekommen ist. Da war natürlich der Druck groß, man wollte natürlich auch endlich mal da gewinnen. Das hat aber nicht funktioniert. Paris Saint-Germain hat nach einem dramatischen Elfmeterschießen das Finale der Champions League gewonnen. Und jetzt könnte man ja glauben, dann kommen die Arsenal-Spieler nach Hause und dann alle so, oh ja, mein Gott, ihr seid Meister, klar, aber Champions League wäre cooler gewesen. Nein, ein rauschendes Fest. Es gab eine Siegerparade und da können wir uns gerne mal anhören, was da gestern Abend in London los war. Kollegin Franziska Hoppen war in Nord-London dabei. Es war ein rauschendes Fest in der Stadt.
2: Der Londoner Norden gleicht einem rot-weißen Meer. Von allen Seiten strömen die Fans zur Route, an der die Siegerparade vorbeifahren wird, schwenken Fahnen und rote Rauchfackeln. Fan Junior ist in Ekstase.
3: The best thing ever, the best thing ever. Hopefully next year we have it again. And hopefully the Champions League next year as well.
2: Hoffentlich sagt der Gewinner Arsenal die Premier League auch nächstes Jahr und dann auch die Champions League. Er traue es ihnen zu. Von Frust über die Pleite gegen Paris Saint-Germain keine Spur. Er steht zu 110% hinter der Mannschaft.
3: No, we're with the team all the way, 110%.
2: Junior ist mit seinem Kumpel im Rollstuhl gekommen. Da sind Gruppen junger Leute, zahlreiche Kinder auf den Schultern ihrer Väter, hunderttausende Fans. Wer kann, ist auf Laternenpfahle oder Ampeln geklettert. Die Balkone, selbst Häuserdächer sind voll. Das sei magisch, sagt Noas. Die Liebe der Fans, die Menge, verrückt.
4: This is magic. The love of the fans, the amount of people, the togetherness, it's crazy. You can hear it.
2: Und dann ist der Moment gekommen. Die Stars von Arsenal fahren in offenen Bussen vorbei. Zu sehen sind sie vor lauter Menschenmassen, für die Hintenstehenden zwar nicht. Doch der Jubel ist ohrenbetäubend, die Luft in dichten roten Rauch getüncht. Arsenal habe seinen Fans viel Geduld abgefordert, sagt der 7-jährige Kieran. In seinem Fall besonders. 22 Jahre liegt der letzte englische Meistertitel zurück. Mehr als doppelt so viele Jahre, wie Kieran auf der Welt ist. Doch am Ende mache die Mannschaft einen stolz.
5: Arsenal will put you through some things, but if just stick with them and they'll make you proud in the end.
2: Sein Vater Sam strahlt. Er sei gerührt, dass die Gunners so viele verschiedene Menschen zusammenbringen. Sich in der Vielfalt wiederzufinden, sei ein Gefühl, das er sonst nirgends habe.
6: That's what I like about Arsenal, is just the diversity of the club. You get so many different people that come here.
2: Seit den 80er und 90er Jahren hat Arsenal viele prominente schwarze Spieler hervorgebracht oder verpflichtet. Gerade unter Trainer Arsene Wenger wurde der Club für seinen internationalen Kader bekannt. Das spiegelt sich auch in der Fangemeinde wieder. Die Gunners genießen zum Beispiel auch unter Großbritanniens muslimischer Bevölkerung viel Zuspruch und auch weltweit. New Yorks Bürgermeister Zohran Mamdani etwa ist glühender Arsenal-Fan und trat jüngst in einem Kurtergewand auf, das ganz in den Farben von Arsenal gestaltet war. Die Gunners hätten einfach die besten Fans, findet Christie, definitiv besser als die von Erzrivale Tottenham Hotspur.
7: Best team, Spurs are horrible, they're nasty, they're arrogant. Arsenal people are wholesome and humble and lovely.
2: Nach 2 Stunden beginnt der Rauch über London sich zu lichten. Die Erinnerungen an diese historische Feier werden die Fans aber sicher noch eine Weile im Herzen tragen.
1: Ach, wenn Deutschland auch so gefeiert wird, wenn wir von der WM zurückkommen.
0: Ich würde sagen, Arsenal zeigt uns, beziehungsweise die Londonerinnen und Londoner, dass man auch feiern kann, auch wenn man nicht alles gewonnen hat. Ja. Toi, toi, toi.
1: Ja, Zweiter in der Champions League ist doch auch gut.
0: Ist doch super. Ja. Und Meister.
1: So, bitte.
0: Also bitteschön, Glückwunsch.

0: Uiuiui, 5:30 Bremer 1, der Morgen. Gestern Nachmittag war es ja wirklich schwer für Autos durch die Bremer Neustadt zu kommen. Denn ganz viele kleine Kinder sind mit ihren Fahrrädern einfach über die Straßen gefahren.
1: Krass, mitten auf der Straße.
0: Was ist denn da los?
1: Nicht nur drüber, sondern drauf, auch überall, über die Hochstraßen und Straßen.
0: Sind die verrückt?
1: Das aufgrund einer Demonstration. Lautstark klingend waren sie unterwegs, denn darum geht's nämlich. Sie wollen zeigen, wir wollen auch Platz in dieser Stadt haben und sicher durch die Gegend fahren. Kidical Mass nennt sich das, war jetzt schon zum 9. Mal in Bremen und ist eine Fahrraddemo, eben vor allem für die ganz, ganz Kleinen, dass die auch besser durch den Straßenverkehr kommen. Denn manchmal geht es auf dem Schulweg schon los, dass es gar nicht so einfach ist, sagt eine der Organisatoren, Frauke Mark.
2: Kein Kind fällt ja vor der Schule einfach hin und ist dann da, sondern es hat immer einen Schulweg und der führt über zugeparkte Bürgersteige, gefährliche Kreuzungen, wo die Sichtachsen nicht sind und solche Geschichten. Und da muss stark nachgewässert werden.
0: Siehst du, deswegen bringe ich meine Tochter immer mit meinem SUV zur Schule über den Gehweg direkt vor die Schule, damit sie da aussteigen kann.
1: Also, weil Ironie ja nicht immer im Radio funktioniert, macht er natürlich nicht.
0: Natürlich nicht. So, und diese Demo hat die Teilnehmenden durch die Innenstadt, wie gesagt, geführt und einfach mal Vorfahrt haben auf dem Fahrrad, überall. Und das als Kind, das fanden diese beiden Kinder, Fee und Lotta, natürlich super.
3: Es war cool, weil man auf der Straße fahren konnte.
4: Ja, es war auch cool, weil man die ganze Zeit pfeifen konnte und klingeln konnte. Und die Autos mussten halt alle anhalten.
1: Genau, und warten. Dann hatten endlich mal Kinder Vorfahrt. 250 Teilnehmerinnen und Teilnehmer waren nach Angaben der Polizei bei der Demo mit dabei. Kidical Mass, die setzen sich seit vielen, vielen Jahren auch in Bremen dafür ein, dass Kinder Platz im Verkehr haben. Tolle Aktion.
0: Gute Sache. Schönen guten Morgen.

0: oder 44. Das Vorrücken Israels im Libanon hat international große Sorge ausgelöst. Bundesaußenminister Johann Wadephul warnte, dass jede weitere Eskalation die angespannte Lage verschärfe. Seine britische Amtskollegin forderte ein Ende der israelischen Angriffe im Libanon und Frankreichs Außenminister nannte den Vorstoß Israels einen schweren Fehler. Und jetzt weitere Meldungen aus Bremen, Bremerhaven und Niedersachsen.
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0: Bremens Gesundheitssenatorin Claudia Bernhardt eröffnet am Mittag in Kattenturm das neue Gesundheitszentrum Süd. Damit hat Bremen nun das zweite Gesundheitszentrum. Es beginnt mit seiner Arbeit in der ehemaligen Kinderklinik des Krankenhauses links der Weser, das auf lange Sicht geschlossen wird. Auf der Autobahn 27 sind heute zwischen 9 und 15 Uhr die Anschlussstellen Achim Nord und Achim Ost in Fahrtrichtung Hannover gesperrt. Der Grund dafür sind nach Angaben der Autobahn GmbH Markierungsarbeiten auf der Fahrbahn. Morgen ist dann Verden Nord dran. Im Landkreis Wesermarsch beginnt am Vormittag der Bau der neuen Eisenbahnbrücke über die Hunte bei Elsfleth. Um 11 Uhr will die Bahn die Arbeiten offiziell starten. Die neue Brücke soll voraussichtlich Ende 2027 in Betrieb genommen werden. Und noch zum Sport. Die deutsche Fußballnationalmannschaft hat das vorletzte Testspiel vor der Weltmeisterschaft klar gewonnen. Gegen Finnland stand es am Ende 4:0. Das waren die Nachrichten mit Katrin Martens.
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2: Aktuell 11 Grad in Bremen, Wilhelmshaven 13, Otterndorf 14 Grad und Bremerhaven auch 14 Grad. Das wird ein hübscher Tag heute. Sonne und Wolken im Wechsel, vielleicht ein bisschen Regen, fragen wir gleich mal nach zur Mittagszeit. Soll der kommen? Ob das wirklich so ist und wen es da trifft in unserem Wettergespräch, fragen wir nach. Höchstwerte heute 18 bis 24 Grad, 18 an der Küste, 24 in Döning, Bremen maximal 23 Grad.
3: Verkehr. Um 6.33 Uhr auf den Straßen ist wieder alles frei. Gute Fahrt.
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2: Dass ja gestern so grau und bewölkt erst in Bremen war und der erste Regentropfen kam, dachte ich, fahr mal woanders hin. Bin nach Wilhelmshaven gefahren. Herrlichster Sonnenschein, ab Hude eigentlich schon. Und dann hatte ich ein Fischbrötchen. Und ich kann ja sagen, es war wirklich lecker, aber... Und das ist einfach so. Es steht und fällt auch nicht nur mit den frischen Zutaten, sondern mit dem Brötchen.
4: Leute, natürlich.
2: Ihr könnt nicht uralte Brötchen aufbacken und so tun, als wären die neu.
4: Nein, was für ein Fehler.
2: Absolut. Da habe ich in Bremerhaven, ich glaube, eins der leckersten Fischbrötchens meines Lebens gegessen.
4: Da kann ich sofort nachempfinden, das steht und fällt wirklich mit dem Brötchen.
2: So, in diesem Sinne haben wir jetzt alle ein bisschen Hunger auf Frühstück.
4: Ja.
2: So ein schöner Hering. Schönen guten Morgen.
4: Guten Morgen.
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0: Mal sehen, wie gut du mich kennst. Sie natürlich auch, liebe Hörerinnen und Hörer, aber ich höre sie ja nicht. Deswegen muss ich Katharina fragen, warum ist wohl der heutige Tag für mich der schönste des Monats?
1: Weil heute Kindertag ist.
0: Ja, richtig. Ja. Nee.
1: In meiner Welt auf jeden Fall.
0: Ja, nee.
1: Warum ist heute der schönste? Weil es der erste an einem Montag ist und du so ein Nerd bist und das kalendermäßig total gut findest.
0: Ja. Weil ich derjenige bin, weil ich als erster aufgestanden bin zu Hause, der alle Kalender.
1: Ach, das natürlich müsste ich das. Das habe ich gerade hier gemacht, den Kalender umgestellt.
0: Bei diesen Monatskalendern, man sieht das neue Kalenderblatt. Mhm. Ich habe ja auch so einen, wo man so Holzklötze dann so umstellen muss. Das liebe ich. Da stehe ich extra 10 Minuten früher auf und zelebriere das, lauf durchs Ganze. Ich habe ja 12 Etagen Haus. Ja. Überall hänge ich die Kalender um und macht da neue. Ich liebe das.
1: Und warum machst du es hier nicht?
0: Ja, hier ist Arbeit.
1: Das ist man nicht. Ja. Aber Sie merken schon, wir sind in einem neuen Monat. Ja. Tschüss Mai, hallo Juni.
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0: Genau, und unser Kollege Axel Posizki, der hat mal rumgefragt, wie sich der Juni für Sie wohl anfühlt.
3: Jacke zu Hause lassen, gute Laune, Bettdecke wechseln, draußen sein, viel draußen sein.
4: Ein bisschen bin ich traurig darüber, dass diese Frische vom Mai verloren geht.
5: Vorfreude auf die Ferien, Schulferien für die Kinder. Vielleicht ein bisschen Angst vor Tests, Klausuren, Zeugnissen.
6: Gibt es irgendetwas im Juni, worauf Sie sich freuen? Steht irgendwas an?
3: Anfang Juni ist ein Festival, das findet an mehreren Spielstätten statt im Viertel. Lila Eule, Calavera, das Eisen, Titus Bremen. Und das heißt Fair Weather Festival. Und das ist über 2 Tage. Und da gehe ich mit meinem Mann hin und da freuen wir uns total drauf.
7: Einmal ein Konzert und zwar mit Skunk & Nancy im Pier 2. Und dann machen wir mit Freundinnen einen Trip nach Hamburg für eine Bootsfahrt und ein Essen in der Bullerei.
8: Urlauber.
6: Ja. Urlaube. Ich höre die Mehrzahl.
8: Einmal in die Fränkische Schweiz und dann in die Sächsische Schweiz zum Wandern.
9: Kumpel heiratet im Juni. Der heiratet in Griechenland. Dementsprechend fahren wir alle zusammen mit der Truppe nach Griechenland und feiern die Hochzeit da.
6: Da wird richtig Möbelrücken gespielt.
9: Ich denke schon. Also es wird auf jeden Fall cool.
1: Da hat doch keiner gesagt, er freut sich auf den Start der WM. Hammer.
0: So seltsam.
1: Dabei geht sie los. Deutschland gestern im Testspiel 4-0 gegen Finnland. Morgen geht's los in die USA und dann das erste Spiel am 14. Juni. Das hätte doch irgendwann mal sagen müssen. Dann sag ich's.
0: Ich möchte mich da anschließen.
1: Einen schönen Juni wünschen wir Ihnen.
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0: 9 Minuten vor 7. 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
1: Es ist der 1. Juni, es ist damit meteorologischer Sommeranfang. Heute beginnt für Wetterexperten der Sommer. Und lieber Peter Schwarz, wie beginnt er denn dieser Sommer für dich?
2: Eigentlich ganz versöhnlich und der Jahreszeit angemessen. Wir haben Zwischenhocheinfluss, das heißt, es bleibt heute weitgehend trocken. Wir haben Sonnenschein, ein paar Quellwolken, so einen ganz vereinzelten Schauer können wir zwar nicht ausschließen am Nachmittag, aber in den meisten Orten wird es heute trocken bleiben und die Temperaturen sind der Jahreszeit angebracht. Mit bis zu 24 Grad wird so das Emsland, das Osnabrückerland Spitzenreiter sein heute. Rund um Bremen, Oldenburg bekommen etwa 23 Grad, in Ostfriesland 22, auf den Inseln 18 Grad. Das ist jetzt wirklich Normalkost für diese Zeit des Jahres.
3: So, dann nochmal so in zwei telegrammartigen Sätzen, wie entwickelt sich diese Woche?
2: Ziemlich unbeständig. Wir kommen Schauerwetter, Tiefdruckausläufer, die traktieren uns die ganze Woche lang. Morgen geht's zunächst trocken los, dann kommen am Nachmittag teilweise auch kräftigere Schauergewitter, die wiederum nicht jeden treffen. Es bleibt nochmal warm mit bis zu 25 Grad. Danach geht's auch ein bisschen kühler weiter bis zum Wochenende mit etwa 16 bis 20 Grad und jeden Tag immer mal wieder ein bisschen nass von oben.
1: Danke Perfekt. Dir, Peter Schwarz. Das ist schon mal ein Eindruck. Wir genießen also heute diesen ersten meteorologischen Sommertag und dann freuen wir uns auf den Regen. Danke dir.
3: Und passen jetzt Cruel Summer, Bananarama bei Bremen 1. Schönen guten Morgen.

0: Diese Hamburger, ne? Das ist aber auch ein renitentes Volk.
1: Hab einfach Nein gesagt.
0: Sagen Sie schon wieder Nein zu einer Bewerbung für Olympische Spiele. Der erste Bürgermeister Peter Tschentscher muss das erstmal verdauen.
2: Viele, die sich auf die Spiele gefreut haben, viele, die die Kampagne des Senats unterstützt haben, sind enttäuscht. Ich bin es auch.
1: Ja, kein Wunder, die hat ja auch sau viel Geld gekostet, die Kampagne. Ganz Hamburg war durchgepflastert mit Plakaten, aber es hat nichts gebracht. Hamburg wird auf lange Sicht keine Olympischen Spiele austragen. Und in der Rundschau mit Elke Küster hier bei Bremen 1 gibt's gleich Reaktionen darauf.
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1: Mit Elke Küster. Guten Morgen. Klares Votum. Hamburger sagen Nein zur Olympia-Bewerbung. Sondervermögen für Infrastruktur. Bund erreicht Ziele nur teilweise. Erfolgreicher WM-Test. Deutschlands Fußballer schlagen Finnland 4:0. Das Wetter, Sonne und Wolken wechseln sich ab und es bleibt meist trocken bis 24 Grad. Es ist noch lange hin bis 2036, geschweige denn 40 oder 44, aber ein Großereignis wie Olympische Spiele auszurichten, das hat einen langen Vorlauf. Ende September wird entschieden, wer für Deutschland ins Rennen geht. Berlin, München und die Region Rhein-Ruhr wollen die Spiele austragen. In Hamburg gab es gestern beim Referendum ein Nein. Wir hören Hamburgs ersten Bürgermeister Peter Tschentscher.
2: Ich habe deshalb soeben den Präsidenten des Deutschen Olympischen Sportbundes und das deutsche Mitglied beim IOC darüber informiert, dass Hamburg die Bewerbung nicht aufrechterhält.
1: Das genaue Abstimmungsergebnis und Reaktionen aus Hamburg hat Oliver Wuttke.
3: Das Nein zu einer Hamburger Olympia-Bewerbung fiel deutlicher aus als von vielen erwartet. Rund 55% sprachen sich gegen Spiele in der Stadt aus, mehr als beim Olympia-Referendum 2015. Nur 45% unterstützten das Projekt. Ende September kann der DOSB nun zwischen Berlin, München und der Rhein-Ruhr-Region als deutschem Austragungsort entscheiden. In Hamburg hat derweil das politische Wundenlecken begonnen. Was den Ausbau von Verkehrswegen, Sportstätten und Barrierefreiheit angehe, werde der Senat seinen Weg weitergehen, auch ohne Olympia, erklärte der erste Bürgermeister. Die CDU fordert dazu nun eine Regierungserklärung, die AfD sogar den Rücktritt des Sozialdemokraten Peter Tschentscher. Die Linke triumphiert dagegen, man habe einen Kampf David gegen Goliath gewonnen.
1: Die Waffenruhe im Irankrieg ist weiter brüchig. Die USA haben nach eigenen Angaben am Wochenende iranische Radar- und Drohnenkontrollanlagen angegriffen. Das US-Militär spricht von Selbstverteidigung. Die iranischen Revolutionsgarden erklärten am Morgen, sie hätten einen Stützpunkt attackiert, der von der US-Armee für Angriffe genutzt worden sei. Dieser Stützpunkt könnte in Kuwait liegen. Der Golfstaat meldete am Morgen Luftalarm, mehrere Geschosse seien abgefangen worden. Zurück nach Deutschland. 500 Milliarden Euro schwer ist das Sondervermögen Infrastruktur und Klimaneutralität. Deutschland geht in hohe Schulden, um zu sanieren und sich besser aufzustellen. Die Bundesregierung spricht von einem insgesamt erfolgreichen Start. Allerdings wurde im ersten Jahr, also 2025, ein Großteil der vorgesehenen Gelder nicht ausgezahlt. Lisse Kaufmann hat Details.
4: 37,2 Milliarden Euro. So viel wollte der Bund im vergangenen Jahr in Infrastruktur und Klimaschutz investieren, mit dem Geld aus dem entsprechenden schuldenfinanzierten Sondertopf. Doch gut ein Drittel des Geldes ist gar nicht abgeflossen. So steht es im Monitoringbericht des Bundesfinanzministeriums. Dass weniger Geld geflossen ist, hat laut Ministerium vor allem verwaltungsrechtliche, also technische Gründe. Die meisten Fortschritte bei den Investitionen sind laut Bericht in den Bereichen Wohnungsbau und Digitalisierung erzielt worden. Nach einer ersten Schätzung haben die Ausgaben für einen Anstieg des Bruttoinlandsprodukts um 0,5 Prozentpunkt gesorgt. Das Finanzministerium macht aber deutlich, dass insgesamt noch mehr Tempo bei der Umsetzung nötig ist.
1: In Meschede im Sauerland treffen sich am Vormittag CDU-Abgeordnete aus Nordrhein-Westfalen. Gastredner ist Bundeskanzler Friedrich Merz, auch NRW-Ministerpräsident Hendrik Wüst ist dabei. Es ist keine öffentliche Veranstaltung, das mediale Interesse ist aber groß. Denn vergangene Woche gab es Spekulationen über einen möglichen Wechsel im Kanzleramt, bei dem Wüst Merz ablösen könnte. Wüst selber hat das mittlerweile als Quatsch bezeichnet. Das Krankenhaus links der Weser in Bremen soll in einigen Jahren Geschichte sein, aber es entsteht auch etwas Neues. Gesundheitssenatorin Claudia Bernhardt eröffnet am Mittag im Ortsteil Kattenturm das neue Gesundheitszentrum Süd. Das beginnt nun mit seiner Arbeit in der ehemaligen Kinderklinik des Krankenhauses links der Weser. Einzelheiten von Volker Lenz aus der Regionalredaktion Butten und Binnen.
5: Der öffentliche Gesundheitsdienst ist dort ab jetzt mit einem neuen Hebammenzentrum, einem Gesundheitspunkt, dem Kinder- und Jugendgesundheitsdienst sowie weiteren Beratungsangeboten und Gesundheitsfachkräften vor Ort. So würden bereits vorhandene ambulante Angebote externer Arztpraxen und das dortige Fachärztezentrum ergänzt, heißt es in einer Mitteilung. Mit Kattenturm hat Bremen nun das zweite Gesundheitszentrum. So nehme die Nachnutzung des Klinikums links der Weser Gestalt an, betont Gesundheitssenatorin Bernhard. Das städtische Krankenhaus der Gesundheit Nord soll 2028 dicht machen, nachdem seine Abteilungen nach und nach ins Klinikum Mitte umgezogen sind. Der Plan hatte für viel Kritik der Menschen im Bremer Süden gesorgt.
1: Und jetzt weitere Meldungen aus Bremen, Bremerhaven und Niedersachsen mit Katrin Martens.
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6: In Bremerhaven eröffnet am Nachmittag eine neue Ausgabestelle der Tafel. Sie ist im ehemaligen Ameos-Krankenhaus Mitte untergebracht. Ab Mittwoch sollen Tafelkunden dann am neuen Standort Lebensmittel bekommen können. Der Verein musste umziehen, weil die bisherigen Räume in der Suhrfeldstraße nicht mehr zur Verfügung stehen. Die Bremerhavener Tafel versorgt in der Stadt und in der Umgebung nach eigenen Angaben rund 1.500 Haushalte. Täglich kommen 100 bis 200 Menschen. Im Landkreis Wesermarsch beginnt heute der Bau der neuen Eisenbahnbrücke über die Hunte bei Elsfleth. Die neue Brücke soll voraussichtlich Ende 2027 in Betrieb genommen werden. Auch größere Schiffe sollen dann künftig drunter durchfahren können, denn die Brücke kann angehoben und gedreht werden. Der Neubau war nötig geworden, weil ein Binnenschiff vor gut 2 Jahren die historische Eisenbahnbrücke gerammt und beschädigt hatte. Auf der Autobahn 27 sind heute zwischen 9 und 15 Uhr die Anschlussstellen Achim Nord und Achim Ost in Fahrtrichtung Hannover gesperrt. Der Grund dafür sind nach Angaben der Autobahn GmbH Markierungsarbeiten auf der Fahrbahn. Morgen ist dann Verden Nord dran.
1: Dann kommen wir zum Sport in der Rundschau. Heute Morgen mit Axel Posizki. Die deutsche Fußballnationalmannschaft hat das vorletzte Testspiel vor der WM mit 4:0 gegen Finnland gewonnen. Ein deutlicher Erfolg, der gut fürs Selbstbewusstsein ist. Axel, wer sind denn die Gewinner des gestrigen Abends?
7: Ja, nach so einem deutlichen Erfolg, natürlich an erster Stelle steht da die Mannschaft.
8: Lennart Karl, dann der Abpraller in den Füßen von Pavlovic. Musiala schießt! Tor! Musiala!
7: Ja, Pluspunkte beim deutlichen 4:0 Sieg dürften aber vor allem Lennart Karl, der unbeschwert und trickreich aufspielte, sowie Dennis Undav gesammelt haben. Der Stuttgarter erzielte gleich 2 Tore und gab eine Vorlage. Das macht natürlich die Schultern breiter. Die Frage anschließend an den Stürmer, was denn sein Ziel bei der WM ist, beantwortete er so.
9: Den Pokal zu holen, den WM-Titel. Das Selbstvertrauen ist da, das habe ich mir über die Saison erarbeitet, das habe ich in den Einsätzen, die ich bei der Nationalmannschaft bis jetzt hatte, habe ich, glaube ich, immer unter Beweis gestellt.
7: Morgen fliegt die Mannschaft dann schon in die USA. Dort steht am Samstag dann der letzte Test gegen Gastgeber USA in Chicago an. Alexander Zverev, Deutschlands bester Tennisspieler, steht im Viertelfinale bei den French Open in Paris. Der 29-Jährige besiegte gestern in 3 Sätzen den Niederländer Jesper de Jong. Im Viertelfinale wartet nun morgen der Spanier Rafael Jorda auf ihn. Nach dem Ausscheiden von Novak Djokovic und Jannik Sinner ist Zverev jetzt Topfavorit auf den Titel. Und Finnland ist Weltmeister im Eishockey. Im Finale gewannen sie gestern mit 1:0 in der Verlängerung gegen Gastgeber Schweiz. Die Schweizer scheiterten damit bereits das 6. Mal im Finale am Titelgewinn. Es war das 3. Mal in Folge.
1: Und das war der Sport und auch die Rundschau mit Elke Küster.
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10: Und da sind die aktuellen Temperaturen, 10 Grad gemessen in Worpswede. So feuchter Dunst in Soltau, großen Kneten trockene 10 Grad, 11 haben wir in Bremen, hier und da ein paar Wolken unterwegs, Bremerhaven trocken, 14 Grad. Ja, heute wechseln sich Sonne und Wolken ab, es bleibt überwiegend freundlich, Höchstwerte heute 18 bis 20 Grad direkt an der See, 21 in Geestland, 23 in Bremen und bis 24 in Löningen.
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11: Um 7:09 gibt's eine Meldung für die A1 Osnabrück Richtung Bremen. Zwischen dem Dreieck Stur und Bremen-Hemelingen 4 Kilometer stockender Verkehr vor der Baustelle. Gute Fahrt!
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10: Ach, schönes Quiz wieder.
12: Schönes Quiz.
10: Hast du wieder tolle Fragen dir ausgedacht. Ah, viele wollen immer wissen, wenn ich Menschen treffe da draußen. Ah, sie kennen doch den Jens-Uwe Krause. Wie macht er das nur? Jeden Tag sich diese Fragen aus. Sehr kreative Kerl. Ah, bewundernswert.
12: Ja.
10: Gut, jetzt habe ich genug übertrieben. Sie können diese wunderbaren Fragen gerne beantworten. Das ist ganz einfach. Sie müssen nur anrufen unter der 0421 246 6611 und dann uns mindestens 5 Fragen richtig beantworten.
11: Das kriegen Sie hin und dann gibt es einen Kaffeebecher zu gewinnen, den Becherwisserquiz Kaffeebecher von Bremen 1. 246 611, jetzt anrufen und dann sprechen wir uns gleich.
10: Schönen guten Morgen.
11: Guten Morgen.
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1: 16 nach 7.
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3: Und da haben wir das große Vergnügen, es spielen zu dürfen mit Stefan Bruns aus Aschendorf bei Papenburg, beziehungsweise ein Teil von Papenburg. Schönen guten Morgen.
4: Korrekt, schönen guten Morgen.
3: Ich musste kurz googeln, weil ich noch nie in Aschendorf war, aber ich habe gelesen, ihr habt das Gut Altenkamp und das sollte man unbedingt besuchen. Würdest du dem zustimmen?
4: Das kann ich absolut unterstreichen, ja.
5: Was macht man da?
4: Da kann man zum einen schön spazieren gehen und es sind halt auch immer verschiedene Ausstellungen, die man halt dort besuchen kann.
3: Und 200 Jahre alte Taxushecken. Also wenn du jetzt nicht überzeugt bist, Juck, dann weiß ich auch nicht.
5: Ehrlich gesagt noch gar nicht.
3: Nein.
5: Ich weiß nicht mal, was diese Taxushecken sind.
3: Ist egal, es gibt Kunstausstellungen und es ist ein schönes Herrenhaus und tolle Hecken haben sie im Garten auch.
5: Okay,
3: jetzt,
5: okay.
3: Ich habe es übersetzt für sich, jetzt geht es, oder?
5: Okay.
3: Lieber Stefan, wir wollen spielen zusammen. Was hast du denn noch vor, wenn du den Becher gewonnen hast heute?
4: Den werde ich dann mit zur Arbeit nehmen und hätte ich fast gesagt, ist ja noch nicht ganz so weit, aber heute muss ich in der Tat noch ein bisschen arbeiten.
5: Ja, macht ja nichts, wir auch.
4: Erstmal die Kinder versorgen mit den schön gefüllten Brotdosen und dann geht's dann ganz bisschen in den Garten.
5: Warum machst du das selber mit den Brotdosen? Ist das dein Job?
4: Ja, meine Frau und ich, wir wechseln uns ab, ganz genau.
3: Ich habe eine Frage, wenn mein Papa ab und zu die Brote geschmiert hat, hatte ich 3 Kilo Butter drauf und konnte das kaum essen. Machst du das auch?
4: Nein, bei mir sind es nur 1,5.
3: Okay, puh, das beruhigt mich sehr.
5: Also pass auf, du hast jetzt 1 Minute Zeit. In dieser Minute stellt dir Katharina ganz viele Fragen, 10 maximal. 5 musst du bitte richtig beantworten. Wenn du was nicht beantworten kannst, nicht lange zögern, einfach weiter sagen, kriegst du direkt die nächste Frage, okay?
4: Alles klar, danke.
5: Zu Hause kann wie immer jeder mitraten, aber gewinnen kann heute nur Stefan Bruns aus Aschendorf. Geh los!
3: Der Juni ist da. Benannt wurde er nach der römischen Göttin Juno. Stimmt das?
4: Stimmt.
3: Am wievielten Juni ist denn der kalendarische Sommeranfang?
4: Am 21. Juni.
3: Den Aufstieg in welche Bundesliga haben die Eisbären Bremerhaven am Samstag leider nicht ganz geschafft?
4: Eishockey-Bundesliga.
3: Heute ist Internationaler Kindertag. Wie heißt die erste offizielle Schule, die ein Kind besucht?
4: Die Grundschule.
3: Bis zu welchem Alter gilt man in Deutschland jugendschutzrechtlich als Kind? Bis zum 14. oder bis zum 18. Lebensjahr?
4: Bis zum 14.
3: Schauspieler Tom Holland wird heute 30 Jahre alt. Bereits 3-mal spielte er im Kino welchen Superhelden?
4: Spider-Man.
3: Auch Heidi Klum hat heute Geburtstag. Seit ihrer Heirat mit Tom heißt sie offiziell Heidi?
4: Hotel, keine Ahnung.
3: In welcher niedersächsischen Stadt hat heute vor 26 Jahren die Expo 2000 begonnen?
4: Hannover.
3: Ja, und ich hatte ja als Zusatzfrage noch genommen, und wo war Außenstandort? Wilhelmshaven, yeah. Wir müssen so lachen, weil das ist so eine coole Antwort.
5: Heidi Hotel ist die beste Antwort, die du hättest geben können. Gott sei Dank hattest du da auch schon 5 richtige, deswegen konnte ich da blöd reinlachen. Heidi Hotel. Irgendwie mag ich es. Es ist natürlich einer von Tokyo Hotel, deswegen die Assoziation. Aber es ist Tom Kaulitz. Deswegen heißt sie Heidi Kaulitz.
3: Aber sehr kreativ. Hätte sie eigentlich auch einen Sonderpunkt kriegen müssen, beantwortet. Cool, wir gehen einmal durch. Das war richtig gut. Die Eisbären.
5: Genau, die Eisbären. Das kann man aber auch verwechseln. Das passiert ganz vielen so. Die spielen Basketball und nicht Eishockey.
4: Ja.
5: Und deswegen wären sie in die Basketball-Bundesliga aufgestiegen. Hat leider nicht geklappt. Und ansonsten war ja alles gut.
3: Ja, richtig gut. Perfekt. So, kannst bald auf der Arbeit angeben. Hab einen tollen Tag. Danke fürs Mitspielen.
4: Ja, vielen Dank euch. Tschüss dann.
3: Tschüssi.
5: Tschüss.
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9: Mit Katrin Martens, guten Morgen. Die Menschen in Hamburg haben in einer Volksabstimmung gegen Olympische Spiele in ihrer Stadt gestimmt. Knapp 55% waren gegen die Pläne, etwa 55% dafür, wie die Landeswahlleitung nach der Auszählung mitteilte. Deutschland plant eine Bewerbung für die Olympischen und Paralympischen Spiele 2036, 40 oder 44. Die Bundesregierung hat im vergangenen Jahr weniger investiert als geplant. Zu dem Ergebnis kommt ein Bericht des Finanzministeriums. Danach wurden nur 2/3 der für 2025 vorgesehenen Gelder aus dem schuldenfinanzierten Sondervermögen ausgegeben. Und jetzt weitere Meldungen aus Bremen, Bremerhaven und Niedersachsen.
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9: Bremens Gesundheitssenatorin Claudia Bernhardt eröffnet am Mittag in Kattenturm das neue Gesundheitszentrum Süd. Damit hat Bremen nun das zweite Gesundheitszentrum. Es beginnt mit seiner Arbeit in der ehemaligen Kinderklinik des Krankenhauses links der Weser, das auf lange Sicht geschlossen wird. Auf der Autobahn 27 sind heute zwischen 9 und 15 Uhr die Anschlussstellen Achim Nord und Achim Ost

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1: Aktuell gemessen zwischen 12 und 14 Grad. Und ich kann dir nichts anderes sagen, außer das wird ein schöner Tag heute. Recht freundlich, meist trockener Sonne-Wolkmix. Da kann gegen Mittag mal hier und da ein kurzer Schauer vorbeischauen. Aber überwiegend trocken heute. Höchstwerte 18 bis 20 Grad an der Küste. Bis 23 Grad in Bremen und sogar in Löningen 24 Grad.
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2: Um 7.32 Uhr A1 Osnabrück Richtung Bremen, zwischen dem Dreieck Stur und Bremen-Hemelingen 4 Kilometer stockender Verkehr vor der Baustelle. Und A27 Bremen Richtung Bremerhaven, zwischen Bremerhaven Süd und Geestemünde 3 Kilometer Stau im Baustellenbereich. Gute Fahrt.
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1: Das war echt der Hammer. Ich bin vergangene Woche durch Hamburg gelaufen und an jedem zweiten Baum hing ein Plakat, dazwischen noch LED-Leinwände und alles Stimmen für Olympia in Hamburg. Aber was sollen wir sagen? Sie haben es gehört, ist nichts draus geworden.
2: Tja, mit Nein haben gestern etwas mehr als 50% der Menschen gestimmt und das freut zum Beispiel Heike Sudmann von der Linkspartei in Hamburg, die sich gegen Olympia in Hamburg ausgesprochen hatte.
3: Wie David gegen Goliath zu stellen und wir haben gewonnen gegen Goliath, das macht ein viel geileres Gefühl.
1: Ja, Goliath war in dem Sinne die Befürworter und die Stadt. Wie die ersten Reaktionen noch nach diesem Referendum in Hamburg waren und wie es jetzt weitergeht, das hören wir gleich hier morgen bei Bremen 1.
2: Schönen guten Morgen.
1: Schön, dass Sie da sind.
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0: Eieiei. Gucken wir mal rüber in die Nachbarhansestadt um 7.41 Uhr hier bei Bremen 1 nach Hamburg. Es war sowas wie ein Déjà-vu. 2015 wollte Hamburg schon mal darüber abstimmen, ob man nicht mal olympische Spiele austragen kann. Da hat es nicht geklappt und ich sag mal so, diesmal auch nicht.
1: Nee, da wurde ganz viel Geld in die Hand genommen. Da wurden Plakate geklebt, da wurden Prominente aus den Löchern gezerrt.
0: Zum Beispiel. Überall.
1: Genau. Es sollte wirklich, hab ich auch gesehen, als ich durch Hamburg gefahren bin. Also die wollten das unbedingt. Und dann gab es dieses Referendum und da haben dann aber 54,9% mit Nein gestimmt. Die Wahlbeteiligung lag bei knapp 50%, also haben schon, wie ich finde, relativ viele bei dieser Befragung mitgemacht. Und nun gibt es also keine Olympischen Spiele in Hamburg, weder 2036 noch 2040, auch nicht 2044, weil Hamburg gesagt hat, nein.
0: Und das Ganze wurde gestern Abend bekannt und das lassen wir uns natürlich nochmal erzählen von Oliver Wurtke. Diese Entscheidung, über die einige sehr glücklich sind, andere aber durchaus frustriert.
2: Während noch die letzten Stimmen ausgezählt wurden, erklärte Bürgermeister Peter Tschentscher:
3: Ich habe deshalb soeben den Präsidenten des Deutschen Olympischen Sportbundes und das deutsche Mitglied beim IOC darüber informiert, dass Hamburg die Bewerbung nicht aufrechterhält.
2: Die Regierungsparteien SPD und Grüne, die CDU, Sport- und Wirtschaftsverbände hatten monatelang für die Olympia-Idee geworben, ohne Erfolg. Eckhard Maudrich von der Initiative No Olympia kann kaum fassen, dass es ihm und seinen Mitstreitern zum zweiten Mal nach 2015 gelungen ist, Olympia auszubremsen. Die Ablehnung fiel diesmal sogar größer aus.
4: Die Freude ist groß, aber gleichzeitig sehen wir ja auch eine zerrissene Stadt, eine Stadt, die sich Sport wünscht, aber eben nicht in dieser Verfassung, wie sie das IOC uns zur Verfügung stellt.
2: Zu groß, zu teuer, zu prestigeorientiert und damit mit wenig Nutzen für die Stadtbewohner, so die Kritikpunkte der Initiative an den Spielen. Der Verweis auf Reformen und schlankere Spiele hat offenbar nicht verfangen, bedauert Steffen Rühlke, der Leiter des Hamburger Olympia-Projekts.
5: Natürlich sind wir enttäuscht und ich habe auch in der Handelskammer natürlich in viele enttäuschte Gesichter geblickt. Das ist so. Das ist wie im Sport. Man kann nur alles geben. Wofür es dann reicht, haben in diesem Fall die Hamburger und Hamburger entschieden und die haben entschieden, dass es ihnen nicht reicht und das haben wir zu respektieren.
2: Neben Enttäuschung herrscht auch Ratlosigkeit, gerade unter vielen Sportlerinnen und Sportlern. Warum ist der Funke nicht übergesprungen in einer Stadt, die ansonsten so sportbegeistert ist? Der DOSB wird sich nun für die deutsche Olympiabewerbung Ende September zwischen Berlin, München und der Rhein-Ruhr-Region entscheiden müssen. Hamburg wird dagegen nun ohne den Rückenwind von Olympia viele Projekte umsetzen müssen, sagt Bürgermeister Peter Tschentscher.
3: Wir werden die großen Infrastrukturprojekte, für die wir die Unterstützung der Bundesregierung brauchen, wir werden auch die weiteren Entwicklungen zur Barrierefreiheit im öffentlichen Raum, für mehr Grün, für besseren öffentlichen Nahverkehr, eben jetzt auch ohne olympische und paralympische Spiele mit aller Kraft verfolgen.
2: Auf die Unterstützung von CDU-Oppositionsführer Dennis Thiering darf der Sozialdemokrat dabei nicht mehr zählen, anders als bei der Olympia-Kampagne.
6: Peter Tschentscher muss jetzt erklären, wie es weitergeht. Deshalb erwarten wir von ihm jetzt auch, dass er eine Regierungserklärung hält, indem er den Hamburgerinnen und Hamburger sagt, wie er sich vorstellt, in Zukunft Hamburg zu gestalten und ob er überhaupt noch die Kraft gemeinsam mit seinem Koalitionspartner hat, die wichtigen Aufgaben in Hamburg zu lösen.
2: Soweit wie die AfD, die bereits den Rücktritt des ersten Bürgermeisters fordert, geht die CDU in Hamburg aber nicht.
1: Also die Abstimmung ist vorbei. Die Menschen in Hamburg sagen Nein zu einer Bewerbung um Olympische Spiele in ihrer Stadt. Was jetzt mit Bremen? Könnten wir da nicht
0: einstimmen? Schönen guten Morgen.
1: Es gefiel mir sehr gut, das Lachen.

0: 7:52 Bremen 1, der Morgen. Und wir haben den 1. Juni und da können wir uns schon mal langsam freuen, was wir uns so alles vornehmen. Es gibt ja ein paar Leute, die wollen die WM nicht gucken, die brauchen ja dann ein Ersatzprogramm.
1: Und dieses Ersatzprogramm hat unsere Kollegin Michelle Brückner für Sie zusammengestellt. Da geht's um kulturelle Dinge. Der Konzertsommer geht ja gerade erst los. Und was sollten wir nicht verpassen?
2: Ja, wir können uns in den nächsten Wochen und Monaten auf einiges freuen. Aber bleiben wir jetzt erstmal beim Juni. Dionne Warwick kommt jetzt endlich nach Bremen und zwar am 4. Juni. Ebenfalls ins Metropoltheater. Ursprünglich war das Konzert ja für September letzten Jahres geplant, musste dann aber aus gesundheitlichen Gründen verschoben werden und wird eben jetzt nachgeholt. Ja, und das Konzert ist doppelt besonders, denn sie tritt nicht nur mit der klassischen Philharmonie Nordwest auf, sondern es ist tatsächlich auch ihre Abschiedstournee. One Last Time Germany, so heißt sogar die Tour. Und auch in Bassum an der Freudenburg wird es dieses Jahr wieder die beliebten Open Airs geben. Jetzt im Juni geht's los und direkt am 2. Abend, also am 7. Juni, da kommen Foreigner und da können Sie dann die ganzen großen Hits, die Sie bestimmt auch hier aus dem Programm bei Bremen 1 kennen, wie Cold as Ice, Urgent oder Jukebox Hero, alle live erleben.
1: Und zu Dionne Warwick wollte ich noch sagen, eine Freundin war in Berlin bei dem Konzert und schrieb danach auf Instagram, 2,5 Stunden hat diese Frau performt,
3: irre,
1: begeistert, war witzig, unterhaltsam und eine große, große Künstlerin. Also wenn Sie die Gelegenheit haben, am Donnerstag dabei zu sein, sag ich mal, Jackpot, Glückwunsch. Präsentiert natürlich von Bremen 1.
3: Natürlich. Also, musste gar nicht dazu sagen.

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1: Mit Elke Küster. Guten Morgen. Klares Votum. Hamburger sagen Nein zur Olympia-Bewerbung. Sondervermögen für Infrastruktur. Bund erreicht Ziele nur teilweise. Erfolgreicher WM-Test. Deutschlands Fußballer schlagen Finnland 4:0. Das Wetter: Sonne, Wolken und meist trocken bis 24 Grad. Berlin, München und die Region Rhein-Ruhr sind schon im Rennen um eine Austragung von Olympischen Spielen ab dem Jahr 2036. Nun sollte auch Hamburg mit ins Boot kommen als Anwärter aus Deutschland. Es gab eine große Kampagne, aber eine Mehrheit der Bürgerinnen und Bürger in der Hansestadt zog nicht mit. Beim Referendum gestern stimmte eine Mehrheit mit Nein. Deutlicher als von vielen erwartet, haben sich die Menschen in Hamburg gegen eine Olympia-Bewerbung ausgesprochen. Oliver Wuttke mit Details und Reaktionen.
2: Gut 55% sagten Nein, etwa 45% Ja. Während noch die letzten Stimmen ausgezählt wurden, erklärte Bürgermeister Peter Tschentscher:
3: Ich habe deshalb soeben den Präsidenten des Deutschen Olympischen Sportbundes darüber informiert, dass Hamburg die Bewerbung nicht aufrechterhält.
2: Die Regierungsparteien SPD und Grüne, die CDU, Sport- und Wirtschaftsverbände hatten monatelang für die Olympia-Idee geworben, ohne Erfolg. Eckhard Maudrich von der Initiative No Olympia kann kaum fassen, dass es ihm und seinen Mitstreitern zum zweiten Mal nach 2015 gelungen ist, Olympia auszubremsen. Die Ablehnung fiel diesmal sogar größer aus.
4: Die Freude ist groß, aber gleichzeitig sehen wir ja auch eine zerrissene Stadt, eine Stadt, die sich Sport wünscht, aber eben nicht in dieser Verfassung, wie sie das IOC uns zur Verfügung stellt.
2: Zu groß, zu teuer, zu prestigeorientiert und damit mit wenig Nutzen für die Stadtbewohner, so die Kritikpunkte der Initiative an den Spielen.
1: Die Waffenruhe im Irankrieg ist weiter brüchig. Die USA haben nach eigenen Angaben am Wochenende iranische Radar- und Drohnenkontrollanlagen angegriffen. Das US-Militär spricht von Selbstverteidigung. Die iranischen Revolutionsgarden erklärten am Morgen, sie hätten einen Stützpunkt attackiert, der von der US-Armee für Angriffe genutzt worden sei. Dieser Stützpunkt könnte in Kuwait liegen. Der Golfstaat meldete am Morgen Luftalarm. Mehrere Geschosse seien abgefangen worden. Zurück nach Deutschland. 500 Milliarden Euro schwer ist das Sondervermögen Infrastruktur und Klimaneutralität. Deutschland geht in hohe Schulden, um zu sanieren und sich besser aufzustellen. Die Bundesregierung spricht von einem insgesamt erfolgreichen Start. Allerdings wurde im ersten Jahr, also 2025, ein Großteil der vorgesehenen Gelder nicht ausgezahlt. Lissi Kaufmann hat Details.
5: 37,2 Milliarden Euro. So viel wollte der Bund im vergangenen Jahr in Infrastruktur und Klimaschutz investieren, mit dem Geld aus dem entsprechenden schuldenfinanzierten Sondertopf. Doch gut ein Drittel des Geldes ist gar nicht abgeflossen. So steht es im Monitoringbericht des Bundesfinanzministeriums. Dass weniger Geld geflossen ist, hat laut Ministerium vor allem verwaltungsrechtliche, also technische Gründe. Die meisten Fortschritte bei den Investitionen sind laut Bericht in den Bereichen Wohnungsbau und Digitalisierung erzielt worden. Nach einer ersten Schätzung haben die Ausgaben für einen Anstieg des Bruttoinlandsprodukts um 0,5 Prozentpunkt gesorgt. Das Finanzministerium macht aber deutlich, dass insgesamt noch mehr Tempo bei der Umsetzung nötig ist.
1: In Meschede im Sauerland treffen sich am Vormittag CDU-Abgeordnete aus Nordrhein-Westfalen. Gastredner ist Bundeskanzler Friedrich Merz. Auch NRW-Ministerpräsident Hendrik Wüst ist dabei. Es ist keine öffentliche Veranstaltung, das mediale Interesse ist aber groß. Denn vergangene Woche gab es Spekulationen über einen möglichen Wechsel im Kanzleramt, bei dem Wüst Merz ablösen könnte. Wüst selber hat das mittlerweile als Quatsch bezeichnet. Das Krankenhaus links der Weser in Bremen soll in einigen Jahren Geschichte sein, aber es entsteht auch etwas Neues. Gesundheitssenatorin Claudia Bernhardt eröffnet am Mittag im Ortsteil Kattenturm das neue Gesundheitszentrum Süd. Das beginnt nun mit seiner Arbeit in der ehemaligen Kinderklinik des Krankenhauses links der Weser. Einzelheiten von Volker Lenz aus der Regionalredaktion Buten und Binnen.
6: Der öffentliche Gesundheitsdienst ist dort ab jetzt mit einem neuen Hebammenzentrum, einem Gesundheitspunkt, dem Kinder- und Jugendgesundheitsdienst sowie weiteren Beratungsangeboten und Gesundheitsfachkräften vor Ort. So würden bereits vorhandene ambulante Angebote, externe Arztpraxen und das dortige Fachärztezentrum ergänzt, heißt es in einer Mitteilung. Mit Kattenturm hat Bremen nun das zweite Gesundheitszentrum. So nehme die Nachnutzung des Klinikums links der Weser Gestalt an, betont Gesundheitssenatorin Bernhard. Das städtische Krankenhaus der Gesundheit Nord soll 2028 dicht machen, nachdem seine Abteilungen nach und nach ins Klinikum Mitte umgezogen sind. Der Plan hatte für viel Kritik der Menschen im Bremer Süden gesorgt.
1: Und wir haben weitere Meldungen aus Bremen, Bremerhaven und Niedersachsen, zusammengestellt von Katrin Martens.
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7: In Bremerhaven eröffnet am Nachmittag eine neue Ausgabestelle der Tafel. Sie ist im ehemaligen Armeos Krankenhaus Mitte untergebracht. Ab Mittwoch sollen Tafelkunden dann am neuen Standort Lebensmittel bekommen können. Der Verein musste umziehen, weil die bisherigen Räume in der Suhrfeldstraße nicht mehr zur Verfügung stehen. Die Bremerhavener Tafel versorgt in der Stadt und in der Umgebung nach eigenen Angaben rund 1500 Haushalte. Täglich kommen 100 bis 200 Menschen. Im Landkreis Wesermarsch beginnt heute der Bau der neuen Eisenbahnbrücke über die Hunte bei Elsfleth. Die neue Brücke soll voraussichtlich Ende 2027 in Betrieb genommen werden. Auch größere Schiffe sollen dann künftig drunter durchfahren können, denn die Brücke kann angehoben und gedreht werden. Der Neubau war nötig geworden, weil ein Binnenschiff vor gut 2 Jahren die historische Eisenbahnbrücke gerammt und beschädigt hatte. Auf der Autobahn 27 sind heute zwischen 9 und 15 Uhr die Anschlussstellen Achim Nord und Achim Ost in Fahrtrichtung Hannover gesperrt. Der Grund dafür sind nach Angaben der Autobahn GmbH Markierungsarbeiten auf der Fahrbahn. Morgen ist dann Pferden Nord dran.
1: Weiter geht's mit dem Sport in der Rundschau und Axel Posizki. Der 4:0-Erfolg der deutschen Fußballnationalmannschaft gestern gegen Finnland hat Lust auf die WM gemacht. Ein deutlicher Sieg in Mainz, der gut für Selbstbewusstsein ist. Axel, wer sind denn die Gewinner des vorletzten Testspiels?
8: Oh, ich würde sagen, an erster Stelle steht natürlich erst einmal die Mannschaft.
9: Lennart Karl, dann der Abpraller in den Füßen von Pavlovic. Musiala schießt! Tor! Musiala!
8: Aber Pluspunkte dürfen beim 4:0-Sieg vor allem der erst 18-jährige Lennart Karl, der unbeschwert und trickreich aufspielte, und natürlich Dennis Undaff gesammelt haben. Der Stuttgarter erzielte gleich 2 Treffer und gab außerdem auch noch eine Vorlage. Das macht natürlich seine Schultern breiter. Die Frage an den Stürmer anschließend, was denn sein Ziel bei der WM ist, beantwortete er so.
10: Den Pokal zu holen, den WM-Titel. Das Selbstvertrauen ist da, das habe ich mir über die Saison erarbeitet, das habe ich in den Einsätzen, die ich bei der Nationalmannschaft bis jetzt hatte, habe ich, glaube ich, immer unter Beweis gestellt.
8: Morgen dann fliegt die Mannschaft schon in die USA. Dort steht am Samstag der letzte Test gegen Gastgeber USA in Chicago an. Alexander Zverev, Deutschlands bester Tennisspieler, steht im Viertelfinale bei den French Open in Paris. Der 29-Jährige besiegte gestern in 3 Sätzen den Niederländer Jesper de Jong. Im Viertelfinale wartet morgen nun der Spanier Rafael Jorda. Nach dem Ausscheiden von Novak Djokovic und Jannik Sinner ist Zverev damit Topfavorit auf den Titel. Und Finnland ist Weltmeister im Eishockey. Im Finale gewannen sie gestern mit 1:0 in der Verlängerung gegen Gastgeber Schweiz. Die Schweizer scheiterten damit bereits das 6. Mal im Finale am Titelgewinn. Ganz bitter, nun nämlich schon das 3. Mal in Folge.
1: Soweit der Sport und das war auch die Rundschau mit Elke Küster.
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11: Ach, die Vögelchen zwitschern draußen. Meteorologischer Sommeranfang. Ja, man kann das schon an den Temperaturen sehen. 11 Grad aktuell in Wulsdorf. In Delmhorst ebenfalls 11 Grad gemessen. Wir haben etliche Wolken unterwegs. So ist es auch stark bewölkt in Nordholz bei 12 Grad. Auch in Bremen. Bremerhaven meldet 14 Grad. Sonne und Wolken im Wechsel. Vielleicht ein Tröpfchen Regen zur Mitte des Tages. Aber nur im Binnenland. Höchstwerte heute an der Küste 18 bis 20. Rund um Bremen 23. Löningen maximal 24 Grad.
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12: Um 8:09. A1 Osnabrück Richtung Bremen. Zwischen dem Dreieck Stur und Bremen-Hemelingen 5 Kilometer Stau vor der Baustelle. Da gibt's gerade eine Verzögerung von einer guten halben Stunde. Und A27 Bremen Richtung Bremerhaven. Zwischen Bremerhaven Süd und Geestemünde 3 Kilometer Stau im Baustellenbereich. Gute Fahrt.
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11: Ich gestehe an dieser Stelle, ich gestehe, er hing an meiner Wand und ich fand ihn unfassbar sexy, als ich so Teenagerin war. Nein, du warst es nicht, es war Brian Adams.
12: Als du Teenager warst, wenn du mich da sexy gefunden hättest. Oha, Brian Adams hing bei dir an der Wand?
11: Hing bei mir an der Wand, ich fand ihn damals richtig gut.
12: Ein Bravo-Poster?
11: Ja, so ein Bravo-Poster, genau.
12: Hast du so angeschmachtet?
11: Manchmal habe ich ihm gewunken.
12: Bei mir hingegen hing die Lighthouse-Family
13: Nein, das stimmt nicht. Von der Lighthouse Family weiß ich nicht mehr, ob es überhaupt Poster gab. Aber beide hören wir jetzt. Brian Adams und die Lighthouse Family hier bei Bremen 1. Guten Morgen.
14: Schönen guten Morgen.
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0: 18 Minuten nach 8.
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3: Besprechen wir mit unserem Wetterexperten Peter Schwarz. Moin.
4: Moin, hallo.
3: Da machst du gleich Ping, wenn du zu Wort kommst. Heute meteorologischer Sommeranfang haben wir vorhin schon kurz erwähnt. Für uns mal Zeit, auf den Frühling zurückzublicken. Wie hat er sich denn geschlagen?
4: Auch insgesamt gar nicht mal so schlecht in Bremen. Im langjährigen Vergleich mal wieder zu warm, etwa um 1 Grad allerdings nur. Er brachte etwa 3/4 des Solls, was den Regen angeht, und von den Sonnenstunden etwa 35% mehr als normal üblich. Also wir können zufrieden sein mit den zurückliegenden 3 Monaten, hatten auch schon 5 Sommertage eigentlich noch im Frühling. Jetzt also Sommer aus meteorologischer Sicht, was statistische Gründe hat. Und der Sommer beginnt auch standesgemäß mit Temperaturen zwischen etwa 22 und 24 Grad. Auf den Inseln ist es ein bisschen frischer, da reichen wir die 20 Grad heute nicht ganz. Wir haben eine Mischung aus Sonne, Quellwolken, vereinzelt mal einen kurzen Schauer am Mittag. Meistens bleibt es aber trocken, denn wir haben heute Zwischenhocheinfluss.
5: Aber das wird schon so eine sehr wechselhafte Woche, ne?
4: Ja, das Wort Zwischenhoch sagt's ja, das liegt nur dazwischen, zwischen den Tiefs, denn morgen kommt schon wieder ein Tief, das Richtung Schottland zieht, und sein Ausläufer bringt uns dann etwas mehr Wolken, und ab Nachmittag dann von Südwesten zwar nur einzelne Schauer und Gewitter, die können dann aber wieder kräftig ausfallen örtlich, und es wird zuvor nochmal warm mit bis zu 25 Grad an der Küste, etwa 20 Grad. Danach kommt dann nach diesem Tiefausläufer etwas kühlere Luft und die mündet in Schauerwetter, was uns dann etwa bis Freitag beschäftigen wird. Also jeden Tag wird es immer wieder mal nass von oben. Zwischendurch guckt kurz die Sonne raus und die Temperaturen, die pendeln sich so bei 16 bis 20 Grad ein. Also so ein bisschen leicht unterdurchschnittlich jetzt für den Frühsommer zum Wochenende. Dann wieder ein bisschen Licht am Ende des Tunnels, da wird es freundlich und die Temperaturen gehen auch wieder ein bisschen nach oben.
3: Ja, du hast ja gesagt, im Frühling zu wenig Regen. Wird der in dieser Woche schon ausgeglichen? Nee, das reicht wahrscheinlich nicht, ne?
4: Das wird jetzt wahrscheinlich nicht reichen, zumal wir bei den Schauern und Gewittern ja immer so große Unterschiede haben. Denn einen erwischt's mal, da kann es mal sein, dass dann fast ein Monatssoll runterkommt an einem Tag, und anderswo fällt dann fast nichts. Also insgesamt wird mir das in der Fläche auf keinen Fall ausgleichen jetzt diese Woche.
5: Dann vielen Dank an unseren Wetterexperten Peter Schwarz. Jetzt haben wir es 8.20 Uhr.
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2: Mit Katrin Martens, guten Morgen. Hamburgs Bürgermeister Peter Tschentscher hat es bedauert, dass sich die Menschen gegen Olympische Spiele in ihrer Stadt ausgesprochen haben. Die Spiele wären eine große Chance gewesen und hätten vielen Projekten Rückenwind geben können, sagte der SPD-Politiker. Gestern hatten die Menschen in Hamburg einer Bewerbung ihrer Stadt um die Olympischen Spiele eine Absage erteilt. Die Bundesregierung hat im vergangenen Jahr weniger investiert als geplant. Zu dem Ergebnis kommt ein Bericht des Finanzministeriums. Danach wurden nur 2/3 der für 2025 vorgesehenen Gelder aus dem schuldenfinanzierten Sondervermögen ausgegeben. Und jetzt weitere Meldungen aus Bremen, Bremerhaven und Niedersachsen.
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2: Bremens Gesundheitssenatorin Claudia Bernhard eröffnet am Mittag in Kattenturm das

0: zwischen 9 und 15 Uhr die Anschlussstellen Achim Nord und Achim Ost in Fahrtrichtung Hannover gesperrt. Der Grund dafür sind nach Angaben der Autobahn GmbH Markierungsarbeiten auf der Fahrbahn. Morgen ist dann Verden Nord dran. Und noch zum Sport. Die deutsche Fußballnationalmannschaft hat das vorletzte Testspiel vor der Weltmeisterschaft klar gewonnen. Gegen Finnland stand es am Ende 4:0. Das waren die Nachrichten mit Katrin Martens.
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2: Viele Wolken heute unterwegs, aber auch immer wieder die Sonne. Heute wird es ein wechselhaft schöner Tag mit überwiegend trockenen Phasen. Hier und da mal ein Tröpfchen Regen möglich. Aber eigentlich kommt der Regen erst den Rest der Woche. Also genießen Sie heute diesen trockenen Tag. Aktuell Werte zwischen 14 und 16 Grad. Da kommt noch was oben drauf. Die Temperaturen steigen auf 21 Grad in Geestland, 23 in Bremen bis 24 in Löning. An der See ein bisschen frischer bei 18 bis 20 Grad.
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3: Um 8.33 Uhr. A1 Osnabrück Richtung Bremen. Zwischen dem Dreieck Stur und Bremen-Hemelingen 5 Kilometer Stau vor der Baustelle. Da gibt's gerade eine Verzögerung von einer guten halben Stunde. Gute Fahrt.
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2: Ihr Wohlbefinden liegt uns ja sowas von arg am Herzen, deswegen kümmern wir uns ab und zu darum, so ein paar Tipps hier zu verbreiten.
3: Ja, und wir wollen das ein bisschen ausführlicher machen und haben eine Rubrik für Sie vorbereitet, die da heißen wird Besser essen. Und wir begrüßen gleich die Hauptdarstellerin, will ich mal fast sagen, dieser Rubrik. Es ist eine, vielleicht sollten Sie jetzt Ihr Frühstück noch schnell beenden, es ist eine Darmexpertin. Also wir werden viel über den Darm erfahren und Sie wissen, naja, kann man auch unappetitlich finden. Deswegen jetzt nochmal schnell einen Schluck Kaffee, Brötchen runter und dann hören Sie mal aufmerksam zu. Da gibt es viel Interessantes zu erfahren.
2: Schön, guten Morgen. Du hast das wirklich nicht gut verkauft gerade, aber das macht nichts, das wird trotzdem gut.
3: Scheiße geredet.
2: Ja, da hast du.
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0: ich freue mich auf unseren Besuch und auf das Gespräch zu diesem Thema.
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2: Ja, das ist unser Ziel für uns alle, nicht nur für Sie, liebe Hörerinnen und Hörer, auch für uns selber. Denn seit einigen Jahren reden wir ja viel besser eigentlich über unsere Körper. Und der Darm ist, glaube ich, das Thema schlechthin.
0: Wann kam dieses Buch Darm mit Charme in die Bestsellerlisten? 2014, glaube ich.
2: Ja, ist schon eine Weile her.
0: Und das hieß sich auch jahrelang.
2: Ja. Immer noch sind wir alle Darmexperten geworden, aber viel haben wir schon wieder vergessen. Deswegen frischen wir mal auf.
0: Ja, es gibt ab heute eine Serie hier bei Bremen 1, wo wir uns mit dem Darm beschäftigen wollen, denn der hat ja viel mit Gesundheit zu tun. Manche sind sich gar nicht bewusst darüber, dass der Darm so ein zentrales Organ ist. Und deswegen freuen wir uns, dass wir in den nächsten 10 Tagen eine Expertin haben. Das ist Birgit Behnke aus Bremen. Sie ist unter anderem zertifizierte Gesundheitstrainerin für Darmgesundheit und Autorin des Buches mit dem schönen Titel Ach du Kacke. Moin Birgit.
3: Moinsen, ich freue mich total.
2: Ich würde sofort auf den Titel gehen. Ach du Kacke. Das heißt, wir werden sehr direkt bei dem Thema?
3: Wir werden sehr direkt. Ich sage das wirklich, weil wir müssen einfach über unseren Stuhlgang sprechen. Das wird gern vergessen, weil es so schambesetzt ist. Und wir sprechen eigentlich nur im Krankenhaus drüber, wird der Blutdruck gemessen und dann wird gefragt, hatten Sie schon Stuhlgang? Und das war's. Aber eigentlich sollten wir immer gucken. Wie bei Haustieren, da gucken wir auch. Ne? Wer einen Hund hat, der guckt immer hinterher. Aber hat er einen Haufen gemacht? Nehmen wir sogar in die Hand. Ja. Ne? Und bei uns selber machen wir das nicht mehr. Und dabei ist es so aussagekräftig, was der Stuhl so preisgibt.
0: Wenn ich in meinem richtigen Leben jemals ein so schönes Kompliment bekommen hätte, wie kürzlich von dem Arzt, der meinen Darm bei der Darmspiegelung untersucht hat, habe ich so schöne Komplimente bekommen. Ich war kurz verliebt in ihn. Das kriege ich im richtigen Leben nie irgendwie von meiner Partnerin, solche schönen Sachen. Und das freut einen auch. Aber warum ist dieser verdammte Darm, den wir ja eigentlich nur kennen, als da wird das Essen so durchtransportiert, dann kommt halt am Ende dieses Häufchen raus. Was macht den denn so wichtig?
3: Der entscheidet einfach, was kommt in den Körper rein und was nicht. Und das ist natürlich super wichtig, weil, und wenn der Darm gut funktioniert, dann kann auch unser Körper funktionieren. Und wenn er nicht funktioniert, dann funktioniert auch mein Körper nicht. Das sind kleine Symptome, ob es eine verstopfte Nase ist permanent oder Allergien, Intoleranzen, Depressionen, Parkinson. Man sagt mittlerweile, dass jede Erkrankung eine Verbindung zur Darmgesundheit hat. Und das ist natürlich signifikant und wir vergessen das immer wieder. Und deshalb ist die Darmgesundheit, also alles, was ich reingebe in den Mund, hat ja eine Wirkung. Ob es ein Kaugummi ist oder ein Kaffee oder ein Stück Kuchen oder ein Vollkornbrot. Alles hat eine Wirkung und das ist ganz individuell. Und wenn man bei der Darmspiegelung so ein schönes Kompliment kriegt, hast du alles gemacht.
0: Scheint so, ich habe mich gefreut.
2: Jetzt dachte ich, jetzt kommst du heute zu uns, jetzt steht draußen ein Kuchen. Du musst doch gleich denken, Mann, ernähren die sich hier ungesund. Sind das so die ersten Anzeichen, dass du denkst, ah, check mal die Gegend, ah, seh die Personen mir an, das kann gar nicht gut sein. Und gibt es dann die Soforttipps?
3: Nee, gar nicht. Da bin ich total entspannt, weil ich denke, auch ein Stück Kuchen gehört dazu, ein Bierchen gehört dazu. Ne? Also wir leben ja auch nur einmal und je mehr Druck ich mir mache, desto mehr Druck hat auch der Darm. Der ist ja auch sehr emotional. Das ist ja auch ein Organ, was sehr auf die Psyche, auf unser Umfeld reagiert. Und da darf ruhig mal ein Stück Kuchen sein. Das ist ja auch ein Stück Belohnung. Das ist ja auch eine Dopaminausschüttung, die übrigens auch im Darm mit entscheidet. Ne? Also Stück Kuchen gerne von ganzem Herzen. Aber bitte ganz bewusst und gut gekaut.
0: Was heißt gut gekaut? Weil wir kennen alle diese Menschen, die beim Essen 20, 30 Mal kauen und du das Gefühl hast, wenn du nicht gleich aufhörst zu kauen, schlage ich mit der Faust auf den Tisch. Ist das so gut, wenn da einer 20, 30 Mal jeden Bissen durchkaut?
3: Es ist tatsächlich so. Ja, ich weiß genau, was du meinst. Ja. Gerade wenn man so Möhrchen und sowas, ne? Wow, ich kriege auch eine Krise. Aber es ist wirklich, hör auf damit, schluck's runter. Es ist wirklich so. Ja. Aber es ist einfach für den Darm so signifikant gut gekaut, ist halb verdaut. Weil zum Beispiel im Mund wird ja schon angefangen zu verdauen. Mhm. Also Kohlenhydrate, das kennen wir, so Brot und Zucker. Aber auch unter der Zunge habe ich so Synapsen für die Fettverwertung. Also ein Schnitzel oder eine Roulade oder wirklich alles, was ganz, eine Pommes. Das wird im Mund schon angedaut und dadurch bekommt der Darm ein Signal Omega. Da kommt gleich die Verdauung, die Galle, die Leber, alle fangen schon mal an und freuen sich einfach. Weil sonst erschrickt sich der Körper, wenn ich nicht kaue. Ne? Der sagt, huch, was ist das denn? Na, was soll ich jetzt damit machen? Und dann kriegen wir Bauchschmerzen.
2: Ja. Also kaut richtig, ein Tipp. Was haben wir in diesen nächsten 10 Tagen von dir zu erwarten?
3: Das gibt so ganz tolle, kleine, einfache Tipps. Also warum ist das Kauen so wichtig? Warum sind Esspausen wichtig? Was mache ich, wenn ich oft alleine essen muss? Was mache ich, wenn ich Medikamente einnehme? Und so allgemein so ein paar Tipps und Tricks zum Thema Darmgesundheit, zum Essen. Aber eigentlich, was ich sagen kann, ist ohne Verbote. Sind immer alles so positive Listen.
0: Und so vorm Fernseher essen?
3: Ja, meinetwegen. Warum? Ach, es ist zum Beispiel erwiesen, dass man, wenn man Krimi guckt, dass man dann eher Chips mag. Und wenn man so eine Talkshow guckt oder so, dann isst man eher was Süßes. Lustig, oder?
0: Wirklich lustig.
3: Es gibt echt tolle Studien. Das ist so spannend. Können stundenlang hier sitzen mit euch.
2: Und wann esse ich Apfelhälften und was Gesundes beim Fernsehen?
3: Apfelhälften zum Beispiel, wenn man Heißhunger hat auf Apfel, ist es häufig eine Fettverwertungsstörung. Da ist die Galle ein bisschen beleidigt. Also wenn man Heißhunger hat auf Äpfel, das ist gut. Dem kann man ruhig nachgehen.
0: Also, ab heute gibt es jeden Tag Tipps von unserer Expertin Birgit Behnke zur Darmgesundheit, zum besseren Essen. Die können Sie auch schon auf bremen1.de anhören. Wenn Sie aber lieber Radio hören wollen, ab 11.40 Uhr dann der erste Tipp zum Thema besser essen. Das wird spannend, ich freue mich.
3: Ich freue mich auch total.
2: Es war super schön, dass du hier warst und schön kauen, ne?
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0: Es gibt ja diese Partys, Bremen 1 ist hier, schönen guten Tag, da weiß man nicht so richtig, was soll man mit den Leuten reden.
1: Du gehst doch nicht auf Partys.
0: Deswegen zum Beispiel, weil ich meine, ich weiß, wo soll ich mit den Leuten reden. Und dann läuft möglicherweise im Hintergrund von F.R. David der Song Words und dann, in solchen Situationen komme ich nämlich ins Spiel und frage die Leute, na was war wohl der zweite Hit von F.R. David? Dann lehne ich mich zurück, esse Salzstangen, kaue 45 Mal und sage...
1: One-Hit-Wonder?
0: Nee.
1: Also
0: ja, eigentlich schon One-Hit-Wonder, aber er hat natürlich versucht, noch einen zweiten Hit zu haben und den haben dann auch noch viele Radiostationen gespielt. Mhm. Und dann lehne ich mich vor und sage, pick up the phone.
1: Ah ja. So. Und dann gehen die Leute weiter und suchen ein spannendes Gespräch.
0: Den laden wir nicht mehr ein.
1: Aber jetzt kommt der Hit, den sie alle kennen. Words von F.R. David. Don't Come Easy und so weiter. 1981 rausgekommen.

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1: Mit Katrin Martens. Guten Morgen. Waffenruhe im Irankrieg wurde erneut gebrochen. Bürgermeister Tschentscher bedauert Olympia aus für Hamburg. Tafel in Bremerhaven öffnet an neuem Standort. Das Wetter meist trockener Sonne-Wolken-Mix bei Werten bis 24 Grad. Im Irankrieg ist die Waffenruhe erneut gebrochen worden. Die Revolutionsgarde teilte mit, sie habe einen Luftwaffenstützpunkt der USA in der Region angegriffen und die ins Visier genommenen Ziele zerstört. Uwe Lüb berichtet.
2: Welchen US-Stützpunkt Iran getroffen haben will, ist unklar. Aus Kuwait wird jedoch gemeldet, es seien Drohnen und Raketen abgewehrt worden. Zuvor hatten die USA Radar- und Drohnenkontrollanlagen Irans angegriffen. In einer Mitteilung des Regionalkommandos für die Region CENTCOM ist die Rede von Selbstverteidigung nach dem Abschuss einer US-Drohne. Die seit Anfang April geltende Waffenruhe ist immer wieder verletzt worden. Dabei handelte es sich meistens um Angriffe im Zusammenhang mit der Straße von Hormus.
1: Hamburgs Bürgermeister Peter Tschentscher hat es bedauert, dass sich die Menschen gegen Olympische Spiele in ihrer Stadt ausgesprochen haben. Die Spiele wären eine große Chance gewesen und hätten vielen Projekten Rückenwind geben können, sagte der SPD-Politiker. Jörg Narosska mit weiteren Reaktionen.
3: Der Sport und die Wirtschaft zeigten sich enttäuscht vom Referendumsergebnis. Für Norbert Aust, Präses der Handelskammer, hängt die Zukunft der Stadt zwar nicht von Olympia ab. Im Wettbewerb um Bundesgelder für wichtige Projekte wie eine neue Kühlbrandquerung im Hafen oder für die Modernisierung des Hauptbahnhofs werde es nun aber schwer, sich gegen die künftige deutsche Olympiastadt durchzusetzen. Bewerbungschef Steffen Rühlke sprach davon, dass man im Sport auch in Würde verlieren können müsse. Er wünsche den anderen deutschen Bewerberstädten nun viel Erfolg. Der Deutsche Olympische Sportbund setzt die Bewerbung um Sommerspiele mit Berlin, München und Köln-Rhein-Ruhr fort, aber ohne Hamburg.
1: Die Ausbildungsförderung BAföG wird offenbar doch wie geplant erhöht. Das Bundesforschungsministerium hat betont, man wolle am Zeitplan festhalten. Ende Juli soll die Bundesregierung demnach die BAföG-Reform auf den Weg bringen. Bundesforschungsministerin Dorothee Bär von der CSU hatte am Wochenende gesagt, sie rechne nicht mehr mit einer schnellen BAföG-Reform. Dem widersprach die SPD. Finanzminister Lars Klingbeil habe die Finanzierung bereits sichergestellt. Bremens Gesundheitssenatorin Claudia Bernhardt eröffnet am Mittag in Kattenturm das neue Gesundheitszentrum Süd. Es beginnt mit seiner Arbeit in der ehemaligen Kinderklinik des Krankenhauses links der Weser, das auf lange Sicht geschlossen wird. Einzelheiten von Volker Lenz aus der Regionalredaktion Buten und Binnen.
4: Der öffentliche Gesundheitsdienst ist dort ab jetzt mit einem neuen Hebammenzentrum, einem Gesundheitspunkt, dem Kinder- und Jugendgesundheitsdienst sowie weiteren Beratungsangeboten und Gesundheitsfachkräften vor Ort. So würden bereits vorhandene ambulante Angebote externer Arztpraxen und das dortige Fachärztezentrum ergänzt, heißt es in einer Mitteilung. Mit Kattenturm hat Bremen nun das zweite Gesundheitszentrum. So nehme die Nachnutzung des Klinikums links der Weser Gestalt an, betont Gesundheitssenatorin Bernhardt. Das städtische Krankenhaus der Gesundheit Nord soll 2028 dicht machen, nachdem seine Abteilungen nach und nach ins Klinikum Mitte umgezogen sind. Der Plan hatte für viel Kritik der Menschen im Bremer Süden gesorgt.
1: In Bremerhaven eröffnet am Nachmittag eine neue Ausgabestelle der Tafel. Sie ist im ehemaligen Armeos-Krankenhaus Mitte untergebracht. Ab Mittwoch sollen Tafelkunden am neuen Standort Lebensmittel bekommen. Der Verein musste umziehen, weil die bisherigen Räume in der Surfeldstraße nicht mehr zur Verfügung stehen. Das waren die Nachrichten mit Katrin Martens.
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5: Sonnenschein und Wolken, das ist das Wetter, was uns heute erwartet. Es kann mal einen einzelnen kurzen Schauer gehen, aber überwiegend trocken heute, bevor morgen das Tief kommt und uns die Woche über Regen bringt. Also heute nochmal schön bei aktuellen Werten von 14 Grad in Bremen-Weihe und dem Horst, 16 Grad schon in Bremerhaven. An der See maximal 18 bis 20, heute in Geestland 21, Bremen 23 und bis 24 Grad in Löningen.
6: Verkehr. 4 nach 9, A1 Osnabrück Richtung Bremen. Zwischen dem Dreieck Stur und Bremen-Hemelingen 5 Kilometer Stau vor der Baustelle. Und deshalb gibt es da eine Verzögerung von einer guten halben Stunde. Gute Fahrt.
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5: Wir haben ja gerade über unsere neue Reihe hier bei Bremen 1 gesprochen. Besser essen, ja. So ein paar Tipps für die Hörerinnen und Hörer und natürlich auch für uns selbst. Da hatten gerade Birgit Behnke zur Bedeutung des Darms auch da, die uns die Tipps in dieser Woche geben wird. Und jetzt lese ich mir gerade auf bremen1.de die ganzen Tipps durch und bei einem bin ich hängen geblieben.
6: Ja.
5: Also wenn man so am Nachmittag so ein Tief kriegt, dann greift man oft zu so schneller Energie, Schokolade,
6: ja,
5: Süßigkeiten etc. Summen. Wenn du diesen Impuls hast, sollst du summen. Weil Summen beruhigt den Vagusnerv, das Nervensystem, und stoppt den automatischen Griff in die Snackbox. Falls sie wie wir die ganze Zeit diesen Impuls haben.

0: Okay. Ob ich mich auf die Fußballweltmeisterschaft eine Idee zu viel freue, beantworte ich mit einem Geräusch. Warte, Musik muss natürlich aus. Habe ich noch nicht. Natürlich freue ich mich und ich sammle Panini-Bilder. Mich haben sie voll im Sack. Ich bin dabei.
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2: Also Juck ist schon im Vorbereitungsfieber. Könnte man auch werden, wenn man sich gestern das Spiel angeschaut oder ich habe es mir angehört, Deutschland gegen Finnland, Testspiel nochmal. Und das hat auf jeden Fall Hoffnung gemacht. Man sucht sich da ja immer einen Gegner, der, sagen wir mal, durchaus schlagbar ist, damit die Fans genau wie du infiziert werden. Hat geklappt, 4:0 haben sie am Schluss gewonnen, die Deutschen. Und einen Namen merken wir uns nach diesem Spektakel, dass es in der zweiten Halbzeit wurde, von gestern schon mal.
3: Flank Richtung zweiter Post, der kommt mal Tor! Knipser, Dennis, Ding Dong, Underf.
4: Underf im 16er Schuss, Tor! Dennis Underf macht heute seinen Doppelpack.
2: Hast du den schon bei deinen Panini-Bildern?
0: Ich weiß gar nicht, ob der dabei ist. Ich bin noch ganz am Anfang. Sie müssen ja mal raten, die Herrschaft, die Familie Panini, wer wohl alles im Kader sein wird. Also ich bin noch ganz am Anfang. Ich mache erst Tüten auf und ach, das ist so toll. Ich weiß, man kann diese ganze WM kritisch sehen. Man kann auch sagen, ich boykottiere das, ich gehe lieber Minigolf spielen. Weiß ich alles, ist mir aber egal.
2: Sie können auf jeden Fall weiter dabei sein. Morgen hebt das Team ab. Abflug nach Chicago, denn am 6. Juni wird es noch ein Testspiel geben gegen die USA. Und dann geht's nächste Woche mit der Fußball-Weltmeisterschaft los.
0: Schlotterbeck habe ich hier.
2: Ach cool, großartig. Matthias Hoppe war heute früh für uns unterwegs und hat Sie in Bremerhavenhausen gefragt, ob Sie voller Hoffnung jetzt aufgrund des Spiels gestern Abend sind für diese WM.
5: Mich stimmt hoffnungsvoll, dass wir eigentlich eine gute Mannschaft haben. Breit aufgestellt.
6: Die Gefahr ist doch nur, dass Deutschland jetzt leichtsinnig werden könnte, oder?
5: Wie immer ja, definitiv, wie man die Vorbereitung sich so angeschaut hat. Aber die Hoffnung stirbt zuletzt bekanntermaßen.
6: Das wird jetzt ein Selbstläufer, oder? Wie denken Sie darüber?
7: Müsste so sein. Sicher bin ich mir nicht, aber der Aufwand, der betrieben wird in Deutschland im Gegensatz zu den anderen Ländern, ist erheblich höher und deswegen müsste es so sein.
6: Und Ihr ganz persönlicher Tipp, Finale ist drin?
7: Nein.
6: Jetzt stapeln Sie aber auch doch tief.
7: Ich stapel nicht tief, realistisch.
6: Was schätzen Sie denn?
7: Vorrunde überstehen Sie und dann ist Feierabend.
6: Wird Deutschland denn jetzt leichtsinnig?
8: Ja.
6: Was macht Sie da so sicher?
8: Die sind immer so ein bisschen abgehoben. Die strengen sich nicht genug an. Das ist meine Meinung.
6: Das wird kein Selbstläufer dann, oder?
8: Nein, die müssen was tun, die müssen mehr rennen. Frag mal den kleinen Stöpsen, die Kiddies, die Fußball spielen.
6: Die machen das nicht so richtig.
8: Genau so.
6: Die lassen sich nicht immer hinfallen.
8: Genau so.
6: Bei jedem Wehwehchen.
8: Ja, genau.
6: Bis wohin kommen wir dann? Vorrunde?
8: Ja, das kriegen wir hin.
0: Also.
2: Jetzt mache ich mir keine Gedanken mehr. Wer übrigens größenwahnsinnig wird, wenn er ein Spiel gegen Finnland gewinnt. Ich meine, da wohnen so viele Leute wie in Berlin. Wenn wir immer im Blick behalten. Aber ist natürlich eine große Eishockey-Nation. Sagen wir mal Glückwunsch zum WM-Titel. Aber beim Fußball können sie gut geschlagen werden. Bist du da jetzt mal fertig, mein Lieber?
0: Nee, das sind ja 48 Mannschaften.
2: Okay.
0: Man muss so viele Bilder sammeln, das ist schön blöd, wer das macht, muss ich ganz ehrlich sagen. Da muss man richtig dumm sein.
2: Richtig dumm sein, wenn man darauf reingefallen
0: wirklich ist.
2: Ne? Deutschland beginnt übrigens dieses Turnier am 14. Juni, dann spielen sie gegen Curaçao. Zu einer guten Anstoßzeit, 19 Uhr im Ersten wird das Ganze verfolgt und wir werden natürlich auch dabei sein, hier intensiv, nicht nur mit diesem Geräusch, sondern auch alle Spiele der deutschen Mannschaft haben wir das große losgezogen, zusammen mit der Werder-Trainerin und Fußballexpertin Fritzi Kromm.
0: Oh, sehr gut.
2: Beurteilen und begleiten zu dürfen. Immer davor und danach sprechen wir mit ihr. Ich glaube, da haben wir auf jeden Fall schon mal den Jackpot gewonnen.
0: Reiche ich da nicht als Experte? Muss so schön dumm sein, wenn man so viel Geld ausgibt für diesen Quatsch.
2: Mach dein Mikro aus. Schönen guten Morgen.

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1: Mit Katrin Martens. Im Irankrieg ist die Waffenruhe erneut gebrochen worden. Die Revolutionsgarde teilte mit, sie habe einen Luftwaffenstützpunkt der USA in der Region angegriffen und die ins Visier genommenen Ziele zerstört. Das US-Militär hat nach eigenen Angaben am Wochenende mehrere Ziele im Iran unter Beschuss genommen. Hamburgs Bürgermeister Peter Tschentscher hat es bedauert, dass sich die Menschen gegen Olympische Spiele in ihrer Stadt ausgesprochen haben. Die Spiele wären eine große Chance gewesen und hätten vielen Projekten Rückenwind geben können, sagte der SPD-Politiker. Und jetzt weitere Meldungen aus Bremen, Bremerhaven und Niedersachsen.
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1: Bremens Gesundheitssenatorin Claudia Bernhardt eröffnet am Mittag in Kattenturm das neue Gesundheitszentrum Süd. Damit hat Bremen nun das zweite Gesundheitszentrum. Es beginnt mit seiner Arbeit in der ehemaligen Kinderklinik des Krankenhauses links der Weser, das auf lange Sicht geschlossen wird. In Bremerhaven eröffnet am Nachmittag die neue Ausgabestelle der Tafel. Sie ist im ehemaligen Ameos-Krankenhaus Mitte untergebracht. Ab Mittwoch sollen Tafelkunden am neuen Standort Lebensmittel abholen können. Der Verein musste umziehen, weil die bisherigen Räume in der Suhrfeldstraße nicht mehr zur Verfügung stehen. Vor dem Oldenburger Landgericht muss sich ab heute ein Mann wegen besonders schwerem Raub verantworten. Der Mann soll maskiert an der

0: welchen Richtungen?
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2: Um 9.33 Uhr, A1 Osnabrück Richtung Bremen, zwischen dem Dreieck Stur und Bremen-Hemelingen, 5 Kilometer Stau vor der Baustelle und deshalb im Augenblick eine Verzögerung von einer knappen halben Stunde. Gute Fahrt.
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0: Na, was denn da los?
2: Unser Dennis. Dennis Undaff. Mhm. Ich sag unser Dennis, weil der hat, glaube ich, Verwandte in Varel. Mhm. Also ist das irgendwie unser Dennis, der gestern 12 Tore geschossen hat für Deutschland.
0: Mindestens.
2: Ja, ist nicht im Panini-Album. Ich habe gerade mal nachgeguckt, weil du mich gefragt hast. Der ist nicht drin. Hat Familie Panini, als sie zusammengesessen haben und überlegt haben, wen nehmen wohl die Deutschen mit, sind sie nicht auf den Dennis gekommen.
0: Dafür hat so ein Niklas Füllkrug, ne? Eieieiei. Kannst du dann jetzt aufhören mit dem Sammeln? Stimmt sowieso nicht.
2: Ja,
0: alles Betrug.
2: Viel zu teuer. Man muss dumm sein.
3: Guten Morgen.
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1: Man at Work Down Under. Mit dem Lied verbinde ich eine tolle Zeit in diversen Diskotheken Cuxhavens. Jansens Tanzpalast, Altenwalder Hof, ich war da mittendrin.
0: Man at Work, Sister Sledge und Michael Bublé.

0: Krass, wie schnell dieser Monat schon wieder verflogen ist. Schwupps ist der Mai vorbei und wir haben heute den 1. Juni. Übrigens muss noch ein bisschen Klugscheißerwissen loswerden. Gestern war ja ein Blue Moon. Der zweite Vollmond in einem Monat, das ist ein sehr seltenes Ereignis, passiert erst 2028 wieder, wird Blue Moon genannt. Wow. Also falls Sie ihn gesehen haben, haben Sie einen Blue Moon, ohne dass er blau war, gesehen. So, Monat vorbei, sprich neuer Monat. Und was passiert da immer bei Bremen 1? Axel Positzky, unser Monatsreporter, steht auf der der Straße herum oder auf Plätzen und fragt Sie, wie ist denn Ihr Juni-Gefühl?
1: Jacke zu Hause lassen, gute Laune, Bettdecke wechseln, draußen sein, viel draußen sein.
2: Ja, und wir haben natürlich erfahren, dass Axel, wenn er da so auf der Straße steht und Mikrofon in der Hand hält, auch kritische Stimmen eingefangen hat zur Fußball-Weltmeisterschaft. Die geht ja los in diesem Monat und die Gefühle zu diesem Turnier sind tatsächlich eher gemischt.
3: Wie sieht das denn bei Ihnen mit der Vorfreude auf die Fußball-WM aus?
4: Null. Überhaupt nicht.
5: Ja, es ist der falsche Standort und es ist die falsche Politik dazu.
6: Ich freue mich schon drauf, weil das wieder ganz viele Menschen miteinander verbinden wird. Das ist ja jedes Mal das Gleiche, dass auch die Leute, die keinen Fußball gucken, plötzlich Fußball gucken und alle sich darüber unterhalten.
0: Ja, wir werden uns aber auch drüber unterhalten, das ist schon mal klar. Und wir haben uns was vorgenommen. In dieser Woche, die nächsten 10 Tage sogar, haben wir eine neue Reihe im Programm. Besser essen, besser leben heißt sie. Und wir werden 10 Tage lang auf unser Innerstes schauen, zusammen mit Birgit Binken aus Bremen.
2: Ja, die ist unter anderem Gesundheitstrainerin für Darmgesundheit. Und sie hat uns heute Morgen erzählt, warum der Darm ein wirklich wichtiges Organ ist.
7: Der entscheidet einfach, was kommt in den Körper rein und was nicht. Und wenn der Darm gut funktioniert, dann kann auch unser Körper funktionieren. Und wenn er nicht funktioniert, dann funktioniert auch mein Körper nicht. Das sind kleine Symptome, ob es eine verstopfte Nase ist permanent oder Allergien, Intoleranzen, Depressionen, Parkinson. Man sagt mittlerweile, dass jede Erkrankung eine Verbindung zur Darmgesundheit hat. Und das ist natürlich signifikant und wir vergessen das immer wieder. Und deshalb ist die Darmgesundheit, also alles, was ich reingebe in den Mund, hat ja eine Wirkung. Ob es ein Kaugummi ist oder ein Kaffee oder ein Stück Kuchen oder ein Vollkornbrot. Alles hat eine Wirkung und das ist ganz individuell.
0: Und wir wollen, dass Sie nur Gutes in sich reingeben, beziehungsweise wissen, was sie da tun. Deswegen gibt's im Programm laufende Tipps zum besseren Leben und besseren Essen für einen gesunden Darm. Und die können Sie auch schon nachlesen auf bremen1.de. So ein paar Tipps, damit wir alle gut in diesen Juni hineinstarten.
2: In Ihre Ohren tun Sie ja schon nur Gutes rein, weil Sie sich den richtigen Sender ausgewählt haben. Kompliment! Jetzt auch noch das richtige Essen und dann ist Ihr Leben 100 Jahre lang.
0: James Blunt hier für Ihre Ohren. Tschüss, guten Morgen.
2: Das ist jetzt das richtige Beispiel.
0: Ja.
2: Thank you.

0: wieder war es eine unfassbare Freude, Sie in den Morgen begleiten zu dürfen und mit dir ein bisschen Spaß zu haben.
1: Ja, ich muss auch sagen, das ging dann doch wieder schneller rum, als man um 5 Uhr dachte.
0: Und morgen früh sind wir wieder für Sie da. Gleich geht's hier weiter. Superschön mit Britta Opoff. Viel Vergnügen, schönen Tag, schönen 1. Juni. Bis

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1: Mit Katrin Martens. Waffenruhe im Irankrieg wurde erneut gebrochen. Ausbildungsförderung BAföG soll offenbar doch erhöht werden. Unbekannter überfällt Tankstelle in Bremen-Gröpeling. Das Wetter meist trockener Sonne, Wolkenmix bei Werten bis 24 Grad. Im Irankrieg ist die Waffenruhe erneut gebrochen worden. Die Revolutionsgarde teilte mit, sie habe einen Luftwaffenstützpunkt der USA in der Region angegriffen und die ins Visier genommenen Ziele zerstört. Uwe Lüb berichtet.
2: Welchen US-Stützpunkt Iran getroffen haben will, ist unklar. Aus Kuwait wird jedoch gemeldet, es seien Drohnen und Raketen abgewehrt worden. Zuvor hatten die USA Radar- und Drohnenkontrollanlagen Irans angegriffen. In einer Mitteilung des Regionalkommandos für die Region CENTCOM ist die Rede von Selbstverteidigung nach dem Abschuss einer US-Drohne. Die seit Anfang April geltende Waffenruhe ist immer wieder verletzt worden. Dabei handelte es sich meistens um Angriffe im Zusammenhang mit der Straße von Hormus.
1: Die Ausbildungsförderung BAföG soll offenbar doch wie geplant erhöht werden. Das Bundesforschungsministerium hat betont, man wolle am Zeitplan festhalten. Zuvor hatte Bundesforschungsministerin Dorothee Bär gesagt, sie rechne nicht mehr mit einer schnellen BAföG-Reform. Aus Berlin berichtet Ruth Kirchner.
3: Das Forschungsministerium arbeitet daran, dass die BAföG-Reform Ende Juli im Kabinett verabschiedet wird und zum Wintersemester 2026/27 in Kraft treten kann, schreibt das Ressort auf der Plattform X. Weitere Angaben wurden nicht gemacht. Bär hatte sich am Wochenende pessimistisch zur Reform der Ausbildungsförderung für Studierende geäußert und auf Widerstand in den Koalitionsfraktionen verwiesen. Das hatte scharfe Kritik der SPD ausgelöst. Die Sozialdemokraten stünden geschlossen zur Umsetzung der Koalitionsvereinbarung zum BAföG, erklärte die stellvertretende Vorsitzende der SPD-Bundestagsfraktion Esther.
1: Im vergangenen Jahr sind weniger Menschen nach Deutschland gekommen als zuvor. Das teilte das Statistische Bundesamt mit. Die sogenannte Nettozuwanderung, also das Ergebnis aus Einwanderung und Auswanderung, lag laut Statistik bei 235.000 Menschen. Das sei ein Rückgang von 45% im Vergleich zu 2024. Eine Ursache für den Rückgang sehen die Statistiker darin, dass weniger Menschen aus Syrien, Afghanistan und der Ukraine nach Deutschland gekommen sind. In Westerstede im Ammerland wird heute der erste Spatenstich der Küstenautobahn A20 in Niedersachsen gefeiert. Es ist ein symbolischer Akt. Die Arbeiten laufen schon seit Anfang Mai. Die Autobahn GmbH des Bundes spricht von einem Meilenstein und von einem bedeutenden Infrastrukturprojekt für ganz Norddeutschland. Jan-Bastian Buck mit Einzelheiten.
4: 13 Kilometer lang soll das Autobahnteilstück durchs Ammerland werden, die A28 mit der A29 verbinden, von Westerstede bis Jaderberg. In Niedersachsen besteht bis jetzt nur für diesen kleinen Teil Baurecht. Die meisten Bauabschnitte der 200 Kilometer langen Strecke sind noch in Planung. Geschätzte Gesamtkosten 8,5 Milliarden Euro. Vor allem die Wirtschaft knüpft große Hoffnungen an das Projekt. Umweltschützer fürchten massive Folgen für die Umwelt und warnen vor einer drohenden Kostenexplosion.
1: Ein bislang unbekannter Täter hat in der vergangenen Nacht eine Tankstelle in Bremen-Gröpeling überfallen. Nach bisherigen Erkenntnissen zerschlug er die Fensterscheibe eines Büroraums und brach in die Innenräume der Tankstelle ein. Anschließend bedrohte er im Verkaufsraum den 24 Jahre alten Mitarbeiter mit einem Messer und forderte Geld. Der Räuber konnte mit seiner Beute flüchten. Die Polizei sucht Zeugen. Das waren die Nachrichten mit Katrin Martens.
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5: Und das hier sind die Temperaturen. Die liegen zurzeit zum Beispiel bei 17 Grad, die wir schon in Diepholz haben. Wir haben 16 Grad in Bremen und auch in Bremerhaven. Und auf Jüst sind es 14 Grad. Im Laufe des Tages 18 bis 24 Grad als Höchstwerte. Und das heute gibt nochmal eine recht freundliche und meistens auch trockene Mischung aus Sonne und Wolken. Das Ganze bei einem schwachen bis mäßigen Wind, der aus westlichen Richtungen kommt. Übrigens in Richtung Abend flaut der Wind dann ab. In der kommenden Nacht sind es dann langsam auch mehr Wolken, aber nur so langsam. Vielleicht mal ein kurzer Schauer. Viel gibt's nicht in der Nacht bei Tiefstwerten zwischen 16 und 12 Grad. Und morgen dann eher mehr Wolken, eher wenig Sonne. Und hin und wieder kommt auch mal ein bisschen was Nasses vom Himmel, was ja nicht schaden kann. Gegen Abend allerdings ist auch Gewitter dabei. Das schadet dann manchmal schon. Höchstwerte morgen dann 19 bis 25 Grad.
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5: 10:05 und 5 Minuten ist es jetzt. A1 Osnabrück Richtung Bremen zwischen Dreieck Stur und Bremen-Hemeling. 5 Kilometer Stau vor der Baustelle. Kann wohl eine knappe halbe Stunde länger dauern. A27 Bremen Richtung Hannover. Die Anschlussstelle Achim Nord ist wegen Markierungsarbeiten noch bis Mittwoch jeweils zwischen 9 und 15 Uhr gesperrt. Und A27 Bremen Richtung Hannover. Die Anschlussstelle Achim Ost ist wegen Markierungsarbeiten noch bis Mittwoch jeweils zwischen 9 und 15 Uhr gesperrt. So, beide Richtungen. Gleiche Meldung, fast. Ich wünsche allen unterwegs eine gute Fahrt.
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5: Kommen Sie gut in die neue Woche, in den neuen Montag, in den neuen Monat, wollte ich eigentlich sagen. Also Sie merken schon, ich muss mich noch ein bisschen zusammenfinden und hoffe, dass Sie schon ganz bei sich sind. Moin.
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0: Der Montagvormittag auf Bremen 1. Und können wir an dieser Stelle bitte nochmal eben herzliche Grüße an Dennis Undav übermitteln? Sie wissen schon, der mit den beiden wunderbaren selbstgeschossenen Toren und dem einen vorbereiteten Tor beim 4:0 gestern Abend gegen Finnland. Wer weiß, vielleicht hört das ja jemand aus seiner Familie vor den Toren Bremens in Achim oder möglicherweise in Varel in Friesland und kann das mal ausrichten von uns hier bei Bremen 1. Ja, wohl noch nie war Dennis Undav wertvoller für die deutsche Fußballnationalmannschaft als jetzt gerade so kurz vor der Weltmeisterschaft in Nordamerika. Doof allerdings, dass der 29-Jährige nach seinem zweiten Treffer dann leider leichte Schmerzen hatte. Und zwar an der
1: Arschbacke, da habe ich ein bisschen Probleme.
2: Wie behandelt man das am besten?
1: Wenig Sitzen, Behandlung, das müssen dann die Physios entscheiden. Und weiß ich selber nicht, ich bin kein Arzt, ich bin kein Physio.
0: So, und er selbst sagt, das ist übrigens nichts Ernstes, ihm zwickt's mal immer wieder an der unteren Arschbacke. So hat er es selbst gesagt. 2-3 Tage Pause, dann geht's schon wieder. Wäre ja schön, wenn es dann am kommenden Sonnabend am 14. Juni wieder geht, also dem Sonnabend danach, dann bestreitet das deutsche Nationalteam das allerletzte Testspiel vor der WM und zwar in Chicago gegen Mitgastgeber USA. Und dann übernächsten Sonntag das erste richtige WM-Spiel. Deutschland gegen die niederländische Karibikinsel Curaçao, die ja zum allerersten Mal bei einer Fußball-WM dabei ist. Also wie gesagt, an dieser Stelle nochmal ganz herzliche Grüße an Dennis Undav und natürlich gute Besserung von Bremen 1.

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0: Zwischen Dreieck Stur und Bremen-Hemelingen 4 Kilometer stockender Verkehr, und zwar vor der Baustelle. A27 Bremen Richtung Hannover, die Anschlussstelle Achim Nord ist wegen Markierungsarbeiten bis übermorgen jeweils zwischen 9 und 15 Uhr gesperrt. Und das betrifft nicht nur die Anschlussstelle Achim Nord, das betrifft außerdem die Anschlussstelle Achim Ost. So, ich wünsche allen unterwegs eine gute Fahrt.
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0: Einen schönen Montag wünsche ich Ihnen und natürlich herzlich willkommen im Juni, obwohl herzlich willkommen im Juno. Man fühlt sich ja immer so ganz weltgewandt, wenn man Juno sagt. Vielleicht gehören Sie ja auch dazu. Es gibt ja Leute, die sagen das, ne? Juno, Juli, Sie auch? Ich ehrlich gesagt eigentlich nicht. Ich wollte mich nur wichtig machen. Ich bin Britta Opa, auf Moin.
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Schönen Montag. Bim 1 ist hier und heute ist übrigens Weltmilchtag, auch wenn mein Müsli den eigentlich fast jeden Tag feiert. So, und wenn Sie das Gefühl haben, heute am Weltmilchtag riecht es bei uns in Nordwestdeutschland leicht nach irgendwie ranziger Milch, ist kein Wunder. Der Wind kommt heute aus West und ganz weit im Westen, und zwar kurz vor der Nordsee, auf einem Feld in der ostfriesischen Gemeinde Krummhörn. Das liegt so bei Emden, ganz in der Nähe von Gretsiel. Da haben gestern 16 Landwirte 30.000 Liter Milch aufs Feld gespritzt. Aus den Behältern, in denen normalerweise, glaube ich, eher Gülle gespritzt wird. Warum haben sie das getan? Es war ein Protest gegen die niedrigen Milchpreise, denn die Bauern sagen, die wahre Verschwendung passiert nicht auf dem Acker, sondern dann, wenn Milch so billig verkauft wird, dass die Kosten nicht mehr gedeckt sind. So, ob die Botschaft durch diese ungewöhnliche Aktion ankommt, bleibt abzuwarten. Aufmerksamkeit hat der Protest auf jeden Fall bekommen. Bremen 1, der Vormittag mit Meredith Brooks.

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0: Wir bleiben in den 80ern. Gehen allerdings jahrmäßig ein bisschen weiter nach vorne. Und zwar ins Jahr 1987, ein Jahr, in dem ein großartiges Duett entstanden ist, das gleich in verschiedenen Ländern Platz 1 der Charts erreichte, zum Beispiel in den USA, in Großbritannien. Und Aretha Franklin, ja, hat sich auf jeden Fall in diesem Jahr auch über einen Grammy gefreut. Für George Michael übrigens ist es eines der erfolgreichsten Duette überhaupt in seiner Karriere gewesen. Die beiden haben zusammen I Knew You Were Waiting gesungen und genau diesen schönen Song hören Sie gleich bei uns auf Bremen 1.
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1: Mit Katrin Martens. Israel kündigt an, auch Ziele in der libanesischen Hauptstadt Beirut anzugreifen. Ausbildungsförderung BAföG soll offenbar doch erhöht werden. Unbekannter überfällt Tankstelle in Bremen-Gröpelingen. Das Wetter meist trockener Sonne-Wolken-Mix bei Werten bis 24 Grad. Israel hat angekündigt, die Angriffe im Libanon deutlich auszuweiten. In einer gemeinsamen Erklärung teilten Ministerpräsident Benjamin Netanyahu und Verteidigungsminister Israel Katz mit, nun auch Ziele in der Hauptstadt Beirut anzugreifen. Aus Tel Aviv berichtet Julio Segador.
2: Sie begründen die Entscheidung mit den, Zitat, wiederholten und andauernden Verletzungen der Waffenruhe durch die Terrororganisation Hisbollah. Konkret sollen Ziele im Dahiyeh-Viertel im Süden der Hauptstadt angegriffen werden. Dieses Viertel ist die zentrale politische und militärische Hochburg der schiitischen Hisbollah-Miliz im Libanon. Meldungen zufolge soll die Terrormiliz dort über ein weitreichendes unterirdisches System aus Bunkern, Lagern und Tunneln verfügen. Die Mitte April vereinbarte Waffenruhe gilt derzeit faktisch nur auf dem Papier. Die Terrororganisation Hisbollah feuert ihrerseits fast täglich Raketensalven und Sprengstoffdrohnen auf Nordisrael ab.
1: Auch im Irankrieg ist die Waffenruhe erneut gebrochen worden. Die Revolutionsgarde teilte mit, sie habe einen Luftwaffenstützpunkt der USA in der Region angegriffen und die ins Visier genommenen Ziele zerstört. Einen Standort nannten sie nicht. Das US-Militär hat nach eigenen Angaben am Wochenende mehrere Ziele im Iran unter Beschuss genommen. Die Ausbildungsförderung BAföG soll offenbar doch wie geplant erhöht werden. Das Bundesforschungsministerium hat betont, man wolle am Zeitplan festhalten. Zuvor hatte Bundesforschungsministerin Dorothee Bär gesagt, sie rechne nicht mehr mit einer schnellen BAföG-Reform. Aus Berlin berichtet Ruth Kirchner.
3: Das Forschungsministerium arbeitet daran, dass die BAföG-Reform Ende Juli im Kabinett verabschiedet wird und zum Wintersemester 2026/27 in Kraft treten kann, schreibt das Ressort auf der Plattform X. Weitere Angaben wurden nicht gemacht. Bär hatte sich am Wochenende pessimistisch zur Reform der Ausbildungsförderung für Studierende geäußert und auf Widerstand in den Koalitionsfraktionen verwiesen. Das hatte scharfe Kritik der SPD ausgelöst. Die Sozialdemokraten stünden geschlossen zur Umsetzung der Koalitionsvereinbarung zum BAföG, erklärte die stellvertretende Vorsitzende der SPD-Bundestagsfraktion Esther.
1: Im Land Bremen gibt es immer mehr Nutrias. Das zeigt sich an der Zahl, die die Jäger erlegen. Noch ist die wachsende Population der Biberrattenart aber kein Problem für die Deiche. Trotzdem steht das Thema auf der Tagesordnung für die Umweltdeputation Ende der Woche. Aus der Regionalredaktion Butten und Binnen, Volkert Lenz.
4: In den letzten 5 Jahren ist die Population von Nutrias immer größer geworden, auch in städtischen und dicht besiedelten Gebieten. Das steht in einem Bericht der Verwaltung. Wie viele Tiere genau es gibt, das ist unklar. Doch Rückschlüsse sind möglich anhand der Zahl von Tieren, die Jäger erlegt haben. Waren es 2018 nur knapp 200, so wurden in der vergangenen Saison fast 3600 Nutrias getötet. Die Masse der Biberratten, die meterlange Gänge für ihre Baue graben, hat schon erste Schäden an den Bremer Sommerdeichen gebracht, heißt es weiter. Noch bestehe zwar keine akute Gefahr für den Hochwasserschutz, doch langfristig könnten die Schäden an Böschungen und Schutzdeichen diese gefährden, wenn dort Abbrüche und Unterspülungen auftreten.
1: Ein bislang unbekannter Täter hat in der vergangenen Nacht eine Tankstelle in Bremen-Gröpeling überfallen. Im Verkaufsraum bedrohte er den 24 Jahre alten Mitarbeiter mit einem Messer und forderte Geld. Der Räuber konnte mit seiner Beute flüchten. Die Polizei sucht Zeugen. Das waren die Nachrichten mit Katrin Martens.
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5: Zurzeit haben wir 18 Grad zum Beispiel in Verden und auch in Bremen, 17 Grad im Bremerhaven, 17 Grad auch in Nordholz und im Laufe des Tages dann 18 bis 24 Grad als Höchstwerte. Ja, es gibt viel Sonne, es gibt ein paar Wolken, es ist eigentlich weitgehend freundlich heute und das Ganze bei einem schwachen bis mäßigen Wind, der aus westlichen Richtungen kommt. In der kommenden Nacht kommen dann so langsam mal ein paar Wolken dazu, also mehr. Die Tiefstwerte übrigens liegen zwischen 16 und 12 Grad. Eventuell gibt es noch mal 3 Regentropfen oder 5 oder auch 50. Morgen dann gibt es eher durchwachsenes Wetter. Immer mal wieder dichte Wolken, die Sonne verdecken. Und hin und wieder ist mal ein bisschen Regen dabei. Im Laufe des Abends kann dann auch mal etwas Gewitter dabei sein, dazukommen. Die Höchstwerte morgen 19 bis 22 Grad an der Küste und auf den Inseln und ansonsten 23 bis 25 Grad.
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5: 11:04 ist es jetzt. A1 Bremen Richtung Osnabrück. Zwischen Wildeshausen West und Ahlhorn Süd gibt es 3 Kilometer Stau. A1 Osnabrück Richtung Bremen. Zwischen Dreieck Stur und Bremen-Hemelingen 4 Kilometer stockender Verkehr und das Ganze vor der Baustelle. A27 Bremen Richtung Hannover. Die Anschlussstelle Achim Nord. Dies wegen Markierungsarbeiten noch bis übermorgen jeweils zwischen 9 und 15 Uhr gesperrt. Und danach gibt es nochmal die gleiche Meldung, allerdings mit Achim Ost. Also auch hier eine Sperrung zwischen 9 und 15 Uhr wegen Markierungsarbeiten. Eine gute Fahrt allen unterwegs.
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5: Habe ich immer noch im Ohr. Nach dem Essen, nee, nach dem Waschen, nach dem Essen, Zähneputzen nicht vergessen. Vor dem Waschen, nach dem Essen, naja, Zähneputzen nicht vergessen. Das ist auf jeden Fall wichtig. Und unser, ich nenne ihn mal Radioarzt, Eckart von Hirschhausen, der hat in seiner Sprechstunde heute Zahnpasta auf die Bürste gedrückt. Und die Frage ist, mit oder ohne Fluorid? Das klärt er gleich.
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0: Der Montagvormittag auf Bremen 1. Und ganz ehrlich, das hatten wir doch alle, oder? Dieses Fach, das einen in der Schulzeit an den Rande des Wahnsinns getrieben hat. Von mir an dieser Stelle nur so viel. Der Chemieprüfungskurs hat mich fast um mein Abitur gebracht. Fast. Und dabei kann Chemie ja eigentlich auch durchaus hilfreich sein, ne? Chlor, gutes Beispiel, desinfiziert Wasser im Schwimmbecken. Wenn man jetzt Chlor mit Natrium zusammenbringt, dann entsteht NaCl, Natriumchlorid, oder wie wir einfachen Leute sagen, Kochsalz. Ja, diese zwei Buchstaben hinten dran, ne? ID, Chlor, Chlorid, machen den Unterschied. Übrigens auch bei Fluor und Fluorid, das ja sehr oft in der Zahnpasta steckt. Der Arzt unseres Vertrauens jetzt mit einem kleinen Chemiekurs, vielleicht so eine Art späte Nachhilfe und einem Ausflug in unsere Schulzeit.
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2: Hallo, hier ist Eckart von Hirschhausen. Ich bin Arzt, ich möchte Sie gut behandeln. Kennen Sie auch noch Karius und Baktus? Karius und Baktus waren zwei Protagonisten in diesen Kinderbüchern, die vermitteln sollten, wie wichtig die tägliche Zahnpflege ist. Sie wohnten im Mund des kleinen Max, und mit jedem Stückchen Zucker, das Max sich einwarf, freuten sich die Bakterien, bohrten mit Presslufthammern munter Löcher in die Zähne und bauten sich ihre Häuser darin. In manchem Kinderkopf sei aber diese Aufklärung gescheitert, kritisierte ein Arbeitskreis zur Jugendzahnpflege. Denn nicht Max sei zur Identifikationsfigur geworden, vielmehr fieberte die junge Leserschaft mit Karius und Baktus mit den Kariesbakterien, die Süßigkeiten zum Überleben brauchten und sich vor dem bösen Zahnarzt verstecken mussten und Erstickungsanfälle von der fiesen Zahnpasta bekamen. Ja, so schnell kann man Dinge falsch verstehen. Apropos Zahnpasta. Ganz ähnliche Missverständnisse gibt es bis heute zu fluoridhaltigen Zahnpasten. Obwohl die Studienlage eindeutig ist, Fluorid ist einer der wesentlichen Gründe, warum Karies in den letzten Jahren zurückgegangen ist. Es halten sich aber Gerüchte, Fluorid würde schaden oder sei giftig. Wie kommt es dazu? Mal verwechseln Menschen Fluorid mit Fluor. Fluor ist tatsächlich giftig, aber Chlor in reiner Form ja auch, aber in Form von NaCl als Kochsalz hat ja auch keiner ein Problem mit Chlor. Ich sage Ihnen nur, lassen Sie sich davon nicht verunsichern. Fluorid ist sicher und schützt Ihre Zähne und auch die von der nächsten Generation. Und damit entbinde ich Sie von der Schweigepflicht. Sie dürfen das gerne weitererzählen. Sie kennen vielleicht jemanden, den das interessiert. Bleiben Sie gesund an Leib und auch an den Zähnen. Ihr Eckart von Hirschhausen.
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1: Oh, ich schwöre, diesen Song wird sie singen am nächsten Dienstag. Skunk and Nancy haben Sie hier gehört und Hedonism und das Ganze auf Bremen 1 am Montagvormittag. Und sie wird nämlich in der nächsten Woche in Bremen auf der Bühne stehen. Im Pier 2 gibt übrigens noch Tickets, also für alle, die Lust haben auf ein ordentliches Live-Konzert, sehr zu empfehlen. Ich habe sie mal im Vorprogramm von Robbie Williams gesehen. Vor 438 Jahren müsste das gewesen sein. Schönen Montag!

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2: Heute liegen die Temperaturen im Höchstfalle zwischen 19 und 24 Grad. Dazu ist es weitgehend trocken, gibt eine Mischung aus Sonne und Quellwolken und ein bisschen Wind aus West.
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2: Und zwar um 11.30 Uhr. A1 Bremen Richtung Osnabrück. Zwischen Wildeshausen West und Ahlhorn Süd gibt es 4 Kilometer Stau. Und A1 Osnabrück Richtung Bremen. Zwischen Dreieck Stur und Bremen-Hemelingen 4 Kilometer stockender Verkehr vor der Baustelle. So, und dann nochmal die Meldung für die A27 Bremen Richtung Hannover. Die Anschlussstellen Achim Nord und Achim Ost werden wegen Markierungsarbeiten bis Mittwoch teilweise und nacheinander jeweils zwischen 9 und 15 Uhr gesperrt. Gute Fahrt.
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2: Es gibt kein längeres Organ in unserem menschlichen Körper als der Darm. Also dieses Organ ist zwischen 6 und 8 Metern lang, was wirklich ordentlich ist und spielt eine ebenso große Rolle, also auch eine lange Rolle und eine große Rolle. Denn das haben wir im Laufe der vergangenen Jahre gelernt. Wenn der Darm nicht gut funktioniert und nicht gesund ist, sieht es auch ansonsten gar nicht so richtig gut aus mit uns Menschen. So, und deshalb wollen wir Sie in den kommenden Wochen und Tagen hier ein bisschen fitter machen in Sachen Darmgesundheit mit Ernährungstherapeutin Birgit Behnke. Vielleicht haben Sie die ja heute Morgen bei Katharina und Juck im Morgen auf Bremen 1 gehört. Sie wird gleich mal erklären, warum Stress beim Essen tunlichst vermieden werden sollte, auch wenn Sie eigentlich gerade richtig Stress haben. Warum ist das so wichtig und nicht egal? Sie erklärt's gleich.
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0: Don't get me wrong, Pretenders lief auf der Mannschaftsfahrt 1986. Damals war WM in Mexiko. Argentinien wurde Weltmeister. Don't get
1: me wrong. The Pretenders. Exile. I wanna kiss you all over. Und Herz. She says, don't. 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

0: Weil wir nur das Beste für Sie wollen, spielen wir für Sie die größten Hits aller Zeiten. Hier wäre zum Beispiel einer von den Lightning Seeds gewesen, The Life of Riley. Aber das weitet sich auch aus auf Ihre Gesundheit.
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0: Ja, wir möchten Sie in den kommenden Tagen mal ein bisschen fitter machen, und zwar fit in Sachen Darmgesundheit, denn der Darm ist für unser aller Wohlbefinden enorm wichtig. Es geht heute um den Stress beim Essen, den wir alle tunlichst vermeiden sollten. Warum eigentlich? Ja, warum Stress für die Verdauung richtig mies ist, erzählt uns die Bremer Gesundheits- und Ernährungstherapeutin Birgit Behnke.
2: Wir erledigen unser Essen schnell mal eben am Schreibtisch oder zwischen den Terminen oder im Stehen, im Auto oder mit dem Handy in der einen und der Gabel in der anderen Hand. Ja, und dann wundern wir uns später, wenn der Bauch sagt, so, Entschuldigung, war das gerade das Mittagessen oder war das ein Überfall? Gerade so ab Mitte 50, 60 oder 70 merkt der Körper, was früher irgendwie noch so gut funktioniert hat, liegt heute plötzlich total schwer im Magen. Verdauung braucht Ruhe und vor allem ein Gefühl von Sicherheit. Wenn wir gestresst sind, schaltet der Körper auf Alarm. Dann denkt das Nervensystem nicht, oh, wie schön, jetzt kommt Essen, sondern das denkt, durchhalten, funktionieren, weitermachen, weitermachen, weitermachen. Und das betrifft nicht nur den Magen. Auch die Leber, die Galle, Bauchspeicheldrüse, alle reagieren mit und die Verdauungssäfte kommen dadurch verzögert raus. Die Fettverdauung läuft schlechter an und der Magen arbeitet langsamer. Man könnte fast sagen, die Verdauung erschrickt regelrecht. Die Folge kennen jetzt viele von uns. Ich habe dann Druck im Bauch, Völlegefühl, Blähung, ich muss aufstoßen oder dieses Gefühl, das Essen bleibt einfach liegen. So, was kann ich jetzt machen? Erstens, vor dem Essen 3 ruhige Atemzüge nehmen. Das klingt klein, aber es gibt dem Körper ein ganz neues Signal. Jetzt ist Pause. Zweitens, hinsetzen, wirklich hinsetzen. Also nicht im Gehen, nicht im Stehen, nicht nur mal eben. Und das Dritte, beim Essen einfach nur essen. Das fällt mir persönlich auch total schwer, muss ich zugeben. Kein Handy, kein Fernsehen, keine Zeitung. Nur Sie, der Teller und Ihr Bauch. Der Bauch, der ist nicht nur empfindlich, um uns zu ärgern. Er braucht einfach manchmal die richtige Einladung. Ich grüße Sie ganz herzlich und ich wünsche Ihnen einen guten Appetit. Ihre Birgit Behnke.
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0: Und jetzt wollen Sie sich das Ganze noch mal etwas genauer anhören. Kein Problem. Können Sie nachhören auf bremen1.de. Alle Folgen besser essen, besser leben. Schönen Montag.

0: gibt heute übrigens hohen Besuch in Elsfleth. Bundesverkehrsminister Patrick Schnieder und Niedersachsens Ministerpräsident Olaf Lies sind ja angereist. Die geben den Startschuss für den Bau der neuen Huntebrücke. Ja, die ursprüngliche Eisenbahnbrücke, die ging ja vor gut 2 Jahren kaputt, als ein Binnenschiff dagegen gefahren ist. So, und jetzt fragen Sie sich, wie lange soll das mit dem Neubauprojekt denn eigentlich Zeit in Anspruch nehmen? Elke Küster, die wird's erläutern, und zwar gleich in der Rundschau auf Bremen 1 um 12 Uhr.
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1: Mit Elke Küster. Neuer Ärger bei Wehrdienstgesetz. Gutachten kritisiert Verteidigungsministerium. Anschlag von Bielefeld. Angeklagter bekommt Höchststrafe. Startschuss in Elsfleth. Neue Hundebrücke wird gebaut. Das Wetter wechselnd bewölkt und meist trocken bis 24 Grad. Dem Bundesverteidigungsministerium steht neuer Ärger ins Haus mit Blick auf das Wehrdienstgesetz. Konkret geht es um die Frage, ob sich wehrdienstfähige Männer längere Auslandsaufenthalte genehmigen lassen müssen. Das Gesetz sieht das eigentlich vor und als das bekannt wurde, war die Aufregung groß. Das Ministerium wollte die Regelung dann mit Hilfe einer Verfügung aussetzen. Und jetzt kommt der wissenschaftliche Dienst des Bundestages ins Spiel. Der bezweifelt nämlich in einem Gutachten, dass das in dieser Form rechtens ist. Christina Nagel in Berlin zu der Frage, wie der wissenschaftliche Dienst argumentiert.
2: Normalerweise nutzt man solche Verfügungen, um konkrete Ausnahmen zu definieren. In diesem Fall aber hat das Ministerium den entsprechenden Passus des Wehrdienstgesetzes quasi pauschal außer Kraft gesetzt. Das heißt, im Gesetz steht grob zusammengefasst, dass Männer sich längere Auslandsaufenthalte genehmigen lassen müssen, in der Verfügung, dass sich aktuell niemand seinen Auslandsaufenthalt genehmigen lassen muss. Und das geht aus Sicht des Wissenschaftlichen Dienstes des Bundestages, der diese Verfügung geprüft hat, weit über eine einzelne Ausnahme hinaus. Das ist aus deren Sicht schon eher eine Änderung des Gesetzes. Dafür wäre dann das Parlament zuständig. Und das ist eben auch die Kritik der Linkspartei, die Verordnung hat prüfen lassen.
1: Und was aus all dem jetzt folgen könnte, dazu nochmal Christina Nagel.
2: Was daraus folgt, das ist erstmal noch offen, weil das Gutachten des Wissenschaftlichen Dienstes ja erstmal nur in Anführungszeichen eine juristische, fachliche Einschätzung ist. Wobei man in diesem Fall sagen muss, schon eine sehr eindeutige. Da wird sich das Verteidigungsministerium sicher in irgendeiner Form zu verhalten müssen. Die Linkspartei wird auf jeden Fall nachhaken. Da ist man sich einig, Verteidigungsminister Pistorius hat da Kompetenzen überschritten und die Linke spricht davon Maximalversagen, weil es eben beim Wehrdienst und den Pflichten, die damit einhergehen, schon um gravierende Eingriffe in die Lebensplanung junger Menschen gehe.
1: Dieser Messerangriff wurde später als Terroranschlag eingestuft. In einer Bar in Bielefeld griff ein Mann vor rund einem Jahr feiernde Menschen an. 4 wurden lebensgefährlich verletzt. Am Oberlandesgericht Düsseldorf fiel heute Vormittag das Urteil. Der Angeklagte bekam die Höchststrafe. Marco Zaremba mit Details.
3: Der 36-jährige Syrer ist vom Oberlandesgericht Düsseldorf zu lebenslanger Haft verurteilt worden. Die Richter sprachen ihn wegen vierfachen versuchten Mordes schuldig. Außerdem stellten sie die besondere Schwere der Schuld fest und ordneten Sicherheitsverwahrung an. Der Mann hatte im Mai vergangenen Jahres vor der Bielefelder Bar Cutie mehrere Menschen mit einem Messer lebensgefährlich verletzt. Die Bundesanwaltschaft wertete die Tat als islamisch motivierten Terroranschlag. Der Angeklagte hatte den Angriff gestanden und vor Gericht Reue gezeigt.
1: Wie viele Menschen sind im vergangenen Jahr ein und wie viele aus Deutschland ausgewandert? Die Zahlen dazu hat das Statistische Bundesamt in Wiesbaden jetzt vorgelegt. Wie sonst auch kamen deutlich mehr Menschen als gegangen sind. Die Nettozuwanderung liegt bei 235.000. Im Vergleich zum Vorjahr ist dieser Wert aber um fast die Hälfte gesunken. Aus Syrien, Afghanistan und der Ukraine kamen deutlich weniger Menschen nach Deutschland. Hunderttausende sind im Libanon schon geflohen und die Angst ist groß. Präsident Joseph Aoun hat Israel eine bösartige Aggression gegen sein Land vorgeworfen. Das israelische Militär hatte die Offensive gegen die Hisbollah-Miliz im Süden des Libanon ausgeweitet. Heute kündigte Premier Benjamin Netanyahu Angriffe auf Ziele in der Hauptstadt Beirut an. Aus Tel Aviv, Julio Segador mit mehr.
4: Sie begründen die Entscheidung mit den, Zitat, wiederholten und andauernden Verletzungen der Waffenruhe durch die Terrororganisation Hisbollah. Konkret sollen Ziele im Dahiyeh-Viertel im Süden der Hauptstadt angegriffen werden. Dieses Viertel ist die zentrale politische und militärische Hochburg der schiitischen Hisbollah-Miliz im Libanon. Meldungen zufolge soll die Terrormiliz dort über ein weitreichendes unterirdisches System aus Bunkern, Lagern und Tunneln verfügen. Die Mitte April vereinbarte Waffenruhe gilt derzeit faktisch nur auf dem Papier. Erst gestern meldete das israelische Militär die Einnahme der historisch und militärisch bedeutsamen Festung Beaufort im Südlibanon. Die Terrororganisation Hisbollah feuert ihrerseits fast täglich Raketensalven und Sprengstoffdrohnen auf Nordisrael ab.
1: Im Februar 2024 rammte ein Binnenschiff die wichtige Eisenbahnbrücke über die Hunte. 2 Monate später war eine Behelfsbrücke da. Im Juli gab es dann eine weitere Kollision. Wieder waren die Häfen Brake, Nordenham und Oldenburg 1 Monat lang vom wichtigen Schienentransport abgeschnitten. Dann die Entscheidung, die Brücke soll komplett neu gebaut werden. Heute sind Niedersachsens Ministerpräsident Olaf Lies und Bundesverkehrsminister Patrick Schnieder nach Elsfleth gereist. Sie wollen den Startschuss für den Neubau geben. Thomas Stahlberg kennt den Zeitplan für das Projekt.
5: Obwohl es zuletzt Streit um die Ausschreibung gegeben hatte, hält die Bahn am ehrgeizigen Zeitplan fest. Ende 27, Anfang 28 soll die 500 Meter lange Brücke schon fertig sein. Es wird ein fast 1:1 Nachbau der Friesenbrücke aus Wehna. Dadurch spare man 3 Jahre Planungszeit, sagt ein Bahnsprecher. Die Bauvorarbeiten für die neue Elsfleter Brücke laufen bereits seit einem Jahr. Die Baugruben für die Brückenpfeiler sind ausgehoben. Der Unterwasserbeton härtet jetzt. Die neue Brücke entsteht parallel zur jetzigen Behelfsbrücke. Die ist weder klappt noch drehbar, sodass vor allem der Oldenburger Hafen, bis die neue Brücke fertig ist, von Seeschiffen nicht mehr angefahren werden kann.
1: Nutrias sind Biberratten, die zum Problem für Deiche werden können. Deshalb wird auch im Land Bremen genau geguckt, wie stark sich die Nutrias vermehren. Diese Woche sprechen Fachpolitiker in der Umweltdeputation über den Stand der Dinge. In einem Bericht der Verwaltung steht, dass die Population der Nutrias in den vergangenen 5 Jahren immer größer geworden ist, auch in städtischen und dicht besiedelten Gebieten. Aus der Regionalredaktion Butten und Binnen, Volker Lenz.
6: Wie viele Tiere genau es gibt, das ist unklar. Doch Rückschlüsse sind möglich anhand der Zahl von Tieren, die Jäger erlegt haben. Waren es 2018 nur knapp 200, so wurden in der vergangenen Saison fast 3600 Nutrias getötet. Die Masse der Biberratten, die meterlange Gänge für ihre Baue graben, hat schon erste Schäden an den Bremer Sommerdeichen gebracht, heißt es weiter. Noch bestehe zwar keine akute Gefahr für den Hochwasserschutz, doch langfristig könnten die Schäden an Böschungen und Schutzdeichen diese gefährden, wenn dort Abbrüche und Unterspülungen auftreten. Deswegen sollen die Nutrias weiter gejagt werden. 6 Euro zahlen Bremens Deichverbände pro erlegtem Tier. Das macht im Jahr eine Summe von 12.000 bis 15.000 Euro aus.
1: Und jetzt weitere Meldungen aus Bremen, Bremerhaven und Niedersachsen mit Irene Lottes.
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7: Eine Initiative aus mehreren Verbänden und Vereinen sammelt seit heute Unterschriften für bessere Bus- und Bahnangebote und sichere Rad- und Fußwege. Ziel ist ein Volksentscheid in Bremen und Bremerhaven. Damit wollen die Initiatoren ein Mobilitätsgesetz auf den Weg bringen. Hinter der Initiative stehen der BUND, der NABU, die Gewerkschaft Verdi, Behindertenverbände und Fridays for Future. Um ein Volksbegehren, die erste Stufe, zu erreichen, brauchen sie mindestens 7.000 Unterschriften. In der vergangenen Nacht hat ein Räuber eine Tankstelle in Bremen-Gröpelingen überfallen. Laut Polizei hat er mit einem Hammer das Fenster eines Büros zerschlagen und war in die Tankstelle eingestiegen. Dort hatte er einen 24 Jahre alten Mitarbeiter mit einem Messer bedroht und ihn gezwungen, die Kasse zu öffnen. Der Räuber konnte mit Bargeld fliehen. Die Polizei sucht Zeugen. In Westerstede im Ammerland wird gleich der symbolische erste Spatenstich für den Bau der Küstenautobahn A20 in Niedersachsen gefeiert. Die Arbeiten an dem Teilstück zwischen A28 und A29 laufen schon seit Mai. Die meisten Bauabschnitte der insgesamt 200 Kilometer langen Strecke sind noch in Planung. Die Autobahn GmbH des Bundes spricht von einem bedeutenden Infrastrukturprojekt für ganz Norddeutschland. Umweltaktivisten fürchten allerdings Folgen für die Umwelt und haben auch für heute Proteste angekündigt.
1: Dann zum Sport in der Rundschau mit Axel Posizki. Der 4:0 Erfolg der deutschen Fußballnationalmannschaft gestern gegen Finnland sorgt für gute Laune im Team, aber auch bei den Fans. Der Auftritt hat Lust auf mehr gemacht. Axel, was steht denn heute bei der Nationalmannschaft an?
8: Ja, heute ist quasi so ein Überbrückungstag. Es gibt einen bunten Mix aus Training und Unterhaltung. Also Philipp Hofmeister.
9: Mit einem guten Gefühl geht die DFB-Auswahl in ihren letzten kompletten Tag in der Heimat. Der 4:0-Erfolg gegen Finnland hat Lust auf mehr gemacht und für gute Laune gesorgt. Auf dem DFB-Campus in Frankfurt steigt eine öffentliche Trainingseinheit. Die Nationalspieler spendieren dem anwesenden Anhang obendrein Bratwürste und Getränke. Parallel dazu steigt ein weiteres kurzes Testspiel gegen Finnland, in dem die WM-Fahrer, die gestern keine Spielzeit bekamen, bei Bundestrainer Julian Nagelsmann noch einmal Pluspunkte sammeln können. Morgen Vormittag hebt der DFB-Trainer Kost, dann ab Richtung Chicago, wo am Wochenende Co-Gastgeber USA zur WM-Generalprobe lädt.
8: Ins Training ist übrigens auch Nationalmannschaftsrückkehrer Manuel Neuer eingestiegen. Beim Bayern-Torhüter hatte ja zuletzt die Wade gezwickt, deswegen stand gestern Abend auch Oliver Baumann im Tor. Einem Neuer-Comeback im letzten Testspiel gegen die USA steht damit also nichts mehr im Weg. Das erste deutsche WM-Spiel gegen Curaçao ist am Sonntag, den 14. Juni um 19 Uhr.
1: Soweit der Sport und das war auch die Rundschau mit Elke Küster.
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10: Ja, das ist doch nochmal ein ganz schöner Start in die Woche heute mit zurzeit zum Beispiel 19 Grad, die wir in Bremen haben. 19 Grad übrigens auch in Oldenburg und in Rothenburg und 17 Grad in Bremerhaven. Übrigens 16 Grad zurzeit in Wilhelmshaven und im Laufe des Tages dann 19 bis 24 Grad als Höchstwerte. Weitgehend trocken ist es heute. Gibt so eine Mischung, eine wirklich gesunde Mischung aus Sonne und ein paar Quellwolken und ja, ganz vereinzelt vielleicht mal ein paar Regentröpfchen, aber ehrlich gesagt, ich erwähne das jetzt einmal, ansonsten gibt es heute wirklich nichts. Wind schwach, dreht von West so langsam auf Südwest und dann auf Süd. Und in der kommenden Nacht liegen die Tiefstwerte zwischen 16 und 12 Grad. Dazu zieht es sich dann so langsam zu. Ganz ausgeschlossen kann auch nicht werden, dass es vielleicht mal einen kurzen schwachen Schauer gibt. Morgen viele Wolken, wenig Sonne, meistens aber erstmal trocken. Ab Mittag ändert sich das, denn dann kommen zum Teil kräftige Schauer und Gewitter rein und die Sonne nur noch ab und zu mal so auf Stippvisite. Das ganze Morgen dann bei Höchstwerten zwischen 19 und 22 Grad, zumindest auf den Inseln. Im Binnenland wird es nochmal warm und schwül mit 24 bis 25 Grad.
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10: Um 12 Uhr und 11 Minuten. A1 Bremen Richtung Osnabrück. Zwischen Wildeshausen Nord und Ahlhorn Süd gibt's 4 Kilometer Stau. A1 Osnabrück Richtung Bremen. Zwischen Dreieck Stur und Bremen-Hemeling 4 Kilometer stockender Verkehr vor der Baustelle. Und A27 Bremen Richtung Hannover. Die Anschlussstellen Achim Nord und Achim Ost, die werden wegen Markierungsarbeiten noch bis Mittwoch teilweise und nacheinander jeweils zwischen 9 und 15 Uhr gesperrt. Und die B74 Stade Bremen, die ist zwischen Neunkrug und Ströhl nach einem Unfall in beiden Richtungen dicht. Gute Fahrt.
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10: Schönen Montag wünsche ich Ihnen. Schönen Juni. Hier ist Britta Uphoff und da ist Sting.
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Schönen Montag, Bremen 1 hier. Passiert ja auch nicht alle Tage, dass ein Song mal innerhalb von 3 Jahrzehnten immer wieder zu einem Hit wird. So hat's geklappt bei The Locomotion. Einst in den 60ern war es Little Eva, die damit ganz groß rausgekommen ist. Dann in den 70ern war es Grand Funk Railroad und dann 1987. Da gab es diese junge Schauspielerin Kylie Minogue, die genau den Song als Debütsingle veröffentlichte. Nummer 1 Hit in Australien, natürlich, da war sie ja ohnehin schon ein Riesenstar und bis heute ein unvergessener Song und da hat sie mitgeholfen. Wie gesagt, The Locomotion. Schönen Montagmittag. Bremen 1 hier.

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17: Heute gibt es, ehrlich gesagt, den freundlichsten Tag der Woche mit einer trockenen Mischung aus Sonne und Quellwolken und das Ganze bei Höchstwerten zwischen 19 und 24 Grad.
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17: Um 12.32 Uhr A1, Bremen Richtung Osnabrück. Zwischen Wildeshausen Nord und Ahlhorn Süd gibt es 4 Kilometer Stau. A1 Osnabrück Richtung Bremen, zwischen Dreieck Stur und Bremen-Hemelingen 4 Kilometer stockender Verkehr vor der Baustelle. A27 Bremen Richtung Hannover, die Anschlussstelle Achim Nord und auch die Anschlussstelle Achim Ost, die werden wegen Markierungsarbeiten bis Mittwoch teilweise und nacheinander jeweils zwischen 9 und 15 Uhr gesperrt. Und die B74 Stade Bremen, die ist zwischen Neuenkrug und Ströe nach einem Unfall in beiden Richtungen dicht. Eine gute Fahrt allen unterwegs.
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17: Ja, ich heiße Sie herzlich willkommen in der neuen Woche, wünsche also einen schönen Montag. Dann wünsche ich Ihnen außerdem noch einen schönen neuen Monat. Den haben wir ja ab heute. Ist es Juni oder auch Juno? Es gibt ja die Leute, die sagen Juno und Juli. Ob man das jetzt muss oder nicht. Jedes Mal, wenn ich Juno sage und Juli, dann werfe ich hinterher ganz wichtig tuerisch meine Haare zurück. Aber Bremen 1-Hörerin Petra findet das ehrlich gesagt ganz gut, um Missverständnisse zu vermeiden.

0: Bis gestern galt ja noch das Liedchen, der Mai ist gekommen. Ab heute ist alles anders, denn der Mai ist ja mittlerweile gegangen. Wir haben den 1. Juni. Heute ist der 1. Juni. Meteorologischer Sommeranfang und das fühlt sich doch wirklich gut an, oder?
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0: So, die Frage ist, mit welchem Gefühl starten Sie denn eigentlich ganz persönlich in den Juni? Also, was haben Sie sich für diesen ersten Sommermonat des Jahres 2026 vorgenommen?
2: Draußen sein, viel draußen sein.
3: Ich glaube, es wird auch schön in Bremen auch an der Schlachte zu sitzen, ein paar Bierchen zu trinken, mit seinen Freunden zusammen zu sein und die WM zu gucken.
4: Ein bisschen bin ich traurig darüber, dass diese Frische vom Mai verloren geht.
5: Ende der Spargelzeit.
6: Vorfreude auf die Ferien, Schulferien für die Kinder. Vielleicht ein bisschen Angst vor Tests, Klausuren, Zeugnissen.
7: Gibt es irgendetwas im Juni, worauf Sie sich freuen? Steht irgendwas an?
8: Urlaube, ja.
7: Urlaube, ich höre die Mehrzahl.
8: Einmal in die Fränkische Schweiz und dann in die Sächsische Schweiz zum Wandern.
3: Kumpel heiratet im Juni. Der heiratet in Griechenland. Dementsprechend fahren wir alle zusammen mit der Truppe nach Griechenland und feiern die Hochzeit da.
7: Da wird richtig Möbelrücken gespielt.
3: Ich denke schon. Also es wird auf jeden Fall cool.
0: Ja, da wünschen wir richtig viel Spaß in Griechenland auf der Hochzeit und natürlich auch da, wo Urlaub gemacht wird, in der Fränkischen Schweiz und in der Sächsischen Schweiz. Und wenn jemand sich jetzt wirklich gerade eben schon auf die Sommerferien in den Schulen gefreut hat, die fangen übrigens in Bremen und Niedersachsen noch nicht im Juni an, nur dass sie sich da nicht vertüdeln, erst am 2. Juni, also Juli. Schönen Montag, Bremen 1 hier und schönen Juni.

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1: Mit Irene Lottes. Gutachten kritisiert Ministeriumspläne für Wehrdienstgesetz. Israel weitet Offensive im Libanon auf Beirut aus. Angeklagter bekommt Höchststrafe im Prozess um Anschlag in Bielefeld. Das Wetter: Sonne, Wolken und meist trocken bei bis zu 24 Grad. Das neue Wehrdienstgesetz wirft weiter Fragen auf. Konkret die Regelung, dass sich Männer im wehrfähigen Alter abmelden müssen, wenn sie mehrere Monate ins Ausland gehen. Das Verteidigungsministerium hatte nach Kritik die Regel mit einer Verwaltungsvorschrift außer Kraft gesetzt. Ein Gutachten des Bundestages äußert allerdings Zweifel daran, dass das so rechtmäßig ist. Was nun gilt, dazu Gabor Hallers aus Berlin.
2: Wer länger ins Ausland reisen will, muss dafür keine Erlaubnis einholen. Das stellt das Verteidigungsministerium klar. Es verweist darauf, dass bereits geplant ist, das Wehrpflichtgesetz erneut zu ändern. Dann solle die Regel, also die Pflicht, sich abzumelden, nur noch im Spannungs- oder Verteidigungsfall gelten. Bis dahin bleibe die Übergangslösung, also die Verwaltungsvorschrift. Das Ministerium geht weiter davon aus, dass so die Zeit überbrückt werden kann. Der Wissenschaftliche Dienst des Bundestages, also Experten, die beraten sollen, hat Zweifel. Das Ministerium könne zwar Ausnahmen beschließen, aber nicht pauschal Teile des Gesetzes außer Kraft setzen.
1: Israel weitet seine Militäraktion im Libanon auf Beirut aus. Ministerpräsident Benjamin Netanyahu hat Angriffe angeordnet. In einer Erklärung heißt es, das sei eine Antwort auf wiederholte Verstöße der islamistischen Hisbollah gegen die geltende Waffenruhe. Die israelische Armee rückt im Libanon seit Tagen weiter in Richtung Norden vor. Im Prozess um den Messeranschlag auf feiernde Menschen vor einer Bar in Bielefeld vor einem Jahr ist heute in Düsseldorf das Urteil gefallen. Das Gericht hat dabei die Höchststrafe verhängt, berichtet Marco Zaremba.
3: Der 36-jährige Syrer ist vom Oberlandesgericht Düsseldorf zu lebenslanger Haft verurteilt worden. Die Richter sprachen ihn wegen vierfachen versuchten Mordes schuldig. Außerdem stellten sie die besondere Schwere der Schuld fest und ordneten Sicherheitsverwahrung an. Der Mann hatte im Mai vergangenen Jahres vor der Bielefelder Bar Cutie mehrere Menschen mit einem Messer lebensgefährlich verletzt. Die Bundesanwaltschaft wertete die Tat als islamisch motivierten Terroranschlag. Der Angeklagte hatte den Angriff gestanden und vor Gericht Reue gezeigt.
1: Das Land Bremen bekommt auch in diesem Jahr 400 Millionen Euro Sanierungshilfe vom Bund. Wie das Bremer Finanzressort mitteilt, hat das Bundesfinanzministerium anerkannt, dass Bremen seine Verpflichtungen in Sachen Haushaltsdisziplin eingehalten hat. Die für das Land wichtigen Millionen werden deswegen ausgezahlt. Im Land Bremen gibt es immer mehr Nutrias. Das zeigt sich an der Zahl, die Jäger erlegen. Noch ist die wachsende Population der Biberrattenart aber kein Problem für die Deiche. Trotzdem steht das Thema auf der Tagesordnung für die Umweltdeputation Ende der Woche. Volkert Lenz aus der Regionalredaktion Buten und Binnen mit den Einzelheiten.
4: In den letzten 5 Jahren ist die Population von Nutrias immer größer geworden, auch in städtischen und dicht besiedelten Gebieten. Das steht in einem Bericht der Verwaltung. Wie viele Tiere genau es gibt, das ist unklar. Doch Rückschlüsse sind möglich anhand der Zahl von Tieren, die Jäger erlegt haben. Waren es 2018 nur knapp 200, so wurden in der vergangenen Saison fast 3600 Nutrias getötet. Die Masse der Biberratten, die meterlange Gänge für ihre Baue graben, hat schon erste Schäden an den Bremer Sommerdeichen gebracht, heißt es weiter. Noch bestehe zwar keine akute Gefahr für den Hochwasserschutz, doch langfristig könnten die Schäden an Böschungen und Schutzdeichen diese gefährden, wenn dort Abbrüche und Unterspülungen auftreten.
1: Das waren die Nachrichten mit Irene Lottes.
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5: Wenn Sie es frisch wollen, dann ab nach Wangerooge. Da stehen 16 Grad auf dem Thermometer. 18 Grad haben wir übrigens in Nordenham, 19 Grad in Hoogsiel, 18 Grad in Bremerhaven. Und was Bremen betrifft, melden wir bereits 20 Grad. Ja, im Laufe des Nachmittags kann da allerdings noch ein bisschen was draufkommen. Denn nachher sind Höchstwerte möglich, die so zwischen 19 und 24 Grad liegen. Und die Sonne spielt heute Nachmittag mal so ein bisschen verstecken. Und zwar mit den Quellwolken, die da unterwegs sind. Meistens übrigens gewinnt sie. Und Regen soll weitgehend ausfallen heute. Morgen hingegen fällt dann Regen. Es gibt nämlich in der Nacht mehr Wolken. Und im Laufe des Vormittags, da wird es noch eine Mischung, die trocken ist, aus Sonne und Wolken geben. Am Nachmittag allerdings, da kommen auf jeden Fall Schauer dazu. Und im Laufe des späteren Nachmittags sind auch Gewitter nicht ausgeschlossen.
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5: 13:05 Uhr ist es jetzt. Es geht los hier mit einer Gefahrenmeldung für die A29 Oldenburg Richtung Wilhelmshaven. In der Einfahrt Oldenburg-Ohmstede steht ein defektes Fahrzeug. A1 Bremen Richtung Osnabrück. Zwischen Wildeshausen Nord und Ahlhorn Süd gibt's 4 Kilometer Stau. A1 Osnabrück Richtung Bremen. Zwischen Dreieck Stur und Bremen-Hemeling 4 Kilometer stockender Verkehr vor der Baustelle. Dann A27 Bremen Richtung Hannover. Die Anschlussstellen Achim Nord und Achim Ost werden wegen Markierungsarbeiten noch bis Mittwoch teilweise und nacheinander immer zwischen 9 und 15 Uhr gesperrt. Und die B74 Stade Bremen, die ist zwischen Neuenkrug und Ströhe nach einem Unfall in beiden Richtungen gesperrt. Gute Fahrt!
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5: Einen wunderschönen Montag wünsche ich Ihnen. Und Bell, Book und Candle gehören in dieser halben Stunde dazu mit Rescue Me, genau wie Talk Talk, mit denen wir jetzt den Anfang machen.
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Der Montagmittag, Bremen 1 ist hier und wie Sie haben tatsächlich Ihren Kalender für diese Woche noch gar nicht so ganz durchgetaktet und wissen noch gar nicht, was tun, so zum Ende der Woche hin zum Beispiel. Also wenn Sie da noch Zeitfenster haben, kann ich Ihnen nur empfehlen, sich darum zu kümmern, dass wir ja den UNESCO-Welterbetag haben. Der ist am 7. Juni und ja, rundherum gibt es da Feierlichkeiten um das Bremer Rathaus, um den Roland. Es gibt kostenlose Führungen durchs Rathaus, bei dem man in Räume gehen kann, die sonst so eigentlich überhaupt gar nicht gezeigt werden. Also eventuell wäre das was für Sie am jetzt anstehenden Wochenende. Oder Sie machen sich zum Beispiel auf den Weg nach Bremerhaven, denn auch in Bremerhaven passiert ja richtig viel. Gibt zum Beispiel ein Drachenfestival am Weserdeich mit vielen, vielen bunten Flugobjekten. Es gibt den Bürgerbummel. Also es gibt so viel Schönes zu tun. Planen Sie frühzeitig. Ich würde Ihnen empfehlen, einfach die nächsten Minuten zu nutzen, noch mal ein bisschen rumzugucken und direkt schon was aufzuschreiben, damit Sie nachher nicht unorganisiert durch diese Woche stiefeln und am Wochenende gar nicht wissen, was zu tun ist. Bremen 1 hier.

Der ewige Klammerblues der Scorpions, auch wenn es natürlich in Wirklichkeit eine Rockballade gewesen ist, was Sie da gerade gehört haben. Still Loving You. Einen schönen Montagmittag. Hier ist Bremen 1 und ELO.

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1: Heute Nachmittag eine Mischung aus Sonne und Wolken und das Ganze bei 19 bis 24 Grad.
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1: Um 13 Uhr und 31 Minuten. A1 Bremen Richtung Osnabrück. Zwischen Wildeshausen Nord und Ahlhorn Süd gibt es 4 Kilometer Stau. A1 Osnabrück Richtung Bremen. Zwischen Dreieck Stur und Bremen-Hemelingen ebenfalls 4 Kilometer. Allerdings stockender Verkehr vor der Baustelle. Dann gibt's die beiden Sperrungen auf der A27 Bremen Richtung Hannover. Es sind die Anschlussstellen Achim Nord und Achim Ost, die wegen Markierungsarbeiten noch bis übermorgen teilweise und nacheinander immer zwischen 9 und 15 Uhr gesperrt werden. Und die B74 Stade Bremen, die ist zwischen Neuenkrug und Ströe nach einem Unfall nach wie vor in beiden Richtungen gesperrt. Gute Fahrt.
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1: Bis heute hängen ihre Bilder in so vielen Zimmern und zwar auch heute noch von jungen Menschen, denn es gibt Leute, die einfach kein Alter kennen. Marilyn Monroe wäre heute 100 geworden oder würde heute 100. Geburtstag feiern, hätte sie wirklich sehr, sehr lange gelebt. Leider ist es ja nicht so gewesen. Aber was Sie über die Schauspielerin, Tänzerin, Sängerin, Filmproduzentin wissen sollten, damit Sie vor anderen angeben können, das hören Sie gleich in unserem Stichtag.
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0: Herz.
1: Huey Lewis and the News, The Power of Love. Das erinnert mich an meine Jugend, als wir tanzen gegangen sind. Hat richtig gefetzt. Ja, das weiß man jetzt erst im Alter, ne? Wie toll das war. That's
0: the power of love. Huey Lewis and the News, The Who.
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0: Und Backstreet Boys. Das ist Bremen 1.
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1: Ja, es gibt Szenen, die vergisst keiner, der sie jemals gesehen hat mit Marilyn Monroe. Ja, sie und das helle, weite, hochwehende Kleid über dem New Yorker U-Bahn-Schacht. Das verflixte siebte Jahr. Klar, sie erinnern sich dran, ne? Oder wie sie in einem pinkfarbenen Abendkleid mit ganz vielen Männern um sich herum, alle im Frack, anfängt zu singen. Diamonds are the girl's best friend, auch natürlich unvergessen aus Blondinen bevorzugt. Ja, es ist auf den Tag genau 100 Jahre her, am 1. Juni 1926, dass die Schauspielerin und Pop-Ikone Marilyn Monroe zur Welt kam. Und Kerstin Burlage liefert gleich als erstes den Beweis, dass sie Geburtstagslieder wohl lieber für andere gesungen hat.
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3: Ihr lasziv ins Mikro gehauchte Geburtstagsständchen für John F. Kennedy, ihr tragischer Tod mit nur 36 Jahren. Wer war die Frau hinter der Kunstfigur Marilyn Monroe? Norma Jean Baker wird 1926 als uneheliches Kind geboren. Ihre Mutter, die als Cutterin beim Film arbeitet, gibt sie kurz nach ihrer Geburt in eine Pflegefamilie. Norma Jean ist scheu, fühlt sich nicht gewollt und erlebt immer wieder sexualisierte Gewalt. Ihr späterer Ehemann, der Schriftsteller Arthur Miller, sagt:
4: Sie war ein misshandeltes Kind. Dass so etwas psychologisch gesehen einen Schaden anrichtet, ist heute bekannt.
3: Es gibt jedoch auch etwas, das sie begeistert und antreibt. Ihr großer Traum, Schauspielerin zu werden. Mit 18 wird sie zunächst Fotomodell und lässt sich dafür ihr brünettes Haar blondieren. Mit großem Fleiß und unbedingtem Karrierewillen schafft sie 1953 den Durchbruch. This is a moment of thrill. In Niagara spielt sie eine verführerische Ehefrau und wird damit zum internationalen Star. Ihre enorme Präsenz, ihre stets rot geschminkten Lippen, ihr typisch wiegender Gang, all das macht sie zur Pop-Ikone, von der Fotografen und Journalisten weltweit nicht genug bekommen können. In den prüden 1950er Jahren ist das mutig für eine Frau. Sie selbst merkt dazu an:
5: Es ist interessant, dass die Leute blond mit dumm assoziieren. Wenn du zufälligerweise blond bist, bist du absolut dumm. Warum? Das ist eine sehr beschränkte Sichtweise.
6: Sie war ganz sicher kein dummes Blondchen,
3: sagt rückblickend ihre Filmpartnerin, die Schauspielerin Jane Russell. Im Privaten wachsen Monroes Probleme. Ihre drei Ehen scheitern, sie durchlebt mehrere Fehlgeburten, leidet unter Depressionen. Im Sommer 1962 wird die Schauspielerin tot in ihrer Wohnung aufgefunden, gestorben an einer Schlafmittelüberdosis. Wer sie ihr verabreicht hat, sie selbst oder andere, ist nicht zweifelsfrei geklärt. Geboren wurde Marilyn Monroe am 1. Juni 1926. Heute vor 100 Jahren.
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0: So, damit Sie gleich mal Bescheid wissen, es geht hier weiter. Nach 14 Uhr mit dem Nachmittag ist ja meistens so hier auf Bremen 1. Und damit Sie sich schon mal emotional und geistig und mit allen Sinnen darauf einstellen können, ist es Markus Rudolph, der hier schon seine Sachen im Studio platziert hat und sich doll auf Sie freut.
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1: Mit Irene Lottes. Verfassungsschutz darf AfD Niedersachsen vorerst hochstufen. Gutachten kritisiert Ministeriumspläne für Wehrdienst gesetzt. Angeklagter bekommt Höchststrafe im Prozess um Anschlag in Bielefeld. Das Wetter: Sonne, Wolken und meist trocken bei bis zu 24 Grad. Die AfD Niedersachsen muss im Streit mit dem Verfassungsschutz eine Niederlage vor Gericht hinnehmen. Der Verfassungsschutz darf die AfD zumindest vorerst hochstufen. Das hat das Verwaltungsgericht Hannover in einem Eilverfahren entschieden. Angelika Henkel dazu, was das bedeutet.
2: Der Verfassungsschutz darf also die AfD hiermit mit sogenannten nachrichtendienstlichen Mitteln beobachten. Heißt observieren, abhören, V-Leute einsetzen. Das Gericht in Hannover folgt der Argumentation, dass die AfD verfassungsfeindlich ist. Nur ein Beispiel: Die AfD agiere gegen die Menschenwürde, wenn sie pauschal insbesondere männliche und muslimische Zuwanderer abwerte. Außerdem mache sich die AfD über andere Parteien und Politiker systematisch verächtlich und schade damit der Demokratie. Gegen den Beschluss kann die AfD Rechtsmittel einlegen.
1: Bundesentwicklungsministerin Remala Bali Radovan hat ihre Reise in den Libanon kurzfristig abgebrochen, aus Sicherheitsgründen. Die Ministerin wollte eigentlich nach Beirut fliegen. Israels Ministerpräsident Benjamin Netanyahu hatte aber Angriffe auf die libanesische Hauptstadt angeordnet. In einer Erklärung heißt es, das sei eine Antwort auf wiederholte Verstöße der islamistischen Hisbollah gegen die geltende Waffenruhe. Das neue Wehrdienstgesetz wirft weiter Fragen auf. Konkret die Regelung, dass sich Männer im wehrfähigen Alter abmelden müssen, wenn sie mehrere Monate ins Ausland gehen. Das Verteidigungsministerium hatte nach Kritik die Regel mit einer Verwaltungsvorschrift außer Kraft gesetzt. Ein Gutachten des Bundestages äußert allerdings Zweifel daran, dass das so rechtmäßig ist. Dazu, was nun gilt, aus Berlin Gabor Hallas.
3: Wer länger ins Ausland reisen will, muss dafür keine Erlaubnis einholen. Das stellt das Verteidigungsministerium klar. Es verweist darauf, dass bereits geplant ist, das Wehrpflichtgesetz erneut zu ändern. Dann solle die Regel, also die Pflicht, sich abzumelden, nur noch im Spannungs- oder Verteidigungsfall gelten. Bis dahin bleibe die Übergangslösung, also die Verwaltungsvorschrift. Das Ministerium geht weiter davon aus, dass so die Zeit überbrückt werden kann. Der Wissenschaftliche Dienst des Bundestages, also Experten, die beraten sollen, hat Zweifel. Das Ministerium könne zwar Ausnahmen beschließen, aber nicht pauschal Teile des Gesetzes außer Kraft setzen.
1: Im Prozess um den Messeranschlag auf feiernde Menschen vor einer Bar in Bielefeld vor einem Jahr ist heute in Düsseldorf das Urteil gefallen. Das Gericht hat dabei die Höchststrafe verhängt, berichtet Marco Zaremba.
4: Der 36-jährige Syrer ist vom Oberlandesgericht Düsseldorf zu lebenslanger Haft verurteilt worden. Die Richter sprachen ihn wegen vierfachen versuchten Mordes schuldig. Außerdem stellten sie die besondere Schwere der Schuld fest und ordneten Sicherheitsverwahrung an. Der Mann hatte im Mai vergangenen Jahres vor der Bielefelder Bar Cutie mehrere Menschen mit einem Messer lebensgefährlich verletzt. Die Bundesanwaltschaft wertete die Tat als islamisch motivierten Terroranschlag. Der Angeklagte hatte den Angriff gestanden und vor Gericht Reue gezeigt.
1: Das Land Bremen bekommt auch in diesem Jahr 400 Millionen Euro Sanierungshilfe vom Bund. Wie das Bremer Finanzressort mitteilt, hat das Bundesfinanzministerium anerkannt, dass Bremen seine Verpflichtungen in Sachen Haushaltsdisziplin eingehalten hat. Die für das Land wichtigen Millionen werden damit ausgezahlt. Das waren die Nachrichten mit Irene Lottes.
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5: 18 Grad aktuell in Bremerhaven, 20 Grad in Zeven und in Bremen. In Hude sind es 21 Grad bis zu 24 Grad. Wärmt das heute noch? Es ist ein Tag zum Durchatmen. Mal Sonne, mal Wolken. Weitgehend bleibt es trocken, wenn überhaupt wirklich nur einzelne Tropfen. Aber eigentlich bleibt es trocken. Und zum Abend wird es auch noch mal weiter auflockern. Dann können wir den Sonnenuntergang genießen am etwas späteren Abend. Morgen allerdings geht's dann rund, dann gibt's erstmal viele Wolken, nur wenig Sonne und ab dem Nachmittag und am Abend sind kräftige Schauer und Gewitter drin. Vorher wird's nochmal schwül mit Höchstwerten bis 25 Grad.
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5: Um 5:05 A1 Osnabrück Richtung Bremen zwischen Dreieckstur und Bremen-Hemeling 4 Kilometer stockender Verkehr vor der Baustelle. A27 Bremen Richtung Hannover die Anschlussstelle Achim Nord und Achim Ost, die Anschlussstellen muss es also heißen, Achim Nord und Achim Ost, werden wegen Markierungsarbeiten bis Mittwoch teilweise und nacheinander jeweils zwischen 9 und 15 Uhr gesperrt. Ich wünsche Ihnen, dass Sie gut und sicher ankommen.
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5: Guck mal, das Wetter liefert zum meteorologischen Sommeranfang heute. Die Nationalelf hat geliefert. Das werden wir gleich nochmal würdigen hier. Jetzt muss nur noch Markus Rudolf liefern. Ich garantiere für nichts, aber ich tue wie immer mein Bestes. Schönen Tag.
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0: Nur noch 10-mal schlafen, dann beginnt die Fußball-WM. Gestern gab es ein Testspiel in Mainz, Deutschland gegen Finnland. Deutschland hat 4-0 gewonnen und bei Bild Online habe ich gelesen, so können wir zur WM. Große Euphorie mit vielen Ausrufungszeichen. Naja, ich will nur noch mal daran erinnern, dass Finnland sich für diese WM gar nicht qualifizieren konnte. Aber was rede ich? Hören wir uns doch mal um bei uns Tuhus, genauer in Bremen-Habenhausen, und da regiert die von mir heißgeliebte norddeutsche Sachlichkeit. Wie unser Bremen 1 Reporter Matze Hoppe bemerkt hat.
1: Die Gefahr ist doch nur, dass Deutschland jetzt leichtsinnig werden könnte, oder?
2: Wie immer, ja. Definitiv, wie man die Vorbereitung sich so angeschaut hat. Aber die Hoffnung stirbt zuletzt bekanntermaßen. Mich stimmt hoffnungsvoll, dass wir eigentlich eine gute Mannschaft haben, breit aufgestellt.
3: Der Aufwand, der betrieben wird in Deutschland, im Gegensatz zu den anderen Ländern, ist erheblich höher.
1: Und Ihr ganz persönlicher Tipp, Finale ist drin?
3: Nein, ich stapel nicht tief realistisch.
1: Was schätzen Sie denn?
3: Vorrunde überstehen Sie und dann ist Feierabend.
1: Wird Deutschland denn jetzt leichtsinnig?
4: Ja.
1: Was macht Sie da so sicher?
4: Die sind immer so ein bisschen abgehoben. Die strengen sich nicht genug an. Das ist meine Meinung.
1: Das wird kein Selbstläufer dann, oder?
4: Nein, die müssen was tun. Die müssen mehr rennen. Frag mal den kleinen Stöpsen, die Kiddies, die Fußball spielen.
1: Ja, die machen das wenigstens noch richtig.
4: Genau so.
1: Die lassen sich nicht immer hinfallen.
4: Genau so ist es. Genau so
1: ist. Bei jedem Wehwehchen.
4: Ja, genau.
1: Bis wohin kommen wir dann? Vorrunde?
4: Ja, das kriegen wir hin.
0: Das müsste zu schaffen sein bei den Gegnern. Erstmal müssen die DFB-Jungs über den großen Teich fliegen und dann gibt's das nächste Testspiel gleich schon am kommenden Sonnabend. Und zwar gegen Mitgastgeber USA in Chicago. Bremen 1 hier.

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3: Das ist doch wirklich mal ein Tag zum Durchatmen. Es ist nicht schwül, es ist schön. Es gibt keine schlimmen Gewitter, das haben wir alle später in der Woche. Aktuell 18 bis 21 Grad, bis 24 Grad werden das noch. Mal Sonne, mal Wolken.
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3: Um eine Minute nach 3:30 A1 Osnabrück Richtung Bremen. Zwischen Dreieck Stur und Bremen-Hemmeling 4 Kilometer stockender Verkehr vor der Baustelle. A27 Bremen Richtung Hannover. Die Anschlussstellen Achim Nord und Achim Ost werden wegen Markierungsarbeiten bis Mittwoch teilweise und nacheinander jeweils zwischen 9 und 15 Uhr gesperrt. Ich wünsche Ihnen, dass Sie gut und sicher ankommen.
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3: Tja, ich werde ja in diesem Jahr 60, ich sage es offen, und ich merke immer mehr, bei der Verdauung habe ich doch mitunter Probleme, kommt drauf an, was ich esse, wann ich esse, es zwickt, Dinge, von denen ich sage, das bekommt ja alles gar nicht mehr so gut, und ich weiß genau, mit dieser Erfahrung bin ich nicht alleine, und da helfen wir Ihnen mit unserer Bremen 1 Serie, besser essen, besser leben, alle Infos gibt's auf bremen1.de, und ich bin mir sicher, Sie werden Neues erfahren, ohne dass da der Zeigefinger kommt, der ja sonst immer kommt, bei Ernährungsexpertinnen und Experten. Unsere ist sehr freundlich und hat sehr praktische Tipps gleich zum Thema alleine essen. Markus Rudolf hier. Schönen guten Tag.
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0: Wir wollen Sie in den kommenden Tagen hier auf Bremen 1 ein bisschen fitter machen und vielleicht haben Sie allein bei diesem Satz schon die gleiche Aversion wie ich. Oha, jetzt kommen die wieder mit erhobenem Zeigefinger und ich soll gesunde Sachen essen, die mir alle nicht schmecken. Keine Sorge, das geht ganz anders bei dieser Serie hier.
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0: Und heute geht's um das Essen alleine. Da werden sich vielleicht auch gleich ein bisschen ertappt fühlen, so wie ich bei

0: den Tipps unserer Bremer Gesundheits- und Ernährungstherapeutin Birgit Behnke. Denn auch wenn man alleine isst, soll man es sich nett machen. Das ist gesund.
1: Wenn ich alleine esse, ist der Genuss trotzdem total wichtig. Ich spreche hier auch aus Erfahrung. Ich war viele Jahre sehr alleine und habe gelernt, mich um mich zu kümmern und besonders bei den Mahlzeiten. Viele sagen, also für mich allein kochen, das lohnt sich ja gar nicht. So, und zack, wird mal eben aus dem Topf was gegessen oder aus der Packung oder schnell so mal ein Brot im Stehen. Das ist natürlich Essen, aber eine richtige Mahlzeit fühlt sich einfach anders an, denn unser Körper liebt Signale. Und ein Teller sagt zum Beispiel, jetzt wird gegessen, und ein gedeckter Platz sagt auch, jetzt ist eine Pause angesagt, und ein bisschen Ruhe sagt dem Körper, jetzt darf ich auch versorgt werden und ich bin aufnahmebereit. Und ja, tatsächlich, das Auge isst wirklich mit. Und wenn wir direkt aus der Verpackung essen oder nur mal schnell nebenbei was runterschlingen, bekommt das Gehirn oft gar kein richtiges Mahlzeitensignal. Eine Scheibe Brot, zum Beispiel auf dem Küchenpapier, fühlt sich anders an, als wenn ich einen Teller mit Brot mache, ein paar Gurkenscheiben drauf, Tomaten, Kräuter, vielleicht noch ein gekochtes Ei dazu, schön zurechtgeschnibbelt. Denn Essen ist einfach nicht nur, dass ich Kalorien aufnehme und Energie bekomme, sondern Essen ist Wahrnehmung, Geruch, Farbe, alles das beeinflusst tatsächlich, wie zufrieden und wie satt ich mich nach dem Essen fühle. Was kann ich jetzt machen? Was hilft da? Machen Sie aus diesem "Ich esse mal eben schnell was" wieder eine kleine Mahlzeit. Gar nicht kompliziert, gar nicht teuer, muss nicht perfekt sein, sondern einfach einen Teller hinstellen, ein Glas Wasser, ein ruhiger Platz, vielleicht auch eine kleine Serviette und fertig ist schon der schön gedeckte Tisch. Kochen Sie sich ab und zu irgendwas Schönes, auch wenn niemand mit isst. Vielleicht eine Suppe oder ein Omelette, Kartoffeln mit Ei, ein ganz tolles Brot mit Belag und irgendwas Frisches dazu, was Ihnen gerade so in den Sinn kommt. Denn alleine essen heißt nicht weniger wertvoll essen. Ich grüße Sie ganz herzlich, Ihre Birgit Behnke, mit einem besonders guten Bauchgefühl bei jeder Mahlzeit.
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0: Und gleich ein 80er-Hit auf Bremen 1, genauer aus dem Jahr 1982. Viele Theologinnen und Theologen haben sich an diesem Song schon abgearbeitet, weil es so viele biblische Bezüge gibt. Aber selbst wenn man sich um den Text noch nicht gekümmert hat, ist es ein Song, der offensichtlich gute Gefühle auslöst. Ich erinnere mich dran, dass wenn ich als DJ das aufgelegt habe, immer Menschen kamen und mich gefragt haben, was war das denn? Ist ja ein toller Song. Und ich dachte, den kennt doch jeder. Ich sag mal, wie der Titel ist. All You Zombies, es kommen die Hooters, gleich auf Bremen 1.
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1: Mit Irene Lottes. Verfassungsschutz darf AfD Niedersachsen vorerst hochstufen. Gutachten kritisiert Ministeriumspläne für Wehrdienstgesetz. Angeklagter bekommt Höchststrafe im Prozess um Anschlag in Bielefeld. Das Wetter, Sonne, Wolken und meist trocken bei bis zu 24 Grad. Der niedersächsische Verfassungsschutz darf den AfD-Landesverband Niedersachsen vorläufig zum Beobachtungsobjekt von erheblicher Bedeutung hochstufen. Das hat das Verwaltungsgericht Hannover entschieden. Es hat damit einen Eilantrag der AfD abgelehnt. Aus der Nachrichtenredaktion Gabriele Intemann.
2: Der niedersächsische Verfassungsschutz hatte den AfD-Landesverband im Februar zu einem Beobachtungsobjekt von erheblicher Bedeutung erklärt. Das ist laut Gericht gleichzusetzen mit einer Einstufung als gesichert rechtsextremistisch. Konkret heißt das, der Verfassungsschutz darf den Landesverband weiter mit geheimdienstlichen Mitteln beobachten, also abhören oder V-Leute einsetzen. Andernfalls wäre die maximale Frist dafür abgelaufen. Das Gericht sieht bei der niedersächsischen AfD verfassungsfeindliche Bestrebungen belegt. Der Eilbeschluss gilt vorläufig bis zu einem Urteil in der Hauptsache.
1: Bundesentwicklungsministerin Rehm Alabali Radovan hat ihre Reise in den Libanon kurzfristig abgebrochen, aus Sicherheitsgründen. Die Ministerin wollte eigentlich nach Beirut fliegen. Israel weitet seine Angriffe auf Ziele im Libanon allerdings aus, und zwar auch auf die Hauptstadt. Daher die Planänderung, berichtet Nina Amin.
3: Beim Anflug auf Beirut bog die Regierungsmaschine wieder ab. Aufgrund der sich akut zuspitzenden Lage in der libanesischen Hauptstadt fiel die Entscheidung aus militärischen Gründen, lautet die offizielle Absage. Am Vormittag hatten der israelische Ministerpräsident Netanyahu und Verteidigungsminister Katz angekündigt, Ziele in den südlichen Vororten von Beirut anzugreifen. Erklärt wurde das mit den wiederholten Verstößen gegen die Waffenruhe durch die Hisbollah. Gleichzeitig verstößt Israel seit Beginn der Waffenruhe vor 6 Wochen mit massiven Angriffen auf den Süden Libanons und jetzt auf Beirut gegen die vereinbarte Waffenruhe.
1: Im Prozess um den Messeranschlag auf feiernde Menschen vor einer Bar in Bielefeld vor einem Jahr ist heute vor dem Düsseldorfer Oberlandesgericht das Urteil gefallen. Der angeklagte 36-jährige Syrer ist zu lebenslanger Haft verurteilt worden. Die Richter sprachen ihn wegen vierfachen versuchten Mordes schuldig. Außerdem stellten sie die besondere Schwere der Schuld fest und ordneten Sicherungsverwahrung an. Die Bundesanwaltschaft wertete die Tat als islamistisch motivierten Terroranschlag. Der Angeklagte hatte gestanden. Für die Betreuung kranker Kinder bleiben nach wie vor meistens Frauen der Arbeit fern. Eine Auswertung der AOK zeigt, im vergangenen Jahr nahmen fast 3/4 der Kinderkrankentage weibliche Kassenmitglieder. Wie die Zahlen in Niedersachsen aussehen, berichtet aus Hannover Claudia Wulzberger.
4: Bei der AOK Niedersachsen wurden fast 2/3 der Kinderkrankentage im vergangenen Jahr von Frauen beantragt und nur 27% von männlichen Versicherten. Es ist also immer noch eher Frauensache, sich um die kranken Kinder zu kümmern. Das führe nicht nur kurzfristig zu Einkommenseinbußen, sondern auch zu Nachteilen für die berufliche Entwicklung und Alterssicherung, kritisiert Niedersachsens Gleichstellungsminister Andreas Philippi von der SPD. Er fordert etwa familienfreundliche Arbeitsmodelle und dass Väter stärker eingebunden werden. Frauen mit Kindern arbeiten auch allgemein deutlich mehr in Teilzeit als Männer.
1: Das waren die Nachrichten mit Irene Lottes.
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5: Aktuell gibt es 19 Grad in Cuxhaven, 21 Grad in Bremen, 22 Grad sind es in Oldenburg, bis zu 24 Grad kriegen wir heute noch. Und dazu gibt es dichte Wolken, aber keine Sorge, selbst wenn es ganz grau ist vorübergehend am Himmel, da fällt so gut wie nichts raus, einzelne Tropfen, aber ansonsten bleibt es trocken und zum Abend wird es überall nochmal aufklaren und wir sehen die Sonne. Ein ganz entspannter Tag, bevor es morgen dann wieder ein bisschen mehr rund geht, viel Wolken, wenig Sonne den Tag über und ab dem Nachmittag und am Abend sind kräftige Schauer und Gewitter möglich. Vorher wird es mal ein bisschen schwül, bei Höchstwert morgen bis 25 Grad.
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5: 4:03 A1 aus der Brücke Richtung Bremen, zwischen Dreieckstuhl und Bremen-Hemelingen. 4 Kilometer Stau vor der Baustelle. A27 Bremen Richtung Hannover. Die Anschlussstellen Achim Nord und Achim Ost werden wegen Markierungsarbeiten bis Mittwoch teilweise nacheinander, jeweils zwischen 9 und 15 Uhr gesperrt. Ich wünsche Ihnen, dass Sie gut und sicher ankommen.
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5: höre, was bei so einer heiteren Partybekanntschaft rauskommen kann. Der Produzent Adamski traf Seal in den frühen 90ern und den kannte damals noch keiner, aber Adamski war sich sicher, großartiger Sänger, so war es dann auch. Gleich beim ersten Versuch war der Song Killer schon fertig und wurde ein Welthit. Jetzt gleich auf Bremen 1. Ich bin Markus Rudolph.
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Und nun bitte schön was aus der Abteilung, was Menschen alles zu Hause rumliegen haben. Es ist unglaublich. Kürzlich kam ein Mann ins Landesmuseum für Natur und Mensch bei uns in Oldenburg und hatte eine Mumie dabei. Einen mumifizierten Falken, um genau zu sein. Und der Mann war sich sicher, das ist eine der berühmten Moorleichen hier bei uns aus dem Nordwesten. Wollt ihr diesen mumifizierten Vogel haben? Das Museum wollte, hat das Tier mit Hightech untersucht, CT-Scan, andere medizinische Analysen und natürlich Forscherblick, und rausgekommen ist, der Vogel kommt mitnichten aus der norddeutschen Tiefebene, sondern aus dem Land der Pharaonen und Pyramiden, ist 2400 Jahre alt und wurde professionell mumifiziert im alten Ägypten. Ich wiederhole mich, was Menschen alles zu Hause rumliegen haben. Die Forscher freuen sich und wir freuen uns fürs Landesmuseum. Das wird wahrscheinlich ein neuer Star in der Sammlung. Bremen 1 mit Dexys Midnight Runners. Come on, Eileen.

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2: Aktuell 19 bis 22 Grad, dazu mal Sonne, mal Wolken, wenn überhaupt nur ein paar wenige Tropfen. Weitgehend bleibt es trocken und es wird noch besser, denn am Abend werden die Wolken sich verziehen und wir kriegen alle nochmal die Sonne zu Gesicht.
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2: 15.30 Uhr ganz genau, A1 Osnabrück-Bremen zwischen Dreieckstur und Bremer Kreuz, 4 Kilometer stockender Verkehr in beiden Richtungen, die bekannte Baustelle ist schuld. A27 Bremen Richtung Hannover, die Anschlussstellen Achim Nord und Achim Ost werden wegen Markierungsarbeiten bis Mittwoch teilweise und nacheinander jeweils zwischen 9 und 15 Uhr gesperrt. Ich wünsche Ihnen, dass Sie gut und sicher ankommen.
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2: Wenn Sie hin und wieder in Bremen unterwegs sind, dann ist es Ihnen wahrscheinlich aufgefallen, dass an den Fahrzeugen der BSAG, Straßenbahnen und Busse, die kleinen feierlichen Fahnen angebracht sind, die doch sonst da nur zum Freimarkt zu sehen sind. Warum ist das eigentlich so? Die Antwort auf diese Frage gibt's in der neuen Buten und Binnen Wochenserie im Radio Bremen Fernsehen. Keine Sorge, die Antwort gibt's auch gleich hier. Und dann erfahren Sie noch einiges über die denkwürdige Geschichte der BSAG. Markus Rudolph, mein Name. Schönen guten Tag.
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1: Steve Winwood, Valerie, ein wunderschöner Abend in einer Disco vor vielen, vielen Jahren. Mit Freunden war eine tolle Zeit und tolle Musik.
0: Steve Winwood, Casey and the Sunshine Band. Und Savage Garden.

0: Warum haben die Fahrzeuge der BSAG in Bremen gerade die Fähnchen oben auf dem Dach? Die Antwort gibt's jetzt.
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0: Das sind diesmal keine Feier-Freimarkts-Fähnchen, sondern Burzeltag-Fähnchen, denn die BSAG wird in diesem Jahr 150 Jahre alt. Thema der Wochenserie in Buten und Binnen im Radio Bremen Fernsehen. Autor Henning van Lill sitzt mir gegenüber und es gibt doch sicher so Dinge, die sich in diesen 150 Jahren nie verändert haben. Wenn jetzt zum Beispiel eine Einzelfahrt 3,40 Euro kostet, da regen sich viele auf. War das früher anders?
2: Nein.
0: Ich ahnte es.
2: Nicht wirklich. Also über die Fahrpreise wurde in Bremen eigentlich schon immer gestritten oder sich drüber aufgeregt. Besonders bekannt sind die sogenannten Straßenbahnunruhen von 1968. Damals sollte der Fahrpreis

0: Preis um 10 Pfennig steigen. Das klingt heute nach wenig Geld, hat aber tagelange Proteste ausgelöst. Es gab Gleisblockaden. Tausende Menschen gingen auf die Straße und am Ende wurde die Preiserhöhung sogar zurückgenommen. Dazu haben wir auch mit Gerd Borcherding vom Verein Freunde der Bremer Straßenbahn gesprochen. Der war damals nämlich als Schüler betroffen.
1: Ich durfte da nicht hin, meine Eltern hatten es verboten, ich durfte nicht in die Innenstadt. Es ist ja auch heiß hergegangen. Zerstörte Straßenbahnfahrzeuge hat man gesehen. Also durfte ich damals aber noch nicht. Man hat damals auch noch gehört.
0: Ja, brav. Interessant ist aber, wenn man die Preise mit den Einkommen vergleicht, ist eine Straßenbahnfahrt heute nur wenig teurer als damals. Der Eindruck also, dass alles immer unbezahlbarer wird, stimmt bei der Straßenbahn zumindest nur teilweise.
2: Ein großes Thema ist und bleibt in öffentlichen Verkehrsmitteln die Sicherheit. Viele Menschen sagen, sie fühlen sich in Bus und Bahn heute unsicherer. Ist das nur ein Gefühl oder gibt's da tatsächlich mehr Probleme?
0: Naja, also Konflikte gab es eigentlich schon immer. Nach dem Krieg zum Beispiel und in den Wirtschaftswunderjahren, da waren die Bahnen ja oft völlig überfüllt. Da wurde auch gedrängelt, geschimpft und auch mal gerangelt. Heute sind die Herausforderungen nochmal andere. Die BSAG zählte zuletzt mehr als 100 Millionen Fahrgäste im Jahr. Da bleiben Konflikte natürlich nicht aus. Die Zahlen zeigen aber auch, Vorfälle bewegen sich im Promillebereich. Die BSAG investiert außerdem inzwischen in künstliche Intelligenz, um die Sicherheit in den Fahrzeugen zu erhöhen. Die KI soll auffällige Situationen früh erkennen und schneller Hilfe organisieren.
2: Und jetzt gucken wir mal auf 150 Jahre Geschichte der BSAG. Was hat sich eigentlich stärker verändert? Die Technik oder das Verhalten der Fahrgäste?
0: Von beidem. Etwas. Früher war die Straßenbahn stärker, ein Ort mit festen Regeln. Es gab Schaffner, auf jedem Wagen übrigens einen, also mehr Personal und oft auch mehr Respekt. So erinnert sich auch Gerd Borcherding.
1: Der Respekt war schon da. Wenn man heute sieht, wie Fahrer angegangen werden, das hat es früher nicht gegeben. Obwohl die Kabinen offen gewesen sind. Der Fahrer war die Respektperson. Und mit Schaffner bis Ende der 60er Jahre auch der Schaffner.
0: Das Personal ist heute weniger in den Bahnen, gleichzeitig gibt es mehr Fahrgäste. Die Herausforderung wird also auch immer größer, dass wir Bremerinnen und Bremer da gut miteinander auskommen.
2: 150 Jahre BSAG, die neue Wochenserie im Fernsehen, nicht verpassen.
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1: Mit Irene Lottes. Besonderer Beobachtungsfall. Verfassungsschutz darf AfD Niedersachsen vorerst hochstufen. Kritik und Zweifel. Zukunft der BAföG-Reform ist unsicher. Lautstarke Proteste. Symbolischer erster Spatenstich für A20 Küstenautobahn in Niedersachsen ist gesetzt. Das Wetter, Sonne und Wolken und meist trocken bei noch bis zu 24 Grad. Der niedersächsische Verfassungsschutz darf den AfD-Landesverband Niedersachsen vorläufig hochstufen. Im Behördendeutsch heißt das dann ein Beobachtungsobjekt von erheblicher Bedeutung. Das hat das Verwaltungsgericht Hannover heute entschieden. Es hat damit einen Eilantrag der AfD abgelehnt. Die wollte die Hochstufung und damit die weitere Beobachtung verhindern. Gabriele Intemann aus der Nachrichtenredaktion mit den Einzelheiten.
2: Der niedersächsische Verfassungsschutz hatte den AfD-Landesverband im Februar zu einem Beobachtungsobjekt von erheblicher Bedeutung erklärt. Das ist laut Gericht gleichzusetzen mit einer Einstufung als gesichert rechtsextremistisch. Konkret heißt das, der Verfassungsschutz darf den Landesverband weiter mit geheimdienstlichen Mitteln beobachten, also abhören oder V-Leute einsetzen. Andernfalls wäre die maximale Frist dafür abgelaufen. Das Gericht sieht bei der niedersächsischen AfD verfassungsfeindliche Bestrebungen belegt. Unter anderem verwies das Gericht auf die pauschale Abwertung, insbesondere von männlichen muslimischen Migranten und Asylbewerbern. Der Eilbeschluss gilt vorläufig bis zu einem Urteil in der Hauptsache. Außerdem kann die AfD gegen den Eilentscheid Beschwerde einlegen.
1: Bundesentwicklungsministerin Rehm Alabali Radovan wollte heute eigentlich in Beirut Gespräche führen. Ihre Reise in den Libanon wurde aber kurzfristig abgebrochen aus Sicherheitsgründen. Israel weitet seine Angriffe auf Ziele im Libanon weiter aus, nun auch auf die Hauptstadt. Daher die Planänderung, berichtet Nina Amin.
3: Beim Anflug auf Beirut bog die Regierungsmaschine wieder ab. Aufgrund der sich akut zuspitzenden Lage in der libanesischen Hauptstadt fiel die Entscheidung aus militärischen Gründen, lautet die offizielle Absage. Über Beirut sind Aufklärungsdrohnen der israelischen Armee zu hören. Die Anwohner in den südlichen Vororten der libanesischen Hauptstadt fliehen aus ihren Vierteln. Die Gegend im Süden Beiruts gilt als Hochburg der Hisbollah, ist aber auch dicht besiedeltes Wohngebiet. Am Vormittag hatten der israelische Ministerpräsident Netanyahu und Verteidigungsminister Katz angekündigt, Ziele in den südlichen Vororten von Beirut anzugreifen. Erklärt wurde das mit den wiederholten Verstößen gegen die Waffenruhe durch die Hisbollah. Die pro-iranische Miliz greift den Norden Israels an. Gleichzeitig verstößt Israel seit Beginn der Waffenruhe vor 6 Wochen mit massiven Angriffen auf den Süden Libanons und jetzt auf Beirut gegen die vereinbarte Waffenruhe.
1: Die verurteilte Rechtsextremistin Mala Svenja Liebig darf von Tschechien nach Deutschland ausgeliefert werden. Das hat das Landgericht Pilsen gerade entschieden. Liebig hat nun einige Tage Zeit, dagegen Beschwerde einzulegen. Andernfalls steht einer Auslieferung nichts mehr im Weg. Liebig war im Juli 2023, damals noch als Mann mit dem Namen Sven, wegen Volksverhetzung, übler Nachrede und Beleidigung zu 1 Jahr und 6 Monaten Haft verurteilt worden. Im April wurde sie in Tschechien festgenommen. Kommt eine BAföG-Erhöhung oder nicht? Klar scheint die Antwort zurzeit nicht. Eigentlich sollte die geplante Reform Ende Juli im Bundeskabinett beschlossen werden und zum Wintersemester starten. Geplant waren mehr Geld und einfachere digitale Anträge. So steht es auch im Koalitionsvertrag. Am Wochenende hatte Bundesforschungsministerin Dorothee Bär allerdings selbst Zweifel geäußert, ob es dafür angesichts des Spardrucks noch genug Unterstützung in der Koalition gibt. Dafür gibt es von Studierendenvertretungen Kritik. Aus dem Ministerium heißt es jetzt, es bleibt bei den Plänen, berichtet Sarah Beham aus Berlin.
4: Vom zuständigen Forschungsministerium heißt es auf ARD-Anfrage, es werde mit Nachdruck daran gearbeitet, dass die BAföG-Reform Ende Juli im Kabinett verabschiedet werde und zum Wintersemester 2026/27 in Kraft treten könne. Hintergrund ist ein Interview von Forschungsministerin Dorothee Bär von der CSU, in dem sie zweifelte, ob es eine Mehrheit der Regierungsfraktionen bei der BAföG-Reform gebe. Zuvor hatte Unionsfraktionschef Jens Spahn klargemacht, wegen der schwachen Wirtschaft könne der Staat nicht überall mehr ausgeben, auch nicht beim BAföG. Die SPD widerspricht scharf. Man habe sich gemeinsam auf die Reform geeinigt, das Geld sei gesichert. Bärs Aussagen seien falsch. Und die Warnung an die Union, wer jetzt aus der BAföG-Reform aussteige, schade den Fachkräften von morgen und am Ende auch der eigenen Koalition.
1: In Wiefelstede im Ammerland wurde heute der erste Spatenstich für den Bau eines Abschnitts der Küstenautobahn A20 in Niedersachsen gefeiert. Gearbeitet wird dort schon seit ein paar Wochen. Der Spatenstich heute war ein symbolischer Akt mit Bundesverkehrsminister Schnieder und lautstarken Protesten, berichtet Jan-Bastian Buck von der Baustelle.
5: Rund 100 Protestierende haben ein Spalier gebildet, sind sauer. Fenner Otten von der Umweltschutzorganisation Robin Wood.
6: Wir sagen keine Zerstörung von fruchtbaren Ackerflächen dafür, dass hier eine Autobahn gebaut wird, die wenigen nutzt und den meisten Schaden bringt. Das überragende öffentliche Interesse, von dem ja gesprochen wird, ist eigentlich der Moorschutz, der Klimaschutz.
5: Während der gesamten Zeremonie Trillerpfeifen, Buhrufe, Sprechchöre. Wirtschaftsverbände gehen davon aus, dass die A20 die gesamte Region nach vorne bringen wird. Auch Bundesverkehrsminister Schnieder hält die Autobahn für extrem wichtig.
7: Die herausragende Ost-West-Verbindung im Norden Deutschlands, wichtig für die Wirtschaft aus verteidigungspolitischer Sicht, aber auch für die Menschen vor Ort. Also herausragend wichtiges Projekt für den Norden Deutschlands.
5: 13 Kilometer lang soll das Autobahnteilstück durchs Ammerland werden, die A28 mit der A29 verbinden, von Westerstede bis Jaderberg. Für die meisten anderen Abschnitte gibt es noch kein Baurecht. Es ist absehbar, dass es auch da Klagen und Proteste geben wird.
1: Und jetzt weitere Meldungen aus Bremen, Bremerhaven und Niedersachsen von Sven Weingärtner.
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8: Das Land Bremen bekommt auch in diesem Jahr 400 Millionen Euro Sanierungshilfen vom Bund. Das Finanzministerium in Berlin hat geprüft, ob Bremen seine Verpflichtungen eingehalten hat. Die für das Land wichtigen Millionen werden nun ausgezahlt. Bremens Finanzsenator Björn Fecker verweist darauf, dass die Rahmenbedingungen schwierig waren und die finanzielle Lage angespannt bleibt. In Bremerhaven und in Schiffdorf hat sich ein 14-jähriger Motorrollerfahrer eine Verfolgungsjagd mit der Polizei geliefert. Der Jugendliche war am Abend zu schnell und ohne Kennzeichen unterwegs. Als Streifenwagenkräfte ihn kontrollieren wollten, fuhr er davon. In einer Kurve verlor der Jugendliche die Kontrolle über den Motorroller und stürzte. Die Beamten nahmen ihn vorläufig fest. Die Bremer Innenstadtkirche Unser Lieben Frauen startet eine große Spendensammlung für eine neue Orgel. 700.000 Euro fehlen noch für einen Ersatz des sanierungsbedürftigen und mehr als 70 Jahre alten Instruments. Die evangelische Kirche und die Gemeinde selbst übernehmen zusammen die Hälfte der insgesamt nötigen 1,8 Millionen Euro. Auftakt für die Spendensammlung ist ein Konzert nächste Woche.
1: Und jetzt kommen wir zum Sport in der Rundschau. Heute Nachmittag mit Olaf Rathje und da geht es um das große Streitthema in Oldenburg, den Stadionneubau.
9: Ja, heute soll nun tatsächlich die finale Entscheidung fallen. Ab 18 Uhr tagt der Rat der Stadt und hier soll dann der Bauauftrag vergeben werden für einen Festpreis von 57,3 Millionen Euro. Axel Posizki.
10: Vom Finanzausschuss der Stadt wurde das Projekt bereits abgesegnet und auch das europaweite Vergabeverfahren ist abgeschlossen. Genutzt werden soll die neue Arena hauptsächlich von Fußballregionalligist VfB Oldenburg, der aktuell noch im 70 Jahre alten Marschwegstadion spielt. Geplant ist ein Neubau, der 10.604 Zuschauern Platz bietet. Das Stadion soll in der Maastricher Straße in unmittelbarer Nähe von Bahnhof und Zopp entstehen. Geplanter Baubeginn ist der 1. Juli kommenden Jahres. 2,5 Jahre später soll die neue Arena dann stehen. Vorher müsste allerdings der Rat der Stadt heute grünes Licht geben.
9: Entscheidung gab es heute auch rund um die deutsche Fußballnationalmannschaft. Stürmer Dennis Undaff hat seinen Vertrag beim VfB Stuttgart um 2 Jahre verlängert. Undaff hatte seine Karriere in der Jugend hier in der Region bei Werder Bremen und dem SC Weihe begonnen. Positive Nachrichten gibt es auch von Manuel Neuer. Der Torhüter konnte heute erstmals wieder am Training teilnehmen, sodass er dann am Samstag gegen die USA nach 2 Jahren wohl sein Comeback im DFB-Tor geben könnte.
1: Das war's vom Sport und das war die Rundschau mit Irene Lottes.
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11: Aktuell 19 Grad in Bremerhaven, 21 Grad in Oldenburg, 22 Grad in Bremen und in Tedinghausen. Und die Temperaturen heute um 20 Uhr werden dann auch noch so in dieser Region sein, 18 bis 22 Grad. Und dazu wird das Wetter immer besser, denn die Sonne setzt sich dann gegen Abend nochmal richtig durch und damit bleibt es natürlich auch trocken. Wenn ich Ihnen jetzt verkünde, das war dann wahrscheinlich auch der freundlichste Tag dieser Woche, ahnen Sie, in welche Richtung es geht, wenn Sie gleich unseren Bremen 1 Wetterexperten hören.
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11: 10 Minuten nach 4. A1 Osnabrück-Bremen zwischen Dreieckstur und Bremer Kreuz. 4 Kilometer stockender Verkehr in beiden Richtungen. A27 Bremen Richtung Hannover. Die Anschlussstellen Achim Nord und Achim Ost werden wegen Markierungsarbeiten bis Mittwoch teilweise und nacheinander jeweils zwischen 9 und 15 Uhr gesperrt. Ich wünsche Ihnen, dass Sie gut und sicher ankommen.
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11: Ich muss noch mal kurz auf die Uhr gucken. 4:10. Ach, sehr schön. Das ist also genau der Punkt, an dem der Montag zumindest bei mir gar nicht mehr wehtut. Ich hoffe, Sie teilen dieses Gefühl. Markus Rudolf hier. Schönen guten Tag.
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1: Mit unserem Bremen 1 Wetterexperten Stefan Schiebelhut, heute meteorologischer Sommeranfang. Das hat alles nur mit Rechenmodellen zu tun, ist im Grunde langweilig. Aber das Wetter hat sich doch schön daran gehalten. Geht das bis zum Abend oder der Nacht so weiter?
2: Bis zum Abend auf jeden Fall. Da sorgt ein Hoch Cornelius für freundliches und trockenes Wetter heute Abend. Aber über dem östlichen Atlantik, da gibt's so einige Tiefs. Und die ziehen in den kommenden Tagen dann doch zu uns und deshalb wird es im Verlauf der Woche und schon morgen immer wechselhafter. Morgen früh und am Vormittag, da gibt's schon deutlich mehr Wolken als heute, ein bisschen Sonnenschein hier und da. Aber dann vor allem westlich der Weser wird es überwiegend schon dicht bewölkt sein, noch trocken am Nachmittag und besonders am Abend. Da ziehen dann vom Emsland und Osnabrücker Land her doch einige Schauer und Gewitter auf und die können dann auch mal kräftig sein. Bis dahin steigen die Temperaturen morgen auf maximal 21 oder 22 Grad auf den ostfriesischen Inseln bis nochmal sommerliche 25 Grad in Bremen.
1: Und das war's dann auch noch nicht mit dem Regen und den Gewittern, stimmt's?
2: Das stimmt und es wird auch kühler im Laufe der Woche, also am Mittwoch schon sehr wechselhaft mit Sonne, dichten Wolken und auch einigen Schauern und einzelnen Gewittern bei noch 17 bis 22 Grad. Am Donnerstag wird es ganz ähnlich sein, auch da ein bisschen Sonne, aber auch immer wieder Regen, Schauer oder Gewitter. Und das geht auch ja so weiter im Laufe der Woche. Freitag, Samstag, Sonntag.
1: Es tut mir so leid, dass ich dir jetzt überlassen habe, das wechselhafte und dann doch eher nicht so ganz tolle Wetter anzukündigen. Ich verspreche dir, bei der nächsten Hochdrucklage halte ich die ganze Sendung über den Mund, damit du dann die guten Nachrichten verkünden kannst.
2: Das freut mich doch.
1: Stefan, bis morgen.
2: Bis Tschüss. Morgen.

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1: Aktuell Temperaturen zwischen 20 und 23 Grad und das wird ein schöner Abend, auch wenn bei Ihnen gerade vielleicht eine dichte Wolkendecke oben hängt. Die wird noch aufreißen. Überall kriegen wir die Sonne heute noch mal zu sehen und es bleibt trocken.
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1: Um 16.30 Uhr. A1 Osnabrück-Bremen. Zwischen Dreieckstur und Bremer Kreuz 4 Kilometer stockender Verkehr in beiden Richtungen. A27 Bremen Richtung Hannover. Die Anschlussstellen Achim Nord und Achim Ost werden wegen Markierungsarbeiten bis Mittwoch jeweils zwischen 9 und 15 Uhr gesperrt. A28 Oldenburg Richtung Bremen. Die Ausfahrt Kreuz Oldenburg Ost ist nach einem Unfall gesperrt. Ich wünsche Ihnen, dass Sie gut und sicher ankommen.
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1: Ach, da kommen bei mir gleich Urlaubsgefühle hoch, wenn ich daran denke, wie schön das war, mit dem Wohnwagen nach Italien zu fahren. Gut, wenn man am Steuer sitzt, muss man immer das Portemonnaie griffbereit haben, denn es gibt ja ständig irgendeine Mautstation, wo man dann für die Benutzung der Autobahn zahlen muss. Und jetzt die gute Nachricht für den Sommerurlaub 2026. Wenn man auf italienischen Autobahnen wegen einer Baustelle im Stau steht, dann kann man die Maut zurückfordern. Warum das besser klingt, als es ist, hören Sie gleich bei mir. Markus Rudolf hier, schönen guten Tag.
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0: Und nun ab auf die italienische Nord-Süd-Autobahn, die Strada del Sole. Schon beim ersten italienischen Autobahnschild stellt sich bei mir ein Urlaubsgefühl ein, auch wenn es natürlich Geld kostet. Die Maut zum Beispiel zwischen Brenna und Rom kann dann durchaus schon über 70 Euro betragen, nur dafür, dass man die Autobahn benutzt. Und nun die gute Nachricht für den Urlaub in diesem Jahr. Bei Stau gibt's Geld zurück. Tillmann Kleinjung ist unser Bremer 1 Korrespondent in Rom und an ihn die Frage, rechnet sich das denn für uns autofahrende Touristen und Touristinnen?
1: Ich würde schon sagen, ja, wer bis zu 2 Stunden im Stau steht, bekommt die Hälfte der Maut erstattet. Bei mehr als 3 Stunden Verspätung wegen Stop and Go gibt es die gesamte Gebühr zurück. Das funktioniert so ein bisschen wie bei der Bahn, allerdings mit einem ganz wichtigen Unterschied. Es geht nicht nur um die Dauer der Verspätung, es geht auch um den Grund der Verspätung. Und die Autobahnbetreiber können nur verpflichtet werden zu erstatten, wenn es sich um eine Baustelle handelt. Also wenn es zu einem Stau kam, weil baustellenbedingt eine Spur gesperrt wurde oder zeitweise die Autobahn blockiert war. Bei Unfällen oder Unwettern gibt es keine Möglichkeit der Rückerstattung.
0: Und was muss man tun, um die Maut zurückzubekommen?
1: Ganz wichtig, alle Belege aufheben. Wer in Italien die Autobahn benutzt, zieht ja bei einer Mautstelle ein Ticket und zahlt dann, wenn er die Autobahn verlässt, den Betrag für die gefahrenen Kilometer. Und diesen Quittungsbeleg muss man unbedingt aufheben, wenn man nachweisen will, dass man für die gefahrene Strecke deutlich länger gebraucht hat, als das normal ist. Und dann kann man über das Portal des Autobahnbetreibers die Erstattung beantragen. Das große Aber, dazu muss man wissen, wer der Autobahnbetreiber ist. Davon gibt es in Italien mehr als 20. Und bisher gibt es eben noch kein einheitliches Portal. Das soll sich allerdings Ende des Jahres ändern. Dann gibt es ein gemeinsames Portal und eine App für alle Autobahnen in Italien.
0: Italienische Verbraucherschützer befürchten allerdings, dass die Rückerstattungen zukünftig einfach auf die Mautgebühren draufgeschlagen werden und dann ist das Ganze ein Nullsummenspiel. Das aber erstmal unter der Überschrift Maut zurück bei Stau in Italien recht gut klingt. 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

0: Die Tage des Klinikums links der Weser in Bremen sind gezählt. Es wird schließen. Für die Versorgung vor Ort soll künftig unter anderem ein Gesundheitszentrum sorgen. Was Patientinnen und Patienten dort vorfinden, das hören Sie gleich in der Rundschau am Nachmittag um Punkt 17 Uhr mit Irene Lottes auf Bremen 1.
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1: Mit Irene Lottes. Besonderer Beobachtungsfall. Verfassungsschutz darf AfD Niedersachsen vorerst hochstufen. Kritik und Zweifel. BAföG-Reform steht auf der Kippe. Ambulante Versorgung. Gesundheitsministerin Bernhardt eröffnet Gesundheitszentrum Süd. Das Wetter. Auch abends Sonne und Wolken, aber trocken bei noch bis zu 22 Grad. Der niedersächsische Verfassungsschutz darf den AfD-Landesverband Niedersachsen vorläufig hochstufen. Im Behördendeutsch heißt das dann Beobachtungsobjekt von erheblicher Bedeutung. Das hat das Verwaltungsgericht Hannover heute entschieden. Es hat damit einen Eilantrag der AfD abgelehnt. Die wollte die Hochstufung und damit die weitere Beobachtung verhindern. Gabriele Intemann mit den Einzelheiten.
2: Der niedersächsische Verfassungsschutz hatte den AfD-Landesverband im Februar zu einem Beobachtungsobjekt von erheblicher Bedeutung erklärt. Das ist laut Gericht gleichzusetzen mit einer Einstufung als gesichert rechtsextremistisch. Konkret heißt das, der Verfassungsschutz darf den Landesverband weiter mit geheimdienstlichen Mitteln beobachten, also abhören oder V-Leute einsetzen. Andernfalls wäre die maximale Frist dafür abgelaufen. Das Gericht sieht bei der niedersächsischen AfD verfassungsfeindliche Bestrebungen belegt. Unter anderem verwies das Gericht auf die pauschale Abwertung insbesondere von männlichen muslimischen Migranten und Asylbewerbern. Der Eilbeschluss gilt vorläufig bis zu einem Urteil in der Hauptsache. Außerdem kann die AfD gegen den Eilentscheid Beschwerde einlegen.
1: Der Iran hat die indirekten Kontakte mit den USA über Vermittler ausgesetzt. Grund seien die israelischen Angriffe auf den Libanon, meldet die iranische Nachrichtenagentur Tasnim. Demzufolge wird es erst dann wieder Gespräche zur Beendigung des Krieges geben, wenn die Forderungen des Irans erfüllt sind. Dazu gehören ein sofortiges Ende der israelischen Angriffe im Libanon und auch der Abzug Israels aus den besetzten Gebieten dort. Die verurteilte Rechtsextremistin Mala Svenja Liebig darf von Tschechien nach Deutschland ausgeliefert werden. Das hat das Landgericht Pilsen entschieden. Liebig kann dagegen noch Beschwerde einlegen. Andernfalls steht einer Auslieferung nichts mehr im Weg. Liebig muss in Chemnitz eine Gefängnisstrafe verbüßen, war aber vor Haftantritt geflohen und Anfang April in Tschechien gefasst worden. Sie wollte eine Auslieferung verhindern. Das Gericht ist ihren Argumenten aber nicht gefolgt, berichtet Marianne Allweis.
3: Mala Svenja Liebig drohten in Deutschland keine negativen Folgen wegen ihres Geschlechts, erklärte die Richterin in Pilsen. Ihre Rechte auf einen fairen Prozess seien nicht eingeschränkt worden. Ein Befangenheitsantrag gegen die Richterin wurde abgelehnt. Liebig hatte sich juristisch gegen eine Auslieferung gewehrt. Die 55-Jährige begründete dies mit angeblicher politischer Verfolgung in Deutschland. Sie habe Angst, in einem Männergefängnis zu landen und dort getötet oder in den Suizid getrieben zu werden. Die flüchtige Rechtsextremistin war nach monatelanger Fahndung in Europa am 9. April in Krasna bei Asch nahe der Grenze zu Deutschland festgenommen worden. 2023 wurde sie wegen Volksverhetzung, übler Nachrede und Beleidigung zu 18 Monaten Gefängnis verurteilt, damals noch als Mann. Danach hatte Liebig ihr Geschlecht ändern und ihren Namen anpassen lassen. Angesichts von queerfeindlichen Äußerungen halten das viele für einen Missbrauch des deutschen Selbstbestimmungsrechts.
1: Das vom Bundestag beschlossene Sonderprogramm zur Modernisierung des Landes kommt nur schleppend in Gang. Das ist das ernüchternde Urteil eines ersten Berichts dazu, wie es läuft, den das Bundesfinanzministerium heute vorgelegt hat. Demnach ist im vergangenen Jahr deutlich weniger Geld in Schulen, Kitas, Straßen oder Schienen investiert worden als geplant. Als Grund nennt das Ministerium Anlaufprobleme. Die Opposition hat heute deutliche Worte gefunden, berichtet Benjamin Großkopf.
4: Investitionsstau statt Investitionspaket, kritisiert die Linke. Geld kommt nicht da an, wo es ankommen sollte, bemängeln die Grünen. Die Reaktionen der Opposition hier in Berlin auf den Bericht zum schuldenfinanzierten Sondervermögen sind deutlich. Auch die Bundesregierung fordert heute mehr Tempo. Die Mittel müssten jetzt schnell bei Bürgerinnen und Bürgern ankommen, betont das SPD-geführte Bundesfinanzministerium, das den Bericht heute veröffentlicht hat. Blickt man auf das vergangene Jahr, so sind demnach 24 Milliarden Euro aus dem Sondervermögen ausgegeben worden. Geplant waren gut 37 Milliarden. Allerdings fließt das Geld in diesem Jahr laut Ministerium schon deutlich schneller ab. Und es ist auch nicht weg. Das heißt, selbst wenn später investiert wird, steht es in vollem Umfang zur Verfügung.
1: Kommt eine BAföG-Erhöhung oder nicht? Eine klare Antwort darauf ist schwierig. Eigentlich sollte die geplante Reform Ende Juli im Kabinett beschlossen werden und zum Wintersemester starten. Geplant waren mehr Geld für Studierende und Schülerinnen und Schüler und einfachere digitale Anträge. So steht es auch im Koalitionsvertrag. Am Wochenende hatte Bundesforschungsministerin Dorothee Bär allerdings selbst Zweifel geäußert, ob es dafür angesichts des Spardrucks zurzeit noch genug Unterstützung in der Koalition gibt. Dafür gibt es von Studierendenvertretungen Kritik und aus dem Ministerium heißt es jetzt, es bleibt bei den Plänen. Sarah Beham mit den Einzelheiten.
5: Vom zuständigen Forschungsministerium heißt es auf ARD-Anfrage, es werde mit Nachdruck daran gearbeitet, dass die BAföG-Reform Ende Juli im Kabinett verabschiedet werde und zum Wintersemester 2026/27 in Kraft treten könne. Hintergrund ist ein Interview von Forschungsministerin Dorothee Bär von der CSU, in dem sie zweifelte, ob es eine Mehrheit der Regierungsfraktionen bei der BAföG-Reform gebe. Zuvor hatte Unionsfraktionschef Jens Spahn klargemacht, wegen der schwachen Wirtschaft könne der Staat nicht überall mehr ausgeben, auch nicht beim BAföG. Die SPD widerspricht scharf. Man habe sich gemeinsam auf die Reform geeinigt, das Geld sei gesichert. Bärs Aussagen seien falsch. Und die Warnung an die Union, wer jetzt aus der BAföG-Reform aussteige, schade den Fachkräften von morgen und am Ende auch der eigenen Koalition.
1: Wenn das Klinikum links der Weser in gut 3 Jahren endgültig schließt, dann soll es dort vor Ort eine ambulante Versorgung geben. Und zwar in einem Gesundheitszentrum. Das hat Gesundheitssenatorin Claudia Bernhardt heute Mittag offiziell eröffnet. Das Gesundheitszentrum Süd befindet sich in den Räumen der ehemaligen Kinderklinik des LDW. Emmy Thuma aus der Regionalredaktion Buten und Binnen hat die Eröffnung heute verfolgt.
6: Gesundheitssenatorin Claudia Bernhardt betonte bei der Eröffnung, ein Ersatz für das Krankenhaus sei das Gesundheitszentrum nicht.
7: Aber wir haben immer gesagt, es muss eine ambulante Versorgung möglichst breit aufgestellt als Nachfolgeregelung geben. Und das wollten wir sehr früh schon anfangen. Und das ist sozusagen der Startpunkt, kann man auch sagen.
6: In dem neuen Gesundheitszentrum gibt es unter anderem ein Hebammenzentrum, den Kinder- und Jugendgesundheitsdienst und weitere Beratungsangebote, allesamt kostenlos. Menschen sollen das Gesundheitszentrum niedrigschwellig aufsuchen können. Ziel ist ein besserer Zugang zur Gesundheitsversorgung. Laut Gesundheitsressort ergänzt das Zentrum die vorhandenen ambulanten Angebote externer Arztpraxen auf dem Krankenhausgelände. Die verbliebenen Stationen des Klinikums links der Weser sollen Ende 2029 ins Klinikum Bremen-Mitte umziehen. Der Plan, das Krankenhaus zu schließen, hatte für viel Kritik gesorgt, unter anderem bei den Menschen im Bremer Süden, dem Betriebsrat des Krankenhauses und bei der Opposition.
1: Und jetzt weitere Meldungen aus Bremen, Bremerhaven und Niedersachsen von Sven Weingärtner.
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8: Bei einem Brand im Bremer Stadtteil Walle sind 7 Menschen verletzt worden, einer davon schwer. Das Feuer brach am frühen Nachmittag in der Tiefgarage eines 3-geschossigen Mehrfamilienhauses aus. Angaben zur Schadenshöhe und der Ursache gibt es noch nicht. In Bremerhaven und in Schiffdorf hat sich ein 14-jähriger Motorrollerfahrer eine Verfolgungsjagd mit der Polizei geliefert. Der Jugendliche war am Abend zu schnell und ohne Kennzeichen unterwegs. Als Streifenwagenkräfte ihn kontrollieren wollten, fuhr er davon. In einer Kurve verlor der Jugendliche die Kontrolle über den Motorroller und stürzte. Die Beamten nahmen ihn vorläufig fest. Die Bremer Innenstadtkirche Unser Lieben Frauen startet eine große Spendensammlung für eine neue Orgel. 700.000 Euro fehlen noch für einen Ersatz des sanierungsbedürftigen und mehr als 70 Jahre alten Instruments. Die evangelische Kirche und die Gemeinde selbst übernehmen zusammen die Hälfte der insgesamt nötigen 1,8 Millionen Euro. Auftakt für die Spendensammlung ist ein Konzert nächste Woche.
1: Und damit zum Sport in der Rundschau heute Nachmittag mit Olaf Rathje. Und da geht's um das große Streitthema in Oldenburg, den Stadionneubau.
9: Ja, heute soll nun tatsächlich die finale Entscheidung fallen ab 18 Uhr, also einer knappen Stunde, tagt der Rat der Stadt. Und hier soll dann der Bauauftrag vergeben werden. Und zwar für einen Festpreis von 57,3 Millionen Euro. Axel Posizki.
10: Vom Finanzausschuss der Stadt wurde das Projekt bereits abgesegnet und auch das europaweite Vergabeverfahren ist abgeschlossen. Genutzt werden soll die neue Arena hauptsächlich von Fußballregionalligist VfB Oldenburg, der aktuell noch im 70 Jahre alten Marschwegstadion spielt. Geplant ist ein Neubau, der 10.604 Zuschauern Platz bietet. Das Stadion soll in der Maastricher Straße in unmittelbarer Nähe von Bahnhof und Zopp entstehen. Geplanter Baubeginn ist der 1. Juli kommenden Jahres. 2,5 Jahre später soll die neue Arena dann stehen. Vorher müsste allerdings der Rat der Stadt heute grünes Licht geben.
9: Entscheidung gab es heute auch rund um die deutsche Fußballnationalmannschaft. Stürmer Dennis Undaf hat seinen Vertrag beim VfB Stuttgart um 2 Jahre verlängert. Undaf hatte seine Karriere ja hier in der Region, in der Jugend bei Werder Bremen und dem SC Weiher begonnen. Positive Nachrichten gibt es auch von Manuel Neuer. Der Torhüter konnte heute erstmals wieder am Training teilnehmen, sodass er am Samstag gegen die USA nach 2 Jahren wohl wirklich sein Comeback im DFB-Tor geben könnte.
1: Das war's vom Sport und das war die Rundschau mit Irene Lottes.
0: 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Aktuell 19 Grad in Bremerhaven, 21 Grad in Hude, 22 Grad sind es in Bremen und in Tedinghausen. Ich weiß, der Himmel sieht zum Teil so aus, als würde es gleich heftig schütten. Ich verspreche, das wird nicht passieren. Stattdessen wird gegen Abend es aufklaren und dann sehen wir ausgiebig die Sonne, also ein Abend wie ein Postkarten-Idyll. Morgen ist dann eher Actionfilm angesagt, viel Wolken den ganzen Tag über, ab dem Nachmittag und am Abend kann es zum Teil kräftige Schauer und Gewitter geben mit starken Böen in Schauernähe. Vorher wird es noch ein bisschen schwül bei bis zu 25 Grad. Verkehr. 11 Minuten nach 5. Vorsicht bitte schön auf der A1 Bremen Richtung Osnabrück. Zwischen Lohne-Dinklage und Holdorf liegen Fahrzeugteile. Die A1 Osnabrück Richtung Bremen wird zwischen Ahlhorner Heide und Wildeshausen West wegen einer Nachtbaustelle bis Mittwoch jeweils zwischen 19 und 6 Uhr gesperrt. A1 Osnabrück-Bremen zwischen Dreieckstur und Bremer Kreuz, 4 Kilometer stockender Verkehr in beiden Richtungen wegen der nervenden Baustelle. A27 Bremen Richtung Hannover. Die Anschlussstellen Achim Nord und Achim Ost werden wegen Markierungsarbeiten bis Mittwoch teilweise und nacheinander jeweils zwischen 9 und 15 Uhr gesperrt. A28 Oldenburg Richtung Bremen, die Ausfahrt Kreuz Oldenburg Ost ist nach einem Unfall gesperrt. Ich wünsche Ihnen, dass Sie gut und sicher ankommen.
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0: 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Machen Sie mal auf die Suche auf bremen1.de, steht genau, wie das funktioniert. Und um mich herum versammelt sind Polizistinnen und Polizisten und die bestätigen, was ich immer schon gedacht hatte, wenn ich mit der Polizei zu tun hatte, die Polizistinnen und Polizisten in Bremen, die sind sehr nett. Und wenn Sie es mir nicht glauben, passen Sie mal auf. Ich zähle bis 3 und dann rufen die alle sehr freundlich Moin. Hören Sie mal zu. 1, 2, 3.
12: Moin!
0: Ja, so sind die.
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5: Aktuell 18 bis 22 Grad, dazu gibt's mal Wolken, mal Sonnenschein und demnächst am Abend soll es sogar ein bisschen mehr Sonnenschein als Wolken geben und es bleibt trocken. Erst in der Nacht ziehen dann Wolken rein, aber auch die Nacht wird nochmal trocken bei Tiefstwerten zwischen 16 und 12 Grad.
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5: Um eine Minute nach 5:30 die A1 Osnabrück Richtung Bremen wird zwischen Ahlhorner Heide und Wildeshausen West wegen einer Nachtbaustelle bis Mittwoch zwischen 19 und 6 Uhr gesperrt. A1 Osnabrück Richtung Bremen zwischen Dreieckstuhl und Bremer Kreuz 4 Kilometer stockender Verkehr. A27 Bremen Richtung Hannover. Die Anschlussstellen Achim Nord und Achim Ost werden wegen Markierungsarbeiten bis Mittwoch teilweise und nacheinander jeweils zwischen 9 und 15 Uhr gesperrt. A28 leer Richtung Bremen zwischen Neunkrug und Hatten 9 Kilometer Stau. A28 Oldenburg Richtung Bremen zwischen Oldenburg-Rheinbrück und Kreuz Oldenburg Ost 2 Kilometer stockend. A28 Oldenburg Richtung Bremen. Die Ausfahrt Oldenburg-Osternburg ist nach einem Unfall gesperrt. Ich wünsche Ihnen, dass Sie gut und sicher ankommen.
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5: Das sollte man nicht vergessen dieser Tage. Es gibt ja auch noch eine Menge gute Nachrichten. Und ein paar davon gibt es jetzt gleich aus Bremerhaven. Die Tafel kann weitermachen und hat sogar ab heute neue Räumlichkeiten. Und wie die aussehen, das hören Sie gleich bei mir. Ich bin Markus Rudolph. Schönen guten Tag.
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1: Pointer Sisters, I'm so excited. 82, hatte kurze Haare, war völlig durchgeknallt. 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I'm so
0: excited. Pointer Sisters, the Boomtown Rats. Tell me why I don't like Mondays. 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Und Snow Patrol. 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

0: Wahrscheinlich können Sie sich daran erinnern, es hieß ja im letzten Jahr, die Tafel bei uns in Bremerhaven steht vor dem Aus. Es sah ganz düster aus für die Menschen, die auf Lebensmittelhilfen von der Tafel angewiesen sind. Verträge, die ausliefen, zu hohe Kosten. Sina Dereszinski bei uns im Bremen 1 Studio in Bremerhaven. Man kann schon sagen, das war ein unruhiges Jahr, oder?
1: Auf jeden Fall. Also die bisherigen Betreiber, das waren 5 bundesweit tätige Wohlfahrtsverbände, die hatten im vergangenen Sommer angekündigt, zum Jahresende aufzuhören. Und das, obwohl die Tafel nach ihren eigenen Angaben jede Woche zwischen 1.000 und 1.500 Menschen versorgt. Und monatelang war die Zukunft der Tafel unklar. Und dann wurde Anfang des Jahres ein neuer Betreiberverein gegründet. Die Tafel war also gerettet, erstmal. Und dann wusste man, die Verträge vom alten Standort laufen aus. Da stand die Frage im Raum, wohin geht's denn jetzt mit der Tafel? Und dann gab es einen glücklichen Zufall. Das erzählte mir heute Katja Lösche, die Regionalleiterin vom Ameos Krankenhaus.
2: Ja, ich habe abends eine WhatsApp bekommen von einem Chefarzt hier aus Bremerhaven, der mich auf diesen Zeitungsaufruf verwies und sagte, Mensch, die Tafel sucht neue Räumlichkeiten. Und er schrieb dann gleich, wie wäre es denn mit der alten Küche in Mitte? Und dann habe ich kurz überlegt, habe ich ihm gesagt, super Idee, Kontakt aufnehmen. Klar, die steht leer, warum nicht? Und dann haben wir eigentlich nur 2 Gespräche gebraucht, um uns einig zu werden. Und dann waren die hier drin, waren total begeistert und dann haben wir den Vertrag auf den Weg gebracht.
1: Ja, so war dann also der neue Standort gefunden und die Tafel ist nun in der alten Krankenhaus-Großküche des Ameos-Krankenhauses Mitte an der Wiener Straße eingezogen. Dort war heute dann die feierliche Schlüsselübergabe.
0: Die Tafel ist angewiesen auf ehrenamtliche Helfer. Das braucht doch bestimmt ganz viele davon, oder?
1: Ganz genau. Zwischen 30 bis 45 Ehrenamtliche sind im Schnitt dabei. Das schwankt immer so ein bisschen. Es werden aber auch dringend noch mehr Helfer gesucht. In der Ausgabe zum Beispiel. Aber vor allem auch als Fahrer. Denn logistisch ist das eine ganz große Herausforderung. Hier in Bremerhaven vor allem. Hier gibt es 6 Ausgabestellen. Davon auch einige aus

0: Halb Bremerhavens, zum Beispiel in Lockstedt, Bad Bederkesa und Dorum. Und da muss natürlich viel gefahren und verteilt werden.
1: Aber tolle Arbeit, die da geleistet wird, wenn ich das einfach mal sagen darf. Heute, du hast es erwähnt, feierliche Schlüsselübergabe. Wie lief die denn?
0: Ja, feierlich wurde heute ein überdimensionaler Pappschlüssel übergeben. Natürlich waren auch ein paar Gäste eingeladen. Unter anderem zum Beispiel der neue Oberbürgermeister von Bremerhaven, Martin Güntner. Heute in seiner Position als Sozialstadtrat. Er war begeistert von den neuen Tafelräumen.
2: Ich freue mich erstmal, dass es mit der Tafel in Bremerhaven weitergeht. Das sah ja im letzten Jahr eine Zeit lang so aus, dass das schwierig wird. Es haben sich viele engagierte Ehrenamtliche gefunden, die das hier weiter vortragen. Und dank der Unterstützung von Armee an diesem Standort, in diesem alten Krankenhaus mit einer wunderbaren Küche, kann es mit der Tafel gut weitergehen. Und das freut mich natürlich als Sozialdezernenten von Bremerhaven.
0: Ja, und direkt am Mittwoch soll es dann auch schon losgehen.
1: Wie sehen sie denn jetzt aus, diese neuen Räume?
0: Also man kommt ganz normal durch den Krankenhauseingang rein. Wer das noch kennt, das Armeos-Krankenhaus, beziehungsweise früher hieß es St. Josef-Hospital. Und da geht es dann direkt von der Eingangshalle durch einen ganz langen Flur in die ehemalige Krankenhaus-Großküche. Viel Platz ist dort. Für die Tafelmitarbeiter ist das Beste statt vorher. Nur ein Mini-Kühlraum hatten sie in den alten Räumen. Da haben sie nun 6 Kühlräume, also purer Luxus. So sagt Tafelvorsitzende Jana Petersen.
3: Wir haben Platz. Es ist gefliest. Es gibt Kühlräume. Es ist mitten in der Stadt. Unsere Kunden können die Öffis benutzen. Wir haben alles auf einer Ebene. Das sind die optimalen Bedingungen, den Tafelbetrieb abzubilden. Und wir haben Platz und das ist echt wunderbar.
0: Ja, ein paar Kleinigkeiten müssen noch hingestellt werden und vorbereitet werden und hin und her geschoben werden. Und dann kann es übermorgen losgehen.
1: Was für eine gute Nachricht, die Tafel in Bremerhaven. Sie ist nicht nur gerettet, sondern wie wir gehört haben, hat jetzt auch neue, schöne Räumlichkeiten. Infos waren das von Sina Deresinski, direkt aus unserem Bremerhaven-Studio. Und ich habe es schon gesagt, Ehrenamtliche werden da weiter gesucht. Also wenn Sie Lust haben, engagieren Sie sich gerne. Und auch finanzielle Spenden sind da gut gesehen. Gerne gesehen. Ich würde mal sagen, da ist kein Euro zu viel. 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

0: Ja, ich weiß, das Radio hat in den letzten Jahren ein bisschen Zauber verloren durch viel Konkurrenz im Internet. Und trotzdem ist das ein magischer Moment, wenn man weiß, ich persönlich werde jetzt im Radio angesprochen und werde gegrüßt oder es wird mir zu meinem Geburtstag gratuliert. Sie können das vielleicht gleich erleben in Grüße und Musik und Sie können jederzeit auch einen Gruß loswerden, verbunden mit einem Musikwunsch oder auch nicht ganz, wie Sie mögen. Das funktioniert unter der Nummer 0421 246 622 und das ist eine Nummer, die alles kann. Das funktioniert nämlich auch bei WhatsApp. Probieren Sie es einfach aus und wie die fertige Sendung klingt, das macht Ihnen gleich mein lieber Kollege Ansgar Langhorst vor auf Bremen 1. Schönen Abend.
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1: Mit Sebastian Segebade, guten Abend. Der Iran setzt die Verhandlungen mit den USA aus. Beobachtungsstelle meldet Rekordhoch bei antisemitischen Straftaten in Niedersachsen. In Bremen öffnet das Gesundheitszentrum Süd. Das Wetter weiter bewölkt, aber trocken bei um die 20 Grad. Der Iran setzt die Verhandlungen mit den USA über ein Ende des Krieges vorerst aus, das berichten iranische Staatsmedien. Grund dafür seien die andauernden Angriffe Israels auf die mit dem Iran verbündete Hisbollah im Libanon. Jens Paul mit den Einzelheiten.
2: In den vergangenen Tagen hatte sich der Konflikt zwischen der von dem Iran unterstützten libanesischen Hisbollah-Miliz und Israel zugespitzt. Trotz einer vereinbarten Waffenruhe attackieren sich beide Seiten weiterhin. Heute Morgen hatte Israels Premierminister Netanyahu angekündigt, dass das Militär nun auch die Vororte der libanesischen Hauptstadt Beirut angreifen würde. Seit Wochen ringen die Unterhändler in Verhandlungen um ein Abkommen zwischen den USA und Iran. Medienberichten zufolge gab es vergangene Woche eine Annäherung, um die geltende, aber fragile Waffenruhe zu verlängern und die seit Kriegsbeginn blockierte Straße von Hormuz für die Schifffahrt zu öffnen.
1: Die Zahl antisemitischer Vorfälle in Niedersachsen hat im vergangenen Jahr einen Rekordstand erreicht. Das meldet die Recherche- und Dokumentationsstelle Antisemitismus. Die Zahlen sind deutlich höher als die der Polizei. Moritz Zacho in Hannover, woran liegt das?
3: Ja, das ist eine Definitionssache. Das Innenministerium erfasst in seiner Statistik zu politisch motivierter Kriminalität wirklich nur die angezeigten Straftaten. Und die waren im vergangenen Jahr leicht rückläufig. Die RIAS hingegen, also die Recherche- und Informationsstelle Antisemitismus, die führt in ihrer Statistik alle Vorfälle mit judenfeindlichem Zusammenhang auf. Also auch die Fälle, die nicht angezeigt wurden. 672 Vorfälle hat sie im vergangenen Jahr dokumentiert. Das sind im Schnitt 3 Zehn pro Woche. Besonders besorgniserregend ist laut RIAS, dass diese Bedrohungen im Alltag normaler zu werden scheinen und häufig unwidersprochen bleiben.
1: Die AfD in Niedersachsen hat im Streit mit dem Verfassungsschutz eine juristische Niederlage kassiert. Der Verfassungsschutz darf die AfD damit vorerst als gesichert rechtsextrem hochstufen. Das hat das Verwaltungsgericht Hannover im Eilverfahren entschieden. Damit darf der Inlandsnachrichtendienst den Landesverband weiter geheimdienstlich beobachten, also abhören oder V-Leute einsetzen. Das Gericht sieht es als erwiesen an, dass es innerhalb des AfD-Landesverbandes verfassungsfeindliche Bestrebungen gibt. Brems Gesundheitssenatorin Claudia Bernhardt hat am Mittag das Gesundheitszentrum Süd eröffnet. Es befindet sich in den Räumen der ehemaligen Kinderklinik des Klinikums links der Weser. Mehr Informationen von Emmy Thuma aus der Regionalredaktion Buten und Binnen.
4: Gesundheitssenatorin Claudia Bernhardt betonte bei der Eröffnung, ein Ersatz für das Krankenhaus sei das Gesundheitszentrum nicht. Es sei der Startpunkt für die ambulante Versorgung. In dem neuen Gesundheitszentrum gibt es unter anderem ein Hebammenzentrum, den Kinder- und Jugendgesundheitsdienst und weitere Beratungsangebote, allesamt kostenlos. Menschen sollen das Gesundheitszentrum niedrigschwellig aufsuchen können. Ziel ist ein besserer Zugang zur Gesundheitsversorgung. Laut Gesundheitsressort ergänzt das Zentrum die vorhandenen ambulanten Angebote externer Arztpraxen auf dem Krankenhausgelände.
1: Bei einem Brand im Bremer Stadtteil Walle sind 12 Menschen verletzt worden, einer davon schwer. Das Feuer brach nach Angaben der Feuerwehr am frühen Nachmittag in der Tiefgarage eines dreigeschossigen Mehrfamilienhauses aus. Angaben zur Schadenshöhe und zur Ursache gibt es noch nicht. Und das waren die Nachrichten mit Sebastian Segebade.
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5: 22 Grad haben wir noch in Bremen, 21 in Rothenburg, 22 in Oldenburg. So, heute Abend bleibt es bei der Mischung aus Sonne und Wolken und es wird auch nicht so richtig kalt heute Nacht. Da haben wir Werte von 12 Grad in Rethem und 16 Grad sogar auf den Inseln. Morgen, der Dienstag, da haben wir recht viele Wolken. Immer wieder kommt die Sonne so ein bisschen durch. Der trockene Eindruck, der überwiegt zumindest. Am Nachmittag und besonders am Abend ziehen vom Emsland und Osnabrücker Land morgen dann mitunter kräftige Schauer und Gewitter durch. Die Höchstwerte morgen im Laufe des Tages aber auch bei 25 Grad.
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5: 6:04, die A1 Osnabrück Richtung Bremen wird zwischen Ahlhorner Heide und Wildeshausen West wegen einer Nachtbaustelle bis Mittwoch jeweils zwischen 19 Uhr abends und 6 Uhr morgens gesperrt. Nochmal A1 Osnabrück Richtung Bremen zwischen dem Dreieck Stur und Bremer Kreuz 3 Kilometer stockender Verkehr. A27, Bremen Richtung Hannover. Die Anschlussstellen Achim Nord und Achim Ost werden wegen Markierungsarbeiten bis Mittwoch teilweise und nacheinander jeweils zwischen 9 und 15 Uhr gesperrt. Und A28 einmal Oldenburg Richtung Bremen zwischen Oldenburg-Kreinbrück und Hatten 10 Kilometer Stau. Und A28 Oldenburg Richtung A29 Ahlhorner Heide. Die Überleitung im Kreuz Oldenburg Ost zur A29 Richtung Ahlhorner Heide ist aktuell gesperrt.
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5: Ja, dann machen wir jetzt bis 20 Uhr mit Ansgar Langhorst. Guten Abend.

0: frische Musik auf Bremen 1, so Joachim fängt an.
1: Joachim Bast aus Düring. Ich wünsche mir für meine Frau das Stück von Fleetwood Mac, Tusk. Danke, tschüss.

So, Happy Birthday, Mareike, das nehme ich vorweg, weil hier ist Bremen 1, Grüße und Musik und Hauke Vollstedt hat sich hier gemeldet aus Bremen und sie wünscht sich, beziehungsweise Hauke wünscht sich den Song Planet von Dennis Jaspersen heißt er, für diesen Geburtstagsgruß ausformuliert. Wir wünschen Mareike alles Gute zum Geburtstag, alles Liebe von Luise, Tilda und eben Hauke.

Grüße Musik auf Bremen 1. Thorsten Sprengel wünscht sich, so schreibt er uns, Erinnerungen musikalischer Art und hat sich dazu Locomotive Breath von Jethro Tull ausgesucht. Kommt jetzt!

Locomotive Breath, Jethro Tull. Hier ist Bremen 1, Andi aus Bremen, aus Wilhelmshaven, schreibt Andi, über WhatsApp. Hier steht, guten Abend, ich wollte für meinen Arbeitskollegen und Freund Danny gerne den Song von Adele, Easy in Me, wünschen. Danke, ist angekommen, Grüße zurück nach Wilhelmshaven.

Adele, Easy on Me. Hier ist Bremen 1, Grüße und Musik und 0421 246622. Das klappt wunderbar auch mit WhatsApp, Musikwünschen. Und hier steht, ahoi, liebes Bremen 1 Team. Ich muss gestehen, dass ich kein Freund der WM bin, die mit großen Schritten auf uns zukommt. Dennoch würde ich mich freuen, wenn ihr das Lied von Extra Breit, Er macht ihn rein, spielen würdet. Ich beziehe mich damit mal auf den glorreichen SV Werder Bremen, der ja in der kommenden Saison mit altem / neuem Personal zu neuen Ufern aufbrechen will. In diesem Sinne, ich bin Jörg Steinbeck und grüße alle Fans des SV Werder innerhalb und außerhalb der schönen Stadt Bremen. Danke und ciao.

0: Extra weit. Er macht ihn rein. Ich glaube, es steht schon 10-0. So oft hat er ihn reingemacht. Jörg, das war für dich. Jörg Steinbeck.
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0: Aktuell die Temperaturen 20 Grad Bremerhaven, 22 in Bremen, Oldenburg auch 22 Grad noch. Es wird ein ganz netter Abend, kann man lange draußen sitzen, es bleibt nämlich überwiegend trocken. Heute Nacht auch nicht kalt, 14 Grad zum Beispiel in Bremen, 16 auf Wangerooge, 12 in Rethem. Morgen dann am Dienstag, morgens schon recht bedeckt. Und dichte Wolken ziehen dann auch nachmittags durch, vielleicht mal mit einem Gewitter und kräftigen Schauern. Die Temperaturen morgen 21, 22 Grad auf den Inseln. Wie viel steht ihr zum Beispiel 24, 25 in Bremen und in Ottersberg?
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0: Es ist jetzt ganz genau, auf die Sekunde genau 6:30. Vorsicht bitte auf der A1 Osnabrück Richtung Bremen zwischen Wildeshausen Nord und Groß-Ippenach. Da liegen Metallteile. Die A1 Osnabrück Richtung Bremen wird zwischen Ahrnhornerheide und Wildeshausen West wegen einer Nachtbaustelle bis Mittwoch jeweils zwischen 19 Uhr und 6 Uhr gesperrt. A27 Bremen Richtung Hannover, die Anschlussstellen Achim Nord und Achim Ost werden wegen Markierungsarbeiten bis Mittwoch teilweise nacheinander jeweils zwischen 9 und 15 Uhr gesperrt. A28 Oldenburg Richtung Bremen zwischen Oldenburg-Rheinbrück und Hatten 10 Kilometer Stau, Verzögerung eine gute halbe Stunde. A28 Oldenburg Richtung A29 Ahrnhornerheide, die Überleitung im Kreuz Oldenburg-Ost zur A29 Richtung Ahrnhornerheide ist gesperrt. Kreis Osterholz, die Mevenstädter Straße ist zwischen Worpswede und Mevenstädt nach einem Unfall in beiden Richtungen gesperrt. Fahren Sie vorsichtig, wir wünschen eine gute Fahrt.
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0: Mit Ansgar Dankhorst. Schönen Montagabend. Hallo.

0: Thank you.
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2: Herzlich Ulf Hake und grüße Maike Nebelmann mit einem Hit von Stefanie, der heißt Ihre Wüste. Danke, tschüss.

Also Stefanie von Monaco damals, ne? Die ist heute 61 Jahre alt, jetzt muss ich gerade rechnen, wie alt war sie denn 1996? Rechne ich gleich aus, da kam auf jeden Fall diese Single raus, Stefanie von Monaco, Irresistible. Gewünscht bei Bremen 1, Grüße und Musik, und Sven aus Bremen-Blumenthal möchte gerne Bob Dylan. Ja, am 24. Mai seinen 85. Geburtstag gefeiert hat der Bob, dessen Song The Times They're Changing hören. Der kommt jetzt hier auf Bremen 1.

Ja, Heike aus Hagen im Bremischen. Und ich wünsche mir von Unheilig das Lied Sonnenallee. Und dieser Titel, den wünsche ich mir für mich selber. Danke, tschüss.

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12: Grüß zur Musik und Tim Hassack aus Bremen-Borgfeld. Grüßt das ganze Bremen 1-Team. Vielen Dank. Und Tim möchte gerne die Band aus Los Angeles hören, die heißt Tool mit dem Titel The Pot. Jetzt noch bis an die Nachrichten ran.

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1: Mit Sebastian Segebade, guten Abend. Der Iran setzt die Verhandlungen mit den USA aus. Beobachtungsstelle meldet Rekordhoch bei antisemitischen Straftaten in Niedersachsen. Polizei untersucht verdächtigen Koffer am Bremer Hauptbahnhof. Das Wetter weiter bewölkt, aber trocken bei um die 20 Grad. Der Iran setzt die Verhandlungen mit den USA über ein Ende des Krieges vorerst aus, das berichten iranische Staatsmedien. Grund dafür seien die andauernden Angriffe Israels im Libanon. Jens Paul mit den Einzelheiten.
2: In den vergangenen Tagen hatte sich der Konflikt zwischen der von dem Iran unterstützten libanesischen Hisbollah-Miliz und Israel zugespitzt. Trotz einer vereinbarten Waffenruhe attackieren sich beide Seiten weiterhin. Heute Morgen hatte Israels Premierminister Netanyahu angekündigt, dass das Militär nun auch die Vororte der libanesischen Hauptstadt Beirut angreifen würde. Seit Wochen ringen die Unterhändler in Verhandlungen um ein Abkommen zwischen den USA und Iran. Medienberichten zufolge gab es vergangene Woche eine Annäherung, um die geltende, aber fragile Waffenruhe zu verlängern und die seit Kriegsbeginn blockierte Straße von Hormuz für die Schifffahrt zu öffnen.
1: Die Zahl antisemitischer Vorfälle in Niedersachsen hat im vergangenen Jahr einen Rekordstand erreicht. Das meldet die Recherche- und Dokumentationsstelle Antisemitismus. Die Zahlen sind deutlich höher als die der Polizei. Moritz Zacho in Hannover, woran liegt das?
3: Ja, das ist eine Definitionssache. Das Innenministerium erfasst in seiner Statistik zu politisch motivierter Kriminalität wirklich nur die angezeigten Straftaten. Und die waren im vergangenen Jahr leicht rückläufig. Die RIAS hingegen, also die Recherche- und Informationsstelle Antisemitismus, die führt in ihrer Statistik alle Vorfälle mit judenfeindlichem Zusammenhang auf. Also auch die Fälle, die nicht angezeigt wurden. 672 Vorfälle hat sie im vergangenen Jahr dokumentiert. Das sind im Schnitt 3-10 pro Woche. Besorgniserregend ist laut RIAS, dass diese Bedrohungen im Alltag normaler zu werden scheinen und häufig unwidersprochen bleiben.
1: Die Polizei hat Teile des Bremer Hauptbahnhofs abgesperrt. Grund ist nach Angaben eines Sprechers ein herrenloser Koffer. Der wird nun untersucht. Die Sperrung betrifft einen Seiteneingang und Teile der Haupthalle. Der Bahnverkehr ist nicht eingeschränkt. Brems Gesundheitssenatorin Claudia Bernhardt hat am Mittag das Gesundheitszentrum Süd eröffnet. Es befindet sich in den Räumen der ehemaligen Kinderklinik des Klinikums links der Weser, das bald geschlossen werden soll. Mehr Informationen von Emmy Thume aus der Regionalredaktion Buten und Binn.
4: Gesundheitssenatorin Claudia Bernhardt betonte bei der Eröffnung, ein Ersatz für das Krankenhaus sei das Gesundheitszentrum nicht. Es sei der Startpunkt für die ambulante Versorgung. In dem neuen Gesundheitszentrum gibt es unter anderem ein Hebammenzentrum, den Kinder- und Jugendgesundheitsdienst und weitere Beratungsangebote, allesamt kostenlos. Menschen sollen das Gesundheitszentrum niedrigschwellig aufsuchen können. Ziel ist ein besserer Zugang zur Gesundheitsversorgung. Laut Gesundheitsressort ergänzt das Zentrum die vorhandenen ambulanten Angebote externer Arztpraxen auf dem Krankenhausgelände.
1: Im Ammerland hat der Bau eines ersten Abschnitts der A20 in Niedersachsen begonnen. Die 13 Kilometer lange Strecke von Westerstede bis Jaderberg soll die A28 mit der A29 verbinden. Ministerpräsident Olaf Lies sprach von einem Signal des Aufbruchs. Umweltschützer protestierten gegen den Ausbau. Sie befürchten schwere Schäden für die Natur. Und das waren die Nachrichten mit Sebastian Segebade.
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5: Das ist noch ein recht schön milder Abend. Wir sind noch bei 20 Grad in Bremerhaven, 22 Bremen, 22 Oldenburg. Auch in Diepholzdorf 22 Grad. Hier und da gibt es ein paar Wolken und ein bisschen Regen auch partiell, überwiegend aber trocken. In der Nacht bleibt es recht mild, 12 bis 16 Grad. Morgen, Dienstag, Temperaturen bis 25 Grad. Da wird es am Nachmittag aber dann doch ein bisschen dunkler. Da können dann Schauer und Gewitter stattfinden.
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5: Es ist 7:04. Die A1 Osnabrück Richtung Bremen ist zwischen Ahlhorner Heide und Wildeshausen West wegen einer Nachtbaustelle bis Mittwoch jeweils zwischen 19 Uhr und 6 Uhr gesperrt. Die A7 Hannover Richtung Hamburg ist zwischen Hamburg-Heimfeld und dem Elbtunnel. Gerade stockt der Verkehr. Die ist nicht, sondern da ist stockender Verkehr angesagt. 6 Kilometer Stau im Moment. A28 Oldenburg Richtung Bremen zwischen Oldenburg-Rheinbrück und Hatten 6 Kilometer Stau. Eine Meldung für den Kreis Osterholz. Die Mevenstädter Straße ist zwischen Worpswede und Mevenstedt nach einem Unfall immer noch in beiden Richtungen gesperrt. Wir wünschen eine gute Fahrt.
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5: Und im Studio ist Ansgar Langhorst. Guten Abend.

0: Bremen 1 ist hier. So, Taylor Swift ist gewünscht.
1: Hallo, hier ist Nathan aus Bremen. Ich wünsche mir, dass ich checke doch das beste Lied der Welt. Und ich grüße Aram, Karim, Ben Zaini, Gadi. Genau. Ciao.
0: Ciao.

Mit der Post ist dieser Musikwunsch gekommen hier zu Bremen 1. Hallo, liebes Bremen 1-Team, ich wünsche mir von The Flock of Seagulls den Space Age Love Song. Wie ich finde, ein wunderschöner 80er. Liebe Grüße aus dem schönen Elisabeth Fien von Thomas.

Swantje Rostock aus Bremen wünscht sich What a Wonderful Life bzw. World. Das ist ein anderes Lied, ne? What a Wonderful World ist gewünscht von Louis Armstrong. Und fügt hinzu, lieber Jochen, alles Gute für die Rückfahrt von deinem Herzblättchen. Wir haben ihn gebucht, den Louis Armstrong. Bitteschön.

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1: Ernst in Nordrup, liebes Bremen 1 Team, spielen Sie bitte den Titel Entschuldigen Sie bitte, ist das der Sonderzug nach Pankow? Machen Sie bitte weiter so. Dankeschön, ist eine tolle Sendung.

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1: Ja, und 20 Grad noch direkt an der Küste, sogar in Wilhelmshaven. 21 in Rothenburg, 23 in Verden, 21 Bremen. So, heute Nacht gering locker bewölkt, je nachdem, wo Sie gerade sind. Weiterhin trocken. Die Tiefstwerte liegen dann bei 12 bis 16 Grad. Morgen dann, der Dienstag, da gibt's am Nachmittag recht fette Wolken. Die Temperaturen gehen wieder rauf bis auf 25 Grad, aber es kann mitunter mal kräftig regnen oder auch ein Gewitter geben.
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1: So, wie spät haben wir es? Habe ich gerade verloren. Da ist die Zeit wieder. 7:58. Hier ist auch der Verkehrsservice. Aktuell Vorsicht auf der A27 Bremerhaven Richtung Bremen zwischen Schwanewede und Ilpol. Da liegt ein Sofa. Dann mal gute Nacht. Die A1 Osnabrück Richtung Bremen. Die ist zwischen Adlernheide und Willishausen West wegen einer Nachtbaustelle bis Mittwoch jeweils zwischen 19 und 6 Uhr gesperrt.
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1: Mit Ansgar Langhorst. Guten Abend.

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1: Hallo, hier ist Norbert aus Fußdorf und ich wünsche mir von Spliff das Blech. Weil in dieser Zeit, in der wir leben, gar nichts anderes gespielt werden kann, als ein, das Blech einfach wegfliegt. Ich grüße alle, die gegrüßt werden wollen. Tschüss.

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Hier ist Bremen 1. Über WhatsApp hat uns folgender Musikgruß erreicht. Moin, hier ist Hanna aus Bremen. Ich grüße meinen Freund Robert, der gerade in Kiel zuhört und wünsche mir für ihn You're My Home von Billy Joel. Liebe Grüße!

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Hannelore aus Brake ist ein großer Bruce Springsteen-Fan und wünscht sich den Song Point Blank aus dem Album The River.

Gerold Hubmann in Bad Zwischenahn wünscht sich in Erinnerung an seinen verflossenen Freund, den Peter Maffay-Titel, Samstagabend in unserer Straße.

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3: Mit Sebastian Segewarte, guten Abend. Außenminister Johann Wadephul fordert Deeskalation im Nahen Osten. Beobachtungsstelle meldet Rekordhoch bei antisemitischen Straftaten in Niedersachsen. Polizei untersucht verdächtigen Koffer am Bremer Hauptbahnhof. Das Wetter weiter bewölkt, aber trocken bei um die 20 Grad. Bundesaußenminister Johann Wadephul hat Israel und die libanesische Hisbollah zur Mäßigung aufgerufen. Anlass sind die anhaltenden Angriffe beider Seiten aufeinander. Wadephul hat darüber auch mit seinem israelischen Amtskollegen Gideon Saar gesprochen. Dazu Martin Ganzelmeier.
4: Israel habe das Recht, sich gegen Terrorismus zu verteidigen. Die Terrororganisation Hisbollah müsse alle Angriffe auf den Norden Israels einstellen. Israel müsse jedoch auch darauf achten, dass es, so Wadephul wörtlich, bei dieser Selbstverteidigung die Verhältnismäßigkeit wahrt und insbesondere den Süden des Libanon nicht faktisch unbewohnbar macht. Wadephul äußerte die Hoffnung, dass der sehr gute und sinnvolle Friedensprozess zwischen Libanon und Israel jetzt nicht gefährdet wird. Die Bundesregierung werde mit allen Konfliktparteien noch einmal sprechen.
3: Angesichts der Angriffe Israels auf die Hisbollah im Libanon hat der Iran angekündigt, nicht weiter über ein Ende des Krieges mit den USA verhandeln zu wollen. Die Gespräche sind vorerst ausgesetzt, heißt es in iranischen Staatsmedien. Die iranischen Revolutionsgarden drohten außerdem damit, im Kampf gegen die USA neue Fronten zu eröffnen. Vergangene Woche gab es Berichte über eine Annäherung beider Seiten. Einen Durchbruch gab es bislang aber nicht. Die Zahl antisemitischer Vorfälle in Niedersachsen hat im vergangenen Jahr einen Rekordstand erreicht. Das meldet die Recherche- und Dokumentationsstelle Antisemitismus. Die Zahlen sind deutlich höher als die der Kriminalstatistik. Moritz Zacho in Hannover, woran liegt das?
5: Ja, das ist eine Definitionssache. Das Innenministerium erfasst in seiner Statistik zu politisch motivierter Kriminalität wirklich nur die angezeigten Straftaten. Und die waren im vergangenen Jahr leicht rückläufig. Die RIAS hingegen, also die Recherche- und Informationsstelle Antisemitismus, die führt in ihrer Statistik alle Vorfälle mit judenfeindlichem Zusammenhang auf. Also auch die Fälle, die nicht angezeigt wurden. 672 Vorfälle hat sie im vergangenen Jahr dokumentiert. Das sind im Schnitt 3 Zehn pro Woche. Besonders besorgniserregend ist laut RIAS, dass diese Bedrohungen im Alltag normaler zu werden scheinen und häufig unwidersprochen bleiben.
3: Bei einem Brand im Bremer Stadtteil Walle sind 12 Menschen verletzt worden, einer davon schwer. Das Feuer brach am frühen Nachmittag in der Tiefgarage eines 3-geschossigen Mehrfamilienhauses aus. Die Feuerwehr rückte mit einem Großaufgebot aus. Dazu der Einsatzleiter Oliver Iden.
6: Also man muss sich die Dramatik des Einsatzes auch vorstellen. Beim Eintreffen der Einsatzkräfte haben Personen an den Fenstern gestanden. Und der gläserne Treppenraum war von außen ersichtlich pechschwarz, dicht verraucht auch. Die Personen waren in höchster Not, sodass Menschenrettung da auch sehr entschieden eingeleitet werden musste, parallel zur Brandbekämpfung.
3: Angaben zur Schadenshöhe und der Ursache gibt es noch nicht. Die Polizei hat am Abend Teile des Bremer Hauptbahnhofs abgesperrt. Grund war nach Angaben eines Sprechers ein herrenloser Koffer. Dieser stellte sich jedoch als harmlos heraus. Die Sperrung betraf einen Seiteneingang und Teile der Haupthalle. Der Bahnverkehr war nicht eingeschränkt. Und das waren die Nachrichten mit Sebastian Segebade.
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1: Die Temperaturen aktuell 20 noch in Bremerhaven, 21 Bremen, 22 Diepholz. Heute Nacht 12 bis 16 Grad, überwiegend trocken. Und morgen am Dienstag, da haben wir recht schnell ein paar dichtere Wolken, aber die Sonne ist auch noch dabei. Es bleibt da auch trocken, nachmittags dann eher mal ein Schauer, der kann auch mal kräftig sein und auch ein Gewitter, nicht ganz abwegig. Morgen maximal 25 Grad.
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1: Es ist 8:04. Die A1 Osnabrück Richtung Bremen ist zwischen Ahornheide und Wildeshausen West wegen einer Nachtbaustelle bis Mittwoch jeweils zwischen 19 und 6 Uhr gesperrt. Das war's. Gute Fahrt.
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1: Survivor, Amy McDonald und Pipe, das sind die nächsten drei hier am Stück am Abend hier auf Bremen 1. Ich bin Ansgar Langhorst. Guten Abend.
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Disco 2000 Pulp. Viertel nach acht. Ein bisschen Sonne noch. Cover Me in Sunshine. Gibt's jetzt auch Bremen 1 vor Peter Gabriel am Montagabend.

0: Die Gibson Brothers, Kisera Mi Vida. Gleich 9:30.
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0: Und die Temperaturen sind immer noch recht angenehm. Wir haben noch 20 Grad am Jadebusen, in Westerstede 21, in Sieke 21, Bremen 21. Geht auch gar nicht so weit runter, 12 bis 16 Grad. Das sind die Werte für die kommende Nacht. Es bleibt da trocken. Morgen am Dienstag haben wir vor allem westlich der Weser immer wieder dichte Wolken. Aber zwischendurch auch eben Sonne. Der trockene Eindruck wird nach wie vor überwiegen. Zumindest bis nachmittags. Dann kann es mal kräftig gießen und auch Gewitter ziehen zumindest durch. Die Sonne dann nur gelegentlich dabei. 25 Grad in Bremen und Zeven, 22 Grad auf den Inseln.
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0: Die Autobahn 1 Osnabrück Richtung Bremen ist zwischen Ahorner Heide und Wildeshausen West wegen einer Nachtbaustelle bis Mittwoch jeweils zwischen 19 und 6 Uhr gesperrt. Wir wünschen eine gute Fahrt.
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0: Und hier ist Ansgar Langhorst. Guten Abend.

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Jetzt bin eins. Kommt was zum Ausruhen, falls ihr wirklich gezappelt haben sollt zu der Musik. Savage Garden haben da so eine Nummer geschrieben. Die sind schon ganz gut in Balladen, würde ich sagen, beziehungsweise entspannende Musik. Truly, madly, deeply auf Bremen 1.

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1: Mit Sebastian Segebade. Guten Abend. Außenminister Johann Wadephul fordert Deeskalation im Nahen Osten. Iran stoppt vorerst Verhandlungen mit den USA. Im Ammerland beginnt der Ausbau der A20. Das Wetter weiter bewölkt, aber trocken. Die Werte fallen auf bis zu 12 Grad. Bundesaußenminister Johann Wadephul hat Israel und die libanesische Hisbollah zur Mäßigung aufgerufen. Anlass sind die anhaltenden Angriffe beider Seiten aufeinander. Wadephul hat darüber in New York auch mit seinem israelischen Amtskollegen Gideon Saar gesprochen. Dazu Martin Ganselmeier.
2: Israel habe das Recht, sich gegen Terrorismus zu verteidigen. Die Terrororganisation Hisbollah müsse alle Angriffe auf den Norden Israels einstellen. Israel müsse jedoch auch darauf achten, dass es, so Wadephul wörtlich, bei dieser Selbstverteidigung die Verhältnismäßigkeit wahrt und insbesondere den Süden des Libanon nicht faktisch unbewohnbar macht. Wadephul äußerte die Hoffnung, dass der sehr gute und sinnvolle Friedensprozess zwischen Libanon und Israel jetzt nicht gefährdet wird. Die Bundesregierung werde mit allen Konfliktparteien noch einmal sprechen.
1: Angesichts der Angriffe Israels auf die Hisbollah im Libanon hat der Iran angekündigt, nicht weiter über ein Ende des Krieges mit den USA verhandeln zu wollen. Die Gespräche sind vorerst ausgesetzt, heißt es in iranischen Staatsmedien. Die iranischen Revolutionsgarden drohten außerdem damit, im Kampf gegen die USA neue Fronten zu eröffnen. Vergangene Woche gab es Berichte über eine Annäherung beider Seiten. Einen Durchbruch gab es bislang aber nicht. Bei einem Brand im Bremer Stadtteil Walle sind 11 Menschen verletzt worden, eine Person schwer. Das Feuer brach am frühen Nachmittag in der Tiefgarage eines dreigeschossigen Mehrfamilienhauses aus. Die Feuerwehr rückte mit einem Großaufgebot aus. Dazu der Einsatzleiter Oliver Iden.
3: Also man muss sich die Dramatik des Einsatzes auch vorstellen. Beim Eintreffen der Einsatzkräfte haben Personen an den Fenstern gestanden. Und der gläserne Treppenraum war von außen ersichtlich pechschwarz, dicht verraucht auch. Die Personen waren in höchster Not, sodass Menschenrettung da auch sehr entschieden eingeleitet werden musste, parallel zur Brandbekämpfung.
1: Angaben zur Schadenshöhe und zur Brandursache gibt es noch nicht. Im Ammerland hat der Bau eines ersten Abschnitts der A20 in Niedersachsen begonnen. Die 13 Kilometer lange Strecke von Westerstede bis Jadaberg soll die A28 mit der A29 verbinden. Ministerpräsident Olaf Lies sprach beim Spatenstich von einem Signal des Aufbruchs. Umweltschützer protestierten gegen den Ausbau. Sie befürchten schwere Schäden für die Natur. Und das waren die Nachrichten mit Sebastian Segebade.
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4: Hier sind nochmal die Werte aktuell. Wir sind bei 21 Grad in Bremen, in Bremerhaven auch 21, 22 noch in Verden aktuell gemeldet. Die Nacht wird mild, 12 bis 16 Grad und trocken wird sie auch. Morgen am Dienstag erstmal auch noch überwiegend trocken, aber es gibt dichtere Wolken. Und nachmittags kann hier und da mal ein Schauer oder ein Gewitter durchziehen. Insbesondere kommen die Wolken vom Emsland und Osnabrücker Land. Und die Temperaturen sind morgen wieder weit oben. 21, 22 Grad auf den Inseln, 24 in Raststede, 25 in Bremen und Zeven.
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4: 9:03. Die A1 Osnabrück Richtung Bremen ist zwischen Ahlhorner Heide und Wildeshausen West wegen einer Nachtbaustelle bis Mittwoch jeweils zwischen 19 und 6 Uhr gesperrt.
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4: Noch bis 22 Uhr mit Ansgar Langhorst. Hallo.
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0: Bremen. Mainz ist hier am 1.6.2026, das Mandatum.
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0: So, auf den Tag genau 100 Jahre zurück. Das ist auch ein Datum. 1. Juni 1926. Heute vor 100 Jahren kam die Schauspielerin und Pop-Ikone Marilyn Monroe zur Welt. Für Bremen 1, Kerstin Burlage.
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3: Ihr lasziv ins Mikro gehauchte Geburtstagsständchen für John F. Kennedy. Ihr tragischer Tod mit nur 36 Jahren. Wer war die Frau hinter der Kunstfigur Marilyn Monroe? Norma Jean Baker wird 1926 als uneheliches Kind geboren. Ihre Mutter, die als Cutterin beim Film arbeitet, gibt sie kurz nach ihrer Geburt in eine Pflegefamilie. Norma Jean ist scheu, fühlt sich nicht gewollt und erlebt immer wieder sexualisierte Gewalt. Ihr späterer Ehemann, der Schriftsteller Arthur Miller, sagt:
4: Sie war ein misshandeltes Kind. Dass so etwas psychologisch gesehen einen Schaden anrichtet, ist heute bekannt.
3: Es gibt jedoch auch etwas, das sie begeistert und antreibt. Ihr großer Traum, Schauspielerin zu werden. Mit 18 wird sie zunächst Fotomodell und lässt sich dafür ihr brünettes Haar blondieren. Mit großem Fleiß und unbedingtem Karrierewillen schafft sie 1953 den Durchbruch. In Niagara spielt sie eine verführerische Ehefrau und wird damit zum internationalen Star. Ihre enorme Präsenz, ihre stets rot geschminkten Lippen, ihr typisch wiegender Gang, all das macht sie zur Pop-Ikone, von der Fotografen und Journalisten weltweit nicht genug bekommen können.
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3: In den prüden 1950er Jahren ist das mutig für eine Frau. Sie selbst merkt dazu an:
6: Es ist interessant, dass die Leute blond mit dumm assoziieren. Wenn du zufälligerweise blond bist, bist du absolut dumm. Warum? Das ist eine sehr beschränkte Sichtweise.
7: Sie war ganz sicher kein dummes Blondchen,
3: sagt rückblickend ihre Filmpartnerin, die Schauspielerin Jane Russell. Im Privaten wachsen Monroes Probleme. Ihre drei Ehen scheitern. Sie durchlebt mehrere Fehlgeburten, leidet unter Depressionen. Im Sommer 1962 wird die Schauspielerin tot in ihrer Wohnung aufgefunden, gestorben an einer Schlafmittelüberdosis. Wer sie ihr verabreicht hat, sie selbst oder andere, ist nicht zweifelsfrei geklärt. Geboren wurde Marilyn Monroe am 1. Juni 1926. Heute vor 100 Jahren.
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3: 19 haben wir jetzt in Cuxhaven, 18 Grad in Rothenburg, 18 auch in Verden. In Bremen sind wir auch bei 19 Grad angelangt. Geht ein bisschen runter noch, bis auf 16 Grad zum Teil. 12 Grad ist das Kälteste. Und die morgige Abteilung, was das Wetter angeht. Dienstagmorgen erstmal recht viele Wolken noch, dann reißt es ein bisschen auf und dann überwiegt dann auch der trockene Eindruck. Morgen im Laufe des Nachmittags. Das ziehen vom Emsland und Osnabrücker Land auch kräftige Schauer durch, vielleicht auch mal ein Gewitter. Die Höchstwerte morgen bei 25 Grad.
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3: Gleich 2:50 die A1 Osnabrück Richtung Bremen. Ist zwischen Ahlhornheide und Wildeshausen West wegen einer Nachtbaustelle bis Mittwoch jeweils zwischen 19 und 6 Uhr gesperrt. Das war's. Gute Fahrt. Bremen 1 ist hier bis 22 Uhr mit Ansgar Langhorst. Guten Abend.
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1: Michael Jackson, Billie Jean. Toller Mann damals, weil das einfach Partystimmung zu der Zeit, 80er Jahre, dann war das halt, ja, in.
0: Michael Jackson, The Sweet und Leanne Rimes. 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

kann mir Jahreszeiten immer so schlecht merken, aber wissen Sie noch, wann dieser Titel in Deutschland so unglaublich erfolgreich war? Und damit meine ich, ja, in den Charts war ganz weit oben. Es war 1980, ist klar, ne? 86, die Pet Shop Boys, West End Girls. Rauf und runter gehört damals, immer noch gut. Wir haben eins, 5 vor 10.

Um 22 Uhr die Nachrichten, danach die ARD-Hitnacht, das war der Abend auf Bremen 1 mit Ansgar Langhorst. Haben Sie noch einen schönen Restabend und eine gute Nacht.

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1: Mit Sebastian Segebade, guten Abend. EU-Staaten und Parlamentsvertreter einigen sich auf Abschiebezentren. Verhandlungen mit dem Iran sind laut Präsident Trump nicht unterbrochen. Stadtrat in Oldenburg stimmt Stadionneubau zu. Das Wetter weiter bewölkt, aber trocken. Die Werte fallen auf bis zu 12 Grad. Die Europäische Union macht den Weg für Rückkehrzentren in Drittstaaten und die Verschärfung weiterer Asylregeln frei. So sollen mehr Abschiebungen möglich sein. Vertreter des Europaparlaments und der Regierungen der Mitgliedsländer haben sich darauf am Abend geeinigt. Aus der Nachrichtenredaktion Michael Nenzer.
2: In die Rückkehrzentren außerhalb der EU sollen abgelehnte Asylbewerber kommen, die nicht in ihre Herkunftsländer zurückgebracht werden können. Das ist der Fall etwa dann, wenn das Heimatland sich weigert, sie zurückzunehmen oder zum Beispiel die Bundesregierung keine diplomatischen Beziehungen zu dem betroffenen Staat pflegt. Wo die Zentren entstehen sollen, ist noch unklar. Unbegleitete Minderjährige sollen den Plänen nach nicht abgeschoben werden, Familien mit Kindern hingegen schon. Das Parlament und die EU-Staaten müssen dem Kompromiss noch zustimmen.
1: US-Präsident Donald Trump weist Berichte über stockende Verhandlungen mit dem Iran zurück. Der Iran selbst hatte einen Stopp verkündet. Aus Washington Samuel Jakesch.
3: Zunächst hatte die iranische Führung ihre indirekten Gespräche mit den USA für unterbrochen erklärt. Die Führung in Teheran begründete ihren Schritt mit den anhaltenden Angriffen Israels im Libanon. Dort bekämpft die israelische Armee die mit Iran verbündete Hisbollah-Miliz. US-Präsident Donald Trump widersprach umgehend. Die Gespräche mit der Islamischen Republik schritten in raschem Tempo voran, schrieb der US-Präsident auf seiner Online-Plattform. Außerdem, so Trump weiter, hätten ihm Vertreter Israels und der Hisbollah zugesichert, ihre Kämpfe zurückfahren zu wollen.
1: Das KI-Unternehmen Anthropic bereitet einen Börsengang vor. Darüber wurde schon länger spekuliert. Jetzt macht es das Unternehmen aus San Francisco offiziell. Es könnte einer der größten Börsengänge aller Zeiten werden. Anthropic verdient Geld mit KI-Software, die sich vor allem an Geschäftskunden richtet. Oldenburg bekommt ein neues Sportstadion. Der Stadtrat hat am Abend mehrheitlich dafür gestimmt. Der Auftrag geht an einen Totalunternehmer. Der Festpreis liegt bei rund 57 Millionen Euro. In dem neuen Stadion soll künftig der VfB Oldenburg Fußball spielen. Auch weitere Events sind möglich. Und das waren die Nachrichten mit Sebastian Segebade.
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1: Mit den aktuellen Temperaturen in Bremen 18, in Bremerhaven 17 und in Wilhelmshaven 18 Grad. Es bleibt locker bewölkt, auch in der Nacht. Regen ist keiner in Sicht. Die Werte fallen von um die 20 Grad auf bis zu 12 Grad in der Nacht. Morgen dann deutlich mehr Wolken am Himmel, aber weiter kein Regen. Die Werte erreichen bis zu 22 Grad. Die Zeit, es ist gleich 3 Minuten nach 10.
4: Hi. Einiges los auf den Straßen. Achtung in beiden Richtungen auf der A31 Leeremden zwischen Veenhusen und Niermoor werden Gegenstände auf die Autobahn geworfen. Das ist ganz wichtig für unsere Hörerinnen und Hörer von Bremen 1. Ich wiederhole das nochmal. Achtung in beiden Richtungen auf der A31 Leeremden zwischen Veenhusen und Niermoor werden Gegenstände auf die Autobahn geworfen. Dann die A1 Osnabrück Richtung Bremen. Die ist zwischen Ahlhorner Heide und Wildeshausen West bis Mittwoch jeweils zwischen 7 und 6 Uhr früh gesperrt. Die A5 ist dabei, Frankfurt Richtung Kassel. Zwischen Grünberg und Homberg wird die Fahrbahn erneuert. 3 Kilometer Stau. Dann die A27 Bremen Richtung Hannover. Die Anschlussstellen Achim Nord und Achim Ost werden jeweils nacheinander bis Mittwoch zwischen 9 und 3 Uhr nachmittags gesperrt. Die A27 Bremen Richtung Walsrode ist in der Einfahrt Achim Nord gesperrt. Die A27 Bremen Richtung Hannover, Anschlussstelle Achim Ost, auch hier eine Sperrung zwischen 9 und 3 Uhr nachmittags. Die A81 Singen Richtung Stuttgart zwischen Wipplingen-Sindelfingen und Kreuz Stuttgart, 2 Kilometer Stau dort, 15 Minuten mehr. Und als letztes die B290 Tauber-Bischofsheim-Bad Merge. Hier eine Sperrung zwischen Unterbalbach und Edelfingen. Bergungsarbeiten. Wenn ihr euch da auskennt, bitte drumrum fahren, denn die Sperrung, die gilt in beiden Richtungen. Dann mal gute und sichere Fahrt. Kommt gut an.
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4: Mit Dörte Teppen, hallo. Und wir fliegen mit der 80er Zeitmaschine. Jetzt mit einem echten New Wave Pop Groove. Hier, Aiko Aiko von den britischen Bell Stars. Ja.

0: Ein Mix aus karibischen Vibes und 80er Coolness. Wisst ihr was? 82 rausgekommen, hatte Aiko Aiko nochmal ein riesiges Comeback im Soundtrack des Kultfilms Rain Man. Ein echter 80s Evergreen.
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0: Ich habe was Aktuelles von den Straßen für euch. Bitte Vorsicht auf der A48 Koblenz Richtung Dreieck Vulkaneifel in Höhe Ulmen eine Ölspur. Und aufpassen bitte auf der A81 Singen Richtung Stuttgart zwischen Böblingen, Sindelfingen und Sindelfingen Ost. Ein Unfall und noch nichts gesichert. Eben waren wir poppig unterwegs, jetzt wird's rockig, hart rockig.
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0: Ende der 80er war Hard Rock oft ziemlich eindeutig. Große Frisuren, große Gitarren, große Gesten, viel Party, viel Pose. Und dann kommt plötzlich sowas.

0: Close My Eyes Forever von Lita Ford und dem Fürst der Finsternis persönlich, Ozzy Osbourne. Jetzt kennen natürlich viele Ozzy sofort. Bei Lita Ford müssen wir mit Bernd Rosinus aus dem Musikclub 80er-Team vielleicht kurz einordnen. Wer war sie eigentlich?
1: Ja, Lita Ford war eine der wenigen Frauen, die sich in der männerdominierten Hardrock- und Metal-Welt der 80er ganz vorne etabliert hatten. Angefangen hat sie schon als Teenager bei der Band The Runaways, eine der ersten erfolgreichen reinen Frauen-Rockbands überhaupt. Aus dieser Band ganz nebenbei kommt auch Joan Jett, die wir von I Love Rock'n'Roll natürlich kennen. Und später startet Lita Ford dann solo durch mit Songs wie Kiss Me Deadly, vor allem natürlich in Amerika. Aber sie war nicht einfach nur Sängerin, sondern vor allem eben auch eine hervorragende Gitarristin. Und in einer Zeit voller Gitarrenhelden mit diesem sehr männlichen Instrument, könnte man meinen, war das ziemlich außergewöhnlich.
0: Und genau zu diesem Zeitpunkt trifft sie auf Ozzy Osbourne. Und die Geschichte dahinter, die klingt ja zu schön, um wahr zu sein, fast erfunden. Erzähl uns, wie ist dieses Duett entstanden?
1: Keine Geschichte über Ozzy Osbourne, die nicht irgendwie chaotisch ist. Also Lita Ford hatte Erfolg mit Kiss Me Deadly und arbeitete an ihrem neuen Album. Und dann hat eines Abends Ozzy Osbourne im Studio vorbeigeschaut. Und es wird, man kann es sich vorstellen, länger. Es wird auch feuchtfröhlich. Und irgendwann sitzen die beiden da und fangen an zu schreiben. Und später haben beide erzählt, der Song sei tatsächlich in ziemlich alkoholisiertem Zustand entstanden. Aber genau das macht ihn vielleicht auch so besonders, den Entstehungsprozess, weil halt keine Manager dagestanden haben und gesagt, wir brauchen den nächsten Hit, wo ist die Single, sondern einfach nur kleinen Party.
0: Rausch?
1: Ein Rausch, ja, und daraus einen Song geschrieben.
0: Und so hört sich das auch an, finde ich. Der Song fällt ja komplett aus dem Rahmen dessen, was damals Hardrock war. Haben wir ja schon reingehört gerade.
1: Ja, das war Ende der 80er, ging es im Hardrock auch oft um Party, Exzesse und große Gesten, aber Close My Eyes Forever ist fast das Gegenteil davon. Mhm. Schon der Titel, der klingt ja ziemlich heftig. Close My Eyes Forever, also für immer die Augen schließen.
0: Düster.
1: Da denken viele sofort, okay, das ist ein Song über Tod. Mhm. Und tatsächlich spielt der Text mit genau solchen Bildern. Da ist von Schmerz die Rede, von Verletzungen, sogar von einem dunklen Grab. Aber spannend ist, der Song sagt nie eindeutig, dass es ums Sterben geht. Eigentlich wirkt es eher wie zwei Menschen in einer Beziehung, die völlig erschöpft sind. Und dieses Gefühl, ich kann nicht mehr, ich halte das nicht mehr aus, ich würde am liebsten einfach die Augen für immer schließen und alles ausblenden. Das ist eigentlich der Inhalt dieses Songs. Und das merkt man auch, wie der produziert ist, weil sie singen selten zusammen. Meistens ist es ein Dialog. Der eine singt, dann singt sie, dann er wieder. Sie unterhalten sich quasi in diesem Song.
0: Und da geht es dann eher, heute würden wir sagen, eben um ein Burnout, eher emotionale Erschöpfung, dieses, was Liebe vielleicht mit einem macht, als echte Todesgeschichte.
1: Ja, genau. Und gerade diese Unklarheit macht den Song so stark. Es bleibt irgendwo zwischen Liebesleid, Trennungsschmerz und dunkler Fantasie hängen. Man weiß nie ganz genau, geht es hier um das Ende einer Beziehung oder um etwas Größeres. Und vielleicht sorgt genau das bis heute für diese Gänsehautmomente. Bei uns war der Song gar nicht so erfolgreich, aber in den USA. Da war er Top 10 und damit Ozzy Osbournes erfolgreichster Hit ohne seine Band Black Sabbath.
0: Ja,

0: The Bangouts in den 80ern. Be with you.
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2: Ja, hallo, hier ist der Jörg. Ich würde mir gern wünschen den goldenen Reiter.

0: Big Country on Chance. Es ist 10:30. Vorsicht bitte auf der A3 Köln Richtung Frankfurt. Ein Tier liegt zwischen Bad Camberg und Idstein. Vorsichtig fahren bitte in beiden Richtungen auf der A7 Hannover-Hamburg. Zwischen Soltau-Ost und Schneverdingen laufen Tiere auf der Autobahn. Dann aufpassen bitte in beiden Richtungen auf der A7 Ulm. Füssenreute, zwischen Bad Grönenbach und Dietmannsried laufen mehrere Füchse. Mensch, Wildwest aktuell, ne? Die A1 Osnabrück Richtung Bremen ist zwischen Ahlhorner Heide und Wildeshausen West noch bis Mittwoch jeweils zwischen 7 und 6 gesperrt. Die A27 Bremen Richtung Hannover, die Anschlussstellen Achim Nord und Achim Ost werden bis Mittwoch teilweise und nacheinander jeweils zwischen 9 und 15 Uhr nachmittags gesperrt. Das gilt auch auf der A27 Bremen Richtung Walsrode. Und die B290 Tauberbischofsheim-Bad Mergentheim ist zwischen Unterbalbach und Edelfingen in beiden Richtungen gesperrt. Der Grund: Bergungsarbeiten. Wenn ihr euch da auskennt, bitte um dieses Gebiet drumherum fahren.
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0: Mit Dörte Teppen und mit dem Motto: Entspannen wir jetzt. Gleich die Talking Heads und Road to Nowhere. Vorher habe ich noch eine tolle Nachricht gekriegt. Eine nette Post hier und ein Foto ins Studio. Matthias schreibt: Super Sendung heute. 82 war ich hier in Spanien mit meinem besten Freund. Direkt nach der WM. Hab eine tolle Zeit. 3 Wochen später habe ich meine Frau kennengelernt. Jetzt bin ich mit meiner Frau wieder hier. Der Ort hat sich sehr verändert, aber die Musik, dank euch nicht.
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0: 89 hat Julien Clerc das aufgenommen. Fais-moi une place. Gib mir ein Plätzchen. Ja, willkommen in den 80s.
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0: Hier kommt

McVie zu ihm gesagt, du, ich würde so gerne wieder ein richtiges Fleetwood Mac Album machen. Und ja, das klappte. Obwohl die Band damals hoffnungslos zerstritten war. Ihr kennt die Geschichte. Little Lies wurde ein Hit und von dem hat die Band dann auch total 80er-mäßig eine Maxi-Version mixen lassen. Für uns heute in voller Schönheit.

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1: Dass in den 80ern unglaublich tolle Musik entstanden ist, ist ja keine Frage. Es gibt auch Bands, Künstlerinnen, Künstler, die in den 80ern schon sowas wie ein Comeback hatten. Bei der amerikanischen Rockband Beach Boys zum Beispiel. Da denken wir ja wohl nicht an die 80er, da denken wir an die 60s, an die 60er. Aber auch in den 80ern ist bei den kalifornischen Jungs um Brian Wilson einiges abgegangen. Nils Berkefeld aus dem Musikclub-Team.
2: Einer der Höhepunkte meiner Arbeit in den letzten Jahren war ein Interview mit den Beach Boys, mit Mike Love. Die Band hat einen unglaublich genialen Sound erschaffen. In erster Linie natürlich in den 60ern. Aber auch in den 80er Jahren hatten sie zwei erfolgreiche Songs. Kokomo und, heute etwas weniger bekannt, Get Your Back. Ein Song über eine Jugendliebe und die Frage, ob man Jahre später daran nochmal anknüpfen kann. Inspiriert wurde Get Your Back von einem Song aus den 50ern, Hushabye von The Mystics. Und den Song haben die Beach Boys 1964 dann gecovert. Zwanzig Jahre später bastelte Mike Love daraus einen neuen Song. Catch a Back. 1985 eine Nummer 1 in den Billboard AC Charts in Amerika. Und für mich einer der schönsten Songs der 80er.
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0: Getcha Back, The Beach Boys, wie wir sie selten hören.
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0: Gibt was Wichtiges von den Straßen. Vorsicht bitte auf der A3 Köln Richtung Frankfurt zwischen Idstein und Wiesbaden-Niedernhausen eine Ölspur und dann rüber und Vorsicht bitte auf die A565 Bonn Richtung Meckenheim. Zwischen Bonn-Poppelsdorf und Lengsdorf liegt ein Kennzeichen auf der Autobahn. Eure Musikwünsche noch an uns. Wir haben vielleicht noch ein Plätzchen frei oder so. 06131 92 93 94 95. Und danke für das viele Lob. Irgendwie treffen wir hier heute einen Nerv oder so oder ganz viele Nerven. Danke, danke, danke. Und das ist Talk Talk. Life, what you make it. Nee, nochmal. Life's what you make it. So, das Leben ist das, was du draus machst.
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0: ARD Musikclub. 80er mit Dirty Tappen und gleich wird's Synthie-Pop-mäßig elektronisch.
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2: Mit Sebastian Segebade, guten Abend. EU-Staaten und Parlamentsvertreter einigen sich auf Abschiebezentren. Verhandlungen mit dem Iran sind laut Präsident Trump nicht unterbrochen. Stadtrat in Oldenburg stimmt Stadionneubau zu. Das Wetter weiter bewölkt, aber trocken. Die Werte fallen auf bis zu 12 Grad. Die Europäische Union macht den Weg frei für Rückkehrzentren in Drittstaaten. So sollen mehr Abschiebungen möglich sein. Vertreter des Europaparlaments und der Regierungen der Mitgliedsländer haben sich darauf am Abend geeinigt. Aus Brüssel, Katrin Schmidt.
3: Die Einigung ist nun Grundlage für mehr und schnellere Abschiebungen aus der EU, denn sie ermöglicht es, abgelehnte Asylbewerber in spezielle Rückkehrzentren außerhalb Europas zu bringen, wenn sie nicht direkt in ihre Herkunftsländer abgeschoben werden können, etwa weil das Heimatland sich weigert, sie zurückzunehmen oder die europäischen Staaten keine diplomatischen Beziehungen zu dem betreffenden Land pflegen. Die Rückkehrverordnung sieht nun vor, dass unbegleitete Minderjährige nicht in diese Zentren abgeschoben werden können. Für Familien mit Kindern wird es die Möglichkeit dagegen schon geben, was zuletzt für viel Kritik gesorgt hat.
2: US-Präsident Donald Trump weist Berichte über stockende Verhandlungen mit dem Iran zurück. Der Iran selbst hatte einen Stopp verkündet. Aus Washington Samuel Jakisch.
4: Zunächst hatte die iranische Führung ihre indirekten Gespräche mit den USA für unterbrochen erklärt. Die Führung in Teheran begründete ihren Schritt mit den anhaltenden Angriffen Israels im Libanon. Dort bekämpft die israelische Armee die mit Iran verbündete Hisbollah-Miliz. US-Präsident Donald Trump widersprach umgehend. Die Gespräche mit der Islamischen Republik schritten in raschem Tempo voran, schrieb der US-Präsident auf seiner Online-Plattform. Außerdem, so Trump weiter, hätten ihm Vertreter Israels und der Hisbollah zugesichert, ihre Kämpfe zurückfahren zu wollen.
2: Das KI-Unternehmen Anthropic bereitet einen Börsengang vor. Darüber wurde schon länger spekuliert, jetzt macht es das Unternehmen aus San Francisco offiziell. Es könnte einer der größten Börsengänge aller Zeiten werden. Anthropic verdient vor allem Geld mit KI-Software, die sich an Geschäftskunden richtet. Auch Konkurrent OpenAI strebt Berichten zufolge einen Börsengang an. Oldenburg bekommt ein neues Sportstadion. Der Stadtrat hat am Abend mehrheitlich dafür gestimmt. Der Auftrag geht an einen Totalunternehmer. Der Festpreis liegt bei rund 57 Millionen Euro. Der Stadionneubau war in den vergangenen Wochen stark diskutiert worden. Gegner verweisen auf die hohen Kosten. In dem neuen Stadion soll künftig der VfB Oldenburg spielen. Auch weitere Events sind möglich. Und das waren die Nachrichten mit Sebastian Segebade.
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2: Mit den aktuellen Temperaturen in Bremen 18, in Bremerhaven 17 und in Weihe 17 Grad. Es bleibt locker bewölkt, Regen ist keiner in Sicht. Die Werte fallen von um die 20 Grad auf bis zu 12 Grad in der Nacht. Morgen dann deutlich mehr Wolken am Himmel, aber weiter kein Regen. Die Werte erreichen bis zu 22 Grad. Die Zeit, es ist 3 nach 11.
0: Und was ist los auf den Straßen? Ich sag's euch, Vorsicht bitte auf der A81 Singen Richtung Stuttgart in Höhe Sindelfingen Ost. Verschmutzte Fahrbahn, dort regelt die Polizei den Verkehr. Dann bitte aufpassen auf der A565 Bonn Richtung Meckenheim. Ein Kennzeichen liegt auf der Autobahn zwischen Bonn-Poppelsdorf und Lengsdorf. Die A1 Osnabrück Richtung Bremen ist zwischen Ahlhorner Heide und Wildeshausen West noch bis Mittwoch jeweils zwischen 7 Uhr abends und 6 Uhr früh gesperrt. Die B290 Tauberbischofsheim-Bad Mergentheim ist zwischen Unterbalbach und Edelfingen wegen Bergungsarbeiten in beiden Richtungen gesperrt. Wenn ihr euch da auskennt, am besten drumherum fahren. Jetzt noch ganz aktuell, Vorsicht bitte auf der A8 Stuttgart Richtung München. Pannenauto liegen geblieben zwischen Wendlingen und Neckarbrücke. Und bitte auf der A59 Bonn-Köln sehr aufmerksam fahren zwischen Kreuz Bonn-Ost und Bonn-Pützchen. Da sind Leute auf der Autobahn. Also dann, kommt gut und sicher an euer Ziel.
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0: Mit Dirty Tappen, hi! Was macht das einen Spaß, sich in die 80s zurückzubeamen? Die 80er sind durch die Entwicklungen von Studiotechnik und neuen Instrumenten vor allem eins, durch und durch elektrisch. Das ist so der Sound. Alright, wir starten direkt mit einem echten Synthie-Klassiker aus den 80ern. Dancing into Danger von Inca und Hamilton. Die Australierin Elaine Inca. und der Brite Bob Hamilton trafen sich in München. Genau da entstand dieser Hit. Mitten im Herzen der 80er Europop-Szene.
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0: People are people. Depeche Mode. Das hat mich damals elektrisiert.
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0: Geht's euch auch so? Und Synthie-Pop, das war in den 80ern einfach der Trend. Hier mal so ein paar Klangeindrücke.

0: Die Band Visage zum Beispiel. Kein Zufall, die britischen Bands, die haben gerade auf der Insel damals eine Soundrevolution erlebt. Dave Jörg aus dem 80er Club.
1: Und ich schmeiß noch mal ein paar Beispiele rein. Die Thompson Twins mit Dr. Doctor. Oder das Duo Yazoo, die Stimme von Alice Moyet und die Keyboards von Vince Clark, einem der Gründer von Depeche Mode. Und dann noch die Band OMD, Orchestral Maneuvers in the Dark. Ja, und alle diese britischen Bands, die meistens aus der Arbeiterklasse gekommen sind, die hatten was gemeinsam. Die alle sind noch aus den 70ern heraus von unseren Elektropionieren Kraftwerk beeinflusst.
2: Wir sind die Roboter. Wir sind die Roboter.
1: Ja, und OMD-Keyboarder Paul Humphreys, der hat mir mal im Interview erzählt, er und sein Bandkollege Andy, die hätten sich für den German Electro Sound wirklich irre begeistert. Das hätte in den 70ern angefangen, als sie Autobahn von Kraftwerk im Radio gehört hätten.
3: We were looking for something new and we discovered Kraftwerk. You know, we'd heard Autobahn on the radio and for both of us it was the first day of the rest of our lives, you know. We wanted to make music for the future.
1: Ja, also der Kraftwerk-Sound hat ihre Welt für immer verändert. Sie wollten dann einfach Musik für die Zukunft machen. Und anderen Bands in Großbritannien ist es ganz genauso gegangen.
0: Und dass dieser Elektro-Sound in den 80ern entdeckt wurde, das war auch kein Zufall. Viele Musikerinnen und Musiker sind auf Synthesizer umgestiegen, auch weil diese endlich erschwinglich wurden. Das waren keine gigantischen Kisten mehr, die 60.000 Pfund und mehr gekostet haben. Nee, plötzlich war Musikequipment auch für britische Arbeiterkinder bezahlbar. Dazu kamen dann Drumcomputer, viel elektrischer Schnickschnack. Alles konnte miteinander vernetzt werden, vom Computer aus gesteuert und zu Hause vorbereitet werden. Und im Studio wurde dann einfach nur noch aufgenommen, alles edel abgemischt, fertig. Die elektrischen 80s, Synthie-Pop und Elektrosound vom Feinsten jetzt. Von der britischen Band Art of Noise, die auch intensiv mit Sampling gearbeitet haben. 88 haben sie zusammen mit Tom Jones den Prince-Song Kiss elektronisch aufpoliert.
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Christopher Cross lief vielleicht auch bei euch im Hintergrund, wenn ihr euch mit Freundinnen und Freunden getroffen habt in den 80ern. Say you'll be mine. Heike hat sich gemeldet aus Karlsruhe, Musikwunsch 80er-Team, zur Erinnerung an meine erste nicht erwiderte Liebe auf der Kirmes, wünsche ich mir den Song I Owe You von Freeze. Würde mich freuen, wenn ihr den Song für mich spielt und ich mich ganz kurz nochmal wie 14 fühlen kann. Klar, Heike, machen wir gerne. Schöne Grüße aus dem 80er Musikclub.

0: Ja. Die 80er sind auch im Dunkeln gut. Dancing in the Dark, Bruce Springsteen. Kurz vor halb, ups, was ist da denn los? Kleines technisches Problem? Nee, kann ja auch trocken meinen Verkehr erzählen, oder? Kurz vor halb zwölf ist es und wir merken, es ist nicht mehr so viel los draußen. Die A1 Osnabrück Richtung Bremen ist zwischen Ahlhorne-Heide und Wildeshausen West wegen einer Nachtbaustelle bis Mittwoch jeweils zwischen 7 und 6 gesperrt. Und die B290 Tauberbischofsheim-Bad Mergentheim ist zwischen Unterbalbach und Edelfingen wegen Bergungsarbeiten in beiden Richtungen gesperrt. Kommt gut an.
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0: Mit Dörte Tebben. Und ich habe eben gesagt, ja, eine halbe Stunde bis Mitternacht, nicht mehr so viel los auf den Straßen. Aber ihr seid immer noch aktiv.
2: Hallo, da ist der Harald aus Ehningen. Heute wünsche ich mir mal rein gar nichts. Geile Musik heute, danke.
0: Ach Harald, das nehmen wir doch als Kompliment. Geile Musik heute. Okay, mehr davon auf jeden Fall jetzt. Das ist aber Under Attack.
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0: Einer der größten 80er-Hits von Casey and the Sunshine Band, Give It Up. Ja, heute mit Streamingdienst und Internet ist unsere Lieblingsmusik ja nur einen Klick entfernt. Jederzeit, überall. Aber in den 80ern war das noch ein bisschen anders.
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0: Damals war Musik zum Anfassen, buchstäblich. Und die Sortierung der heimischen Sammlung, das war eine Kunst für sich. Es gab Plattenregale, es gab CD-Ständer und für viele ein absolutes Kultstück, den Kassettenwürfel. Und da kam er rein, der Soundtrack unserer Jugend. Das Mixtape war das ultimative Geschenk und jede Kassette war so eine kleine Zeitmaschine. Das ist ein Zitat von Nick Hornby aus seinem Roman High Fidelity. Interessantes Buch. Kann ich nur empfehlen. Und jetzt Jochen Stöckle aus dem Musikclip-Team. Wie erinnerst du dich denn an dieses 80er-Ding hier? Kassettenwürfel?
2: Schon in den späten 70ern kam der Kassettenwürfel auf. Hergestellt aus dem Material der Zeit. Plastik. Und das auch noch in allen Farben. Oben und unten waren drehbare, runde Teile angebracht. Die Würfel waren nämlich stapelbar. Mit Hülle kriegt man pro Seite 5 Kassetten senkrecht rein. Ohne Hülle, waagrecht, sogar ganze 8. Also 4x8, 32 Kassetten pro Würfel. Meiner war oben und unten schwarz, die Seitenteile in halbdurchsichtiger Rauchglasoptik, also typisch 80er-Jahre-mäßig unterkühlt wie ein Videoclip von Robert Palmer. Der Würfel war schnell voll, aber nicht mit Kaufkassetten. Das waren ausschließlich eigene Aufnahmen. Entweder die deutsche Hitparade aus dem Radio mitgeschnitten oder die überspielten Platten, die man sich von Freunden ausgeliehen hatte. Der Kassettenwürfel, der war in den 80ern echt ein Ding.
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The Getaway, Chris de Burg. Viertel vor Mitternacht, 15 Minuten noch bis 0 Uhr. Die 80er provokativ, ihr wisst ja. Madonna und speziell ihre Videos haben immer für ordentlich Wirbel gesorgt. Auch der Musikclip zu Open Your Heart gab eine Menge Diskussionen. Sie spielt eine Tänzerin in einem Peepshow-Theater, die von einem kleinen Jungen

bewundert wird. Provokatives Video, es geht um Voyeurismus, es geht um Geschlechterrollen und da gab es heiße Diskussionen. Das war im November 86, kam raus als vierte Single aus dem Album True Blue. Madonna, Open Your Heart.

0: 10 Minuten vor Mitternacht. Vorsicht bitte auf der A7 Fulda Richtung Kassel. Zwischen Kirchheimer Dreieck und Bad Hersfeld West ein Unfall und da ist noch nichts gesichert.
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veröffentlicht als Teil des Albums Journeyman im November 89 einen Song über eine verflossene Liebe. Old Love von Eric Clapton aus seinem persönlichen Leben handelt von Claptons Trennung von Patti Boyd, seiner damaligen Frau, die er zuvor in seinen Hits besungen hat, zum Beispiel hier. Layla. Da hat er Patti Boyd angehimmelt. Oder hier.

In Old Love, gerade gehört, ist alles rum. Das ist ein emotionaler Rückblick auf eine Liebe, die vergangen ist, aber noch Spuren hinterlassen hat. Soweit der Musikclub 80er jeden Montagabend. Und zum immer wieder hören in ARD Sounds. Na dann, mal ein rockiges Tschö, bis bald, Dörte. Teppen, das ist Neil Young.

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1: Um 0 Uhr mit Ronald Lessig. Die Europäische Union macht den Weg für Rückkehrzentren in Drittstaaten und die Verschärfung weiterer Asylregeln frei. So sollen mehr Abschiebungen möglich sein. Vertreter des Europaparlaments und der Regierungen der Mitgliedsländer haben sich darauf am Abend geeinigt. Aus der Nachrichtenredaktion Michael Nenzer.
2: In die Rückkehrzentren außerhalb der EU sollen abgelehnte Asylbewerber kommen, die nicht in ihre Herkunftsländer zurückgebracht werden können. Das ist der Fall etwa dann, wenn das Heimatland sich weigert, sie zurückzunehmen oder zum Beispiel die Bundesregierung keine diplomatischen Beziehungen zu dem betroffenen Staat pflegt. Wo die Zentren entstehen sollen, ist noch unklar. Unbegleitete Minderjährige sollen den Plänen nach nicht abgeschoben werden, Familien mit Kindern hingegen schon. Das Parlament und die EU-Staaten müssen dem Kompromiss noch zustimmen.
1: Im Konflikt zwischen Israel und der Hisbollah-Miliz gibt es möglicherweise eine Entspannung. Nach Angaben der libanesischen Botschaft in Washington akzeptiert die Hisbollah einen US-Vorschlag für eine neue Feuerpause im gesamten Libanon. Aus der Nachrichtenredaktion Peter Eichenberg.
3: Zunächst solle Israel auf Angriffe auf die Vororte von Beirut verzichten, erklärte das libanesische Präsidialamt. Im Gegenzug stoppe die vom Iran unterstützte Hisbollah ihre Attacken auf Israel. US-Präsident Trump erklärte nach einem Telefonat mit Premierminister Netanyahu, alle israelischen Truppen, die schon auf dem Weg nach Beirut waren, seien umgekehrt. Trump bestritt außerdem, dass die Verhandlungen zwischen den USA und dem Iran über ein Ende des Kriegs unterbrochen worden sind. Die Führung in Teheran hatte den Stopp der Gespräche verkündet und mit dem israelischen Vorgehen gegen die Hisbollah begründet.
1: Das vom Bundestag beschlossene Sonderprogramm zur Modernisierung des Landes kommt nur schleppend in Gang. Das geht aus einem Bericht des Bundesfinanzministeriums hervor. Im vergangenen Jahr sollten 37 Milliarden Euro investiert werden. Realisiert wurden nur 24 Milliarden. Als Grund verweist das Ministerium auf Anlaufprobleme. Noch nicht alle nötigen Gesetze seien beschlossen. Die verurteilte Rechtsextremistin Marla Svenja Liebig soll von Tschechien nach Deutschland ausgeliefert werden. Das hat das Landgericht im tschechischen Pilsen angeordnet. Liebig war im Juli 2023, damals noch als Mann mit dem Vornamen Sven, vom Amtsgericht Halle unter anderem wegen Volksverhetzung zu einer Freiheitsstrafe von 1,5 Jahren verurteilt worden. Zum Haftantritt erschien er aber nicht, sondern tauchte unter. Außerdem ließ er seinen Geschlechtseintrag von männlich auf weiblich ändern. Das waren die Nachrichten. Das Wetter in Deutschland. Locker bewölkt oder klar, im Westen etwas Regen bei 16 bis 8 Grad. Tagsüber heiter bis wolkig, von Westen her Regen, 20 bis 27 Grad. Am Mittwoch zeitweise Regen bis 23 Grad. Es ist 0 Uhr 3.
4: Dankeschön für die ersten Nachrichten des neuen Tages. Von mir jetzt der Blick auf die Straßen im Lande. Hier ist der Verkehrsservice der ARD Hitnacht. Die A1 Osnabrück Richtung Bremen ist zwischen Ahlhorner Heide und Wildeshausen West wegen einer Nachtbaustelle gesperrt. A2 Hannover Richtung Berlin, hier ist im Kreuz Hannover Ost wegen eines Schwertransports immer noch gesperrt. A7 Hamburg Richtung Hannover, der Elbtunnel ist nach Auslösung der Höhenkontrolle gesperrt. Die Autobahn 61 Mönchengladbach Richtung Venlo ist zwischen Kaltenkirchen Süd und Kaltenkirchen wegen Bauarbeiten bis 5 Uhr früh gesperrt. Die A94 München Richtung Passau ist zwischen Dorfen und Schwindeck wegen Markierungsarbeiten bis 5 Uhr gesperrt. Umleitung ist die U55. Der Blick nach Berlin, die A111 hier, der Tunnel Flughafen Tegel ist in beiden Richtungen wegen Reparaturarbeiten bis ca. 5 Uhr gesperrt. Bei Berlin, die A113, der Autobahnzubringer Dresden, ist zwischen Schönefeld Süd und Spätstraße in beiden Richtungen wegen Wartungsarbeiten bis 5 Uhr gesperrt. Und die A524 Breitscheid Richtung Duisburg Süd ist zwischen Lindorf und Duisburg Rahn wegen Reinigungsarbeiten gesperrt. Eine Gefahreninformation gilt für Sachsen-Anhalt. In Schönebeck kommt es aufgrund eines Lagerhallenbrandes zu Geruchsbelästigungen. Anwohner werden gebeten, Fenster und Türen im Stadtgebiet Schönebeck geschlossen zu halten. Ihnen eine gute Fahrt und ansonsten gute rauchfreie Luft wünscht diese Sendung mit aktuellen Informationen und Musik zum Wachbleiben.
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4: Für alle Munteren ist Hanno Bauer hier im Studio in Magdeburg. Hallo.

0: Hier ist die ARD-Hitnacht. Und Roberto fährt auch heute Nacht wieder munter mit seinem LKW über die A2 und hat zu den Meldungen eben, die ja die Kollegen im Verkehrsstudio des Norddeutschen Rundfunks für alle ARD-Nachtprogramme zusammenstellen, dieses hier zu sagen.
1: Hallo Anno, ich wollte Ihnen nur mal sagen, also die A2 ist nicht gesperrt. In der Fahrtrichtung Hannover Richtung Berlin sind die Überfahrten im Kreuz Hannover Ost in Richtung Kassel und Richtung Bremen gesperrt. Die Überfahrten, nicht die A2. Alles klar, schönen Abend, bis dann, ciao, ciao.
0: Dankeschön, Roberto. Also, das hilft bestimmt wieder allen, die da auch an der Stelle vorbeikommen. Die Überfahrten sind also gesperrt. Ich gebe das gleich so weiter an unser NDR-Verkehrszentrum, damit die Meldung dann auch noch korrigiert wird. Und Roberto, herzlichen Dank fürs Mitmachen mal wieder per Sprachnachricht an ard-hitnacht@mdr.de. Und weiterhin natürlich eine gute Fahrt.
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schöne, gemütliche 6 Minuten. L. Stewart, Year of the Cat in der ARD-Hitnacht. Aktuelle Verkehrsmeldung kommt rein von der Autobahn 2, wenn Sie unterwegs sind, Berlin Richtung Hannover. Achtung bitte zwischen Dreieck Werder und Lenin. Hier wurde die Autobahn nach einem Unfall gesperrt. Also die A2 Berlin Richtung Hannover ist zwischen Dreieck Werder und Lenin nach einem Unfall gesperrt.

0: So schöne Musik von Michael Schulte hier in der ARD-Hitnacht. Und Kerstin hat geschrieben, und zwar aus Hamburg. Hallo Herr Bauer, mein Freund Kuddel und ich, wir hören auch gerne jede Nacht die ARD-Hitnacht. Und ich freue mich jedes Mal, wenn Sie am Mikrofon sind. Derzeit bin ich im Nachtdienst und grüße meinen Kuddel, der heute Nacht allein schlafen muss. Und ich grüße auch alle anderen nachtaktiven Menschen, die durch die Musik wachgehalten werden. Viele Grüße von Chrissy und ja, da grüße ich doch ganz lieb zurück. Dankeschön für die lieben Grüße, dem Nachtgruß aus Hamburg und schön wach bleiben beim Nachtdienst. Ja, schön, wenn man dabei dann auch noch das Radio anhat und so ein bisschen mit der Welt verbunden ist.
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0: Und die Einzige, die hier vor sich hinträumen darf, das ist Nena, die jetzt singt Nur geträumt.

0: Donna Summer. Schon mal mit Sommermusik sozusagen in der Juninacht. Heute ist der 2. Juni, ein Dienstag. Schöne Musik gibt's auch gleich wieder nach dem Blick auf die Verkehrslage. Um ganz genau 0.30 Uhr. Die A1 Osnabrück Richtung Bremen ist zwischen Ahlhorner Heide und Wildeshausen West wegen einer Nachtbaustelle gesperrt. Die A2 Berlin Richtung Hannover ist zwischen Dreieck Werder und Lenin nach einem Unfall gesperrt. A7 Hamburg Richtung Hannover. Der Elbtunnel ist nach Auslösung der Höhenkontrolle gesperrt. Die A61 Mönchengladbach Richtung Venlo ist zwischen Kaltenkirchen Süd und Kaltenkirchen wegen Bauarbeiten gesperrt heute Nacht. Dann Blick auf die A94 München Richtung Passau zwischen Dorfen und Schwindeck ist wegen Markierungsarbeiten heute Nacht bis 5 Uhr gesperrt. Umleitung bitte benutzen die U55. In Berlin die A111, der Tunnel Flughafen Tegel ist in beiden Richtungen wegen Reparaturarbeiten bis ca. 5 Uhr gesperrt. Und etwas außerhalb von Berlin, die A111, ist zwischen Schönefeld Süd und Spätstraße in beiden Richtungen wegen Wartungsarbeiten gesperrt. Und dann noch A524 Breitscheid Richtung Duisburg Süd. Hier ist zwischen Linddorf und Duisburg-Rahm wegen Reinigungsarbeiten gesperrt. Eine Gefahreninformation gilt weiter für Sachsen-Anhalt. In Schönebeck kommt es aufgrund eines Lagerhallenbrandes zu Geruchsbelästigungen. Anwohner werden hier gebeten, Fenster und Türen im Stadtgebiet Schönebeck geschlossen zu halten.
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0: Mit Hanno Bauer in Magdeburg.

0: Marcone, Walking in Memphis. 0.40 Uhr ist es.
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0: Aus einer russischen Volksweise wird Anfang des 20. Jahrhunderts ein Lied über die endlose Straße des Lebens, das schon 1917 in der Sowjetunion gerne gesungen wird. Das kleine Lied hat es in den letzten über 100 Jahren sowohl zum Hit geschafft, als auch zum Fall für den Hitversteher.
2: Die ersten Aufnahmen von Daroy geht Linuju sind aus der Sowjetunion der 30er Jahre. 1962 entsteht die englische Version Those Were the Days. 1968 holt sich Paul McCartney den Song und produziert ihn mit seiner Entdeckung, der jungen Sängerin Mary Hopkin. 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

0: Hier ist die ARD Hitnacht. Und Rosi in Leipzig ist auch noch wach und hat geschrieben: Hallo lieber Hanno, schön, dass du heute wieder auf Sendung bist. Ich werde dir zuhören bei 26 Grad. Heute war schon mein Fensterputzroboter in Aktion. Gestern hatte ich auch einen schönen Tag. Ein Fensterputzroboter. Mensch, Rosi. Das ist ja schön für die volle Durchsicht sozusagen. Also, der war dann unterwegs auf dem Fenster und hat alles sauber gemacht. Und sie schreibt weiter: und gestern hatte ich einen schönen Tag mit meiner Schwester in der Pleißenburg mit Spargel und mit Schinken. Liebe Grüße von Rosi. Na dann grüße ich mal ganz lieb zurück und Dankeschön für die kurze Zeile und wünsche noch eine schöne Nacht, liebe Rosi in Leipzig.
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Die Geisterstunde geht schon zu Ende. Gerade mal sind es noch 2,5 Minuten bis zu den 1 Uhr Nachrichten. Und die gehört jetzt...

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1: Um 1 Uhr mit Ronald Lessig. Die Europäische Union macht den Weg frei für schnellere Abschiebungen von abgelehnten Asylbewerbern. Nur jeder Vierte hat im vergangenen Jahr die EU wieder verlassen. Zu den Maßnahmen gehören Inhaftierungen, systematische Einreiseverbote und neu eingerichtete Abschiebezentren in Nicht-EU-Ländern. Katrin Schmidt mit den Einzelheiten.
2: Es sollen Rückkehrzentren sein, in die abgelehnte Asylbewerber gebracht werden können, wenn sie nicht direkt in ihre Herkunftsländer abgeschoben werden können. Also zum Beispiel, weil das Heimatland sich weigert, die Menschen zurückzunehmen. Das heißt dann aber jetzt auch, dass Menschen aus der EU abgeschoben werden können in Staaten, in die sie keinerlei Verbindung haben. Und es können auch Familien mit Kindern in diesen Zentren landen, was für viel Kritik sorgt, auch wenn es in der Einigung nun heißt, dass dies die letzte Möglichkeit sein soll und von möglichst kurzer Dauer sein sollte.
1: Im Konflikt zwischen Israel und der Hisbollah-Miliz im Libanon gibt es möglicherweise eine Entspannung. Nach Angaben der libanesischen Botschaft in Washington akzeptiert die Hisbollah einen US-Vorschlag für eine neue Feuerpause im gesamten Libanon. Aus der Nachrichtenredaktion Peter Eichenberg.
3: Zunächst solle Israel auf Angriffe auf die Vororte von Beirut verzichten, erklärte das libanesische Präsidialamt. Im Gegenzug stoppe die vom Iran unterstützte Hisbollah ihre Attacken auf Israel. US-Präsident Trump erklärte nach einem Telefonat mit Premierminister Netanyahu, alle israelischen Truppen, die schon auf dem Weg nach Beirut waren, seien umgekehrt. Trump bestritt außerdem, dass die Verhandlungen zwischen den USA und dem Iran über ein Ende des Kriegs unterbrochen worden sind. Die Führung in Teheran hatte den Stopp der Gespräche verkündet und mit dem israelischen Vorgehen gegen die Hisbollah begründet.
1: Nach tagelangen Spekulationen über einen personellen Wechsel im Bundeskanzleramt hat der CDU-Vorsitzende in Nordrhein-Westfalen Wüst solche Überlegungen eine klare Absage erteilt. Auf einer Tagung von CDU-Abgeordneten aus NRW in Meschede sagte Wüst, er könne vor solchen Diskussionen nur ausdrücklich warnen. Deutschland stehe vor großen Herausforderungen, die Kanzler Merz entschlossen angehe. Dabei habe er seine volle Unterstützung. Die verurteilte Rechtsextremistin Marla Svenja Liebig soll von Tschechien nach Deutschland ausgeliefert werden. Das hat das Landgericht im tschechischen Pilsen angeordnet. Liebig war im Juli 2023, damals noch als Mann mit dem Vornamen Sven, vom Amtsgericht Halle unter anderem wegen Volksverhetzung zu einer Freiheitsstrafe von 1,5 Jahren verurteilt worden. Zum Haftantritt erschien er aber nicht, sondern tauchte unter. Außerdem ließ er seinen Geschlechtseintrag von männlich auf weiblich ändern. Das waren die Nachrichten. Das Wetter in Deutschland. Locker bewölkt oder klar, im Westen etwas Regen bei 16 bis 8 Grad. Tagsüber heiter bis wolkig, von Westen her Regen, 20 bis 27 Grad. Es ist 1.03 Uhr.
4: Schönen Dank für die Nachrichteninformationen. Von mir jetzt der Blick auf die Verkehrsmeldungen. Los geht's auf der Autobahn 1 Osnabrück Richtung Bremen. Hier ist zwischen Ahlhorner Heide und Wildeshausen West wegen einer Nachtbaustelle bis Mittwoch gesperrt. Dann die Autobahn 2 Berlin Richtung Hannover ist zwischen Dreieck Werder und Lenin nach einem Unfall gesperrt. Die A61 Mönchengladbach Richtung Venlo ist zwischen Kaltenkirchen Süd und Kaltenkirchen wegen Bauarbeiten gesperrt. Bis 5 Uhr soll's dauern. Die A94 München Richtung Passau. Zwischen Dorfen und Schwindeck wegen Markierungsarbeiten ist hier bis 5 Uhr gesperrt. Eine Umleitung führt über die U55. In Berlin die A111. Der Tunnel Flughafen Tegel ist in beiden Richtungen wegen Reparaturarbeiten gesperrt. Die A113 ist zwischen Schönefeld Süd und Spätstraße in beiden Richtungen wegen Wartungsarbeiten gesperrt. Und A524 Breitscheid Richtung Duisburg Süd. Hier ist zwischen Lindorf und Duisburg-Rahm wegen Reinigungsarbeiten gesperrt. Außerdem gilt noch die Gefahreninformation für Sachsen-Anhalt. In Schönebeck kommt es aufgrund eines Lagerhallenbrandes zu Geruchsbelästigungen. Bitte Fenster und Türen geschlossen halten.
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4: 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Survivor, Eye of the Tiger.

0: Hier ist die ARD Hitnacht mit Musik zum Schreien. Hot Chocolate, Everyone's a Winner. Und ich freue mich sehr, dass Peter geschrieben hat, Freude pur. Also so ist jedenfalls die Überschrift seiner E-Mail, die er mir geschrieben hat an ard-hitnacht@mdr.de. Und da drinnen steht, hallo liebes Nachtteam, hallo Hanno und hallo Plappi. Ja, Plappi muss natürlich auch mit erwähnt werden. Peter hat ihn mir ja entsendet hier zu mir ins Studio. Die Affenbande hat entschieden, dass wir das Radio anmachen. Und alle Nachteulen, die arbeiten müssen, grüßen werden. Hanno und Plappi, die Milchkutscher überall im Lande, Sanitäter, Polizei und alle, die für unsere Sicherheit zuständig sind. Vielen Dank. Und Plappi, bitte nicht zu viel Schoki-Bananen futtern. Liebe Grüße aus Seelze von Effi, von Coco, von Eierkopf, von Charlotte, Johannes und Peter. Ich grüße alle ganz lieb zurück. Dankeschön fürs Schreiben. Und falls ihr am Bowlen seid, die Bowling-Crew in Seelze, dann natürlich eine schöne, spielereignisreiche Nacht.
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0: Zu spielen ist es ja nie zu spät. Never too late. Kylie Minogue ist hier.

0: wunderschön sanfte Musik zum Durch die Nacht gleiten. Hier ist die ARD Hitnacht und ja, der Manuel, der tut mir ja wirklich leid. Manuel hat geschrieben, hallo liebes ARD Hitnacht-Team, ich komme aus Dannenberg im Wendland und ich muss zur Berufsschule nach Lüneburg fahren. Leider fährt der Zug zwischen Dannenberg und Lüneburg wegen Personalmangel nicht, deswegen muss ich mit dem SEV fahren. Dadurch dauert die Fahrt statt einer Stunde fast 2 Stunden und 30 Minuten. Also die Fahrzeit verdoppelt sich glatt. Ich freue mich jedenfalls jetzt auf die weiteren Songs, da die letzten ja erstaunlich schöne waren. Ich höre jetzt noch ein bisschen zu, genieße dann irgendwann die Nachtruhe und freue mich dann auf die Fahrt zur Berufsschule nach Lüneburg. Liebe Grüße aus Dannenberg an der Elbe. Gute Wache und später einen schönen Feierabend. Liebe Grüße aus dem Wendland. Manuel, ich grüße ganz lieb zurück. Jetzt vielleicht nicht mehr zu lange wach bleiben, wenn denn schon die Abfahrt 1 Stunde und 30 Minuten früher ist als sonst, ist es ja vielleicht besser, wenn dann die Augen jetzt gleich zugehen und sie dann ausgeschlafen in diesen Tag starten. Also, jetzt nach 1, dann bitte die Nacht nicht mehr so lange auswälzen. Und toi toi toi, dass alles klappt mit den Verbindungen.
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0: Die Flammen der Liebe, Flames of Love. Fancy in der ARD-Hitnacht. Und Urlaubsgrüße sind reingekommen von den vier Nachteulen. Nee, von den drei. Na, doch, von den vier Nachteulen. Steht ja hier. Hallo, die vier Nachteulen. Beatrice, Jens, Markus und Nico aus Wunsdorf. Grüßen aus Portugal, von der Algarve. Ah, das Meer ist herrlich. Die Musik ist wieder super, denn wir hören die ARD-Hitnacht. Schöne Grüße an Hanno, das Hitnacht-Team und die Radiofamilie. Die Grüße sind angekommen. Dankeschön. Sozusagen die klingende Postkarte mitten in der Nacht. Und ich grüße ganz lieb zurück und wünsche noch einen wunderschönen Urlaub. Dankeschön.
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0: 1:31 ist es Zeit für die Verkehrsinformationen in der ARD-Hitnacht. Achtung bitte, gerade kommt eine Falschfahrerinformation rein. Betrifft die B30 zwischen Beint und Ravensburg Süd. Ist ein Falschfahrer gemeldet worden auf der Bundesstraße 30. Zwischen Beint und Ravensberg Süd ist ein Falschfahrer unterwegs. Vorsicht hier in beiden Richtungen. Dann die A1 Osnabrück Richtung Bremen ist zwischen Ahlhorner Heide und Wildeshausen West wegen einer Nachtbaustelle gesperrt. A2 Berlin Richtung Hannover, hier ist zwischen Dreieck Werder und Lenin nach einem Unfall gesperrt. Die A61 Mönchengladbach Richtung Venlo ist zwischen Kaltenkirchen Süd und Kaltenkirchen wegen Bauarbeiten bis in den Morgen hinein gesperrt. Die A94 München Richtung Passau zwischen Dorfen und Schwindeck wegen Markierungsarbeiten ist hier bis 5 Uhr gesperrt. Umleitung führt über die U55. A111 in Berlin, der Tunnel Flughafen Tegel ist in beiden Richtungen wegen Reparaturarbeiten bis ca. 5 Uhr gesperrt. Der A113 Autobahn Zubringer Dresden ist zwischen Schönefeld Süd und Spätstraße in beiden Richtungen wegen Wartungsarbeiten bis 5 Uhr gesperrt. Und die A524 Breitscheid Richtung Duisburg Süd ist zwischen Lindfort und Duisburg Rahm wegen Reinigungsarbeiten gesperrt. Außerdem gibt es eine Gefahreninformation für Sachsen-Anhalt. In Schönebeck kommt es aufgrund eines Lagerhallenbrandes zu Geruchsbelästigungen. Anwohner werden gebeten, Fenster und Türen im Stadtgebiet geschlossen zu halten. Und noch einmal die Erinnerung an den Falschfahrer. Achtung bitte auf der B30. Zwischen Beint und Ravensburg Süd ist ein Falschfahrer gemeldet. Bitte ganz rechts fahren, nicht überholen. Auf der B30 zwischen Beint und Ravensburg Süd ist ein Falschfahrer unterwegs.
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0: So schöne Liebesmusik aus Dirty Dancing, Patrick Swayze. She is like the wind. Und wenn wir schon bei Liebesmusik sind, Petra aus Werden hat uns geschrieben: Hallo, liebe Grüße ins Studio. Ich möchte mich gerne bei meinem Schatz für den schönen Tag gestern bedanken. Nach längerer Krankheit konnte ich wieder etwas mit ihm unternehmen. Wir waren auf der Werdener Domweih. Liebe Grüße von Petra. Und Petra, ich hoffe, die Grüße sind angekommen bei ihrem lieben Schatz. Und ja, hoffentlich hält die Gesundheit jetzt auch lange und sie müssen nicht wieder ins Krankenhaus.
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0: Also toi toi toi und liebe Grüße an den Mann und liebe Grüße natürlich zurück an Petra aus Werden.

Hier ist die ARD Hitnacht. Und Susanne und Walter sind meine lieben Sternenfreunde. In der ARD Hitnacht fotografieren ja so gerne die Sternennebel mit riesigem Teleskop vor der Kamera und hören dabei die Nachtsendung. Diesmal schreiben sie von der Südküste Frankreichs. Lieber Hanno, liebe Radiofamilie, wir grüßen dich und die ganze Radiofamilie herzlich aus Südfrankreich. Immer noch. Wir genießen das warme Wetter und das Meer. Im und auf dem Wasser. Besonders freuen wir uns über die ARD Hitnacht, die uns auch hier wie immer begleitet. Herzliche Grüße von Susanne und Walter. Ihr beiden genießt die Sommerfrische am Meer und auch im Meer, wie er geschrieben hat. Auch in Frankreich gab es ja schon so heiße Tage. Und das hier ist für euch Waiting for a Star to Fall.

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1: Um 2 Uhr mit Ronald Lessig. Im Konflikt zwischen Israel und dem Libanon deutet sich eine Lösung an. So soll nach libanesischen Angaben die Hisbollah einem amerikanischen Vorschlag für einen Stopp der gegenseitigen Angriffe zugestimmt haben. Aus der Nachrichtenredaktion Constanze Semidey.
2: Die Behörden hätten die Bestätigung erhalten, dass die Hisbollah den US-Vorschlag akzeptiert hat, erklärte die libanesische Botschaft in den USA. Der Waffenstillstand solle auf das gesamte Staatsgebiet des Libanon ausgeweitet werden. US-Präsident Trump bestätigte das und erklärte, auch Israel habe ihm ein Ende der gegenseitigen Angriffe zugesagt. Mit Blick auf den Iran erklärte Trump, die Gespräche mit dem Land gingen zügig weiter. Die Verhandlungen über ein Ende des Krieges seien keinesfalls ausgesetzt. Das wiederum hatte Teheran verkündet und das israelische Vorgehen im Libanon als Begründung genannt.
1: Die Europäische Union verschärft ihre Migrationspolitik. EU-Parlament und Mitgliedstaaten haben sich darauf geeinigt, dass abgelehnte Asylbewerber schneller abgeschoben werden sollen. Zu den Maßnahmen gehören auch Abschiebezentren in Nicht-EU-Ländern. Katrin Schmidt mit den Einzelheiten.
3: Es sollen Rückkehrzentren sein, in die abgelehnte Asylbewerber gebracht werden können, wenn sie nicht direkt in ihre Herkunftsländer abgeschoben werden können. Also zum Beispiel, weil das Heimatland sich weigert, die Menschen zurückzunehmen. Das heißt dann aber jetzt auch, dass Menschen aus der EU abgeschoben werden können in Staaten, in die sie keinerlei Verbindung haben. Und es können auch Familien mit Kindern in diesen Zentren landen, was für viel Kritik sorgt, auch wenn es in der Einigung nun heißt, dass dies die letzte Möglichkeit sein soll und von möglichst kurzer Dauer sein sollte.
1: Die Zahl der Asylanträge in Deutschland ist im Mai auf ein 13-Jahres-Tief gesunken. Das berichtet die Bild und beruft sich auf Zahlen des Bundesinnenministeriums. Demnach wurden im vergangenen Monat bundesweit knapp 5.600 Asylanträge gestellt. Das sei im Vergleich zum Vorjahresmonat ein Rückgang um 30%. Gegenüber Mai 2023 waren es sogar 75% Asylanträge weniger. Bundesinnenminister Dobrindt sagte, Ziel bleibe es, Migration wirksam zu ordnen und Belastungen weiter zu reduzieren. Vor der Küste Süditaliens hat die Erde gebebt. Das Beben hatte die Stärke 6,2. Das Epizentrum lag laut der US-Erdbebenwarte im Meer vor der Küste Kalabriens, fast an der Spitze des italienischen Stiefels, in einer Tiefe von rund 250 Kilometern. Vor knapp 2 Wochen hatte ein Erdbeben Neapel erschüttert. Die Millionenstadt liegt sehr nahe an einem sogenannten Supervulkan.